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1: Die A24 Berlin Richtung Hamburg ist zwischen Wittenburg und Zarrentin nach einem Unfall bis ca. 9 Uhr gesperrt. Die Umleitung führt über die U10. Die A39 Braunschweig Richtung Salzgitter ist zwischen Salzgitter-Wartenstedt und Lichtenberg wegen einer Nachtbaustelle bis 5 Uhr früh gesperrt. Die Umleitung führt über die U78 und die U76.
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2: Mit Sabrina Droste, guten Tag, guten Tag. Wenn man sich über einen Schlafanzug einen Hoodie zieht, dann ist man angezogen, oder?
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0: 10 nach 2 ist es.
1: Das kann nicht oft genug gesagt werden. Was für ein Glück wir doch haben, zur gleichen Zeit wie Chappell Roan auf der Welt zu sein. Good Luck, Babe, jetzt von dieser fantastischen Queen in der Popnacht.

0: schlägt mal wieder ganz weit aus, wie ja sehr häufig bei Versteigerungen. Was es da nicht schon alles gab. Ein Sandwich, an dem Britney Spears geknabbert haben soll zum Beispiel. Das Zeugnis von Elvis aus der 6. Klasse. Luft. Ja, richtig, Luft aus dem Haus von Dieter Bohlen. Alles schon für mehr oder weniger Geld verramscht worden. Jetzt neu auf dieser Kuriositätenliste. 14 rostige Treppenstufen sind gestern Abend weggegangen. Für, Achtung, über 450.000 Euro. Vielleicht habt ihr es mitbekommen. Julia Buchmeier aus dem Popnacht-Team. Wir müssen dazu sagen, die sind aus dem Eiffelturm.
1: Ja.
0: Aber trotzdem, warum sind die bitte so viel wert?
1: Ja, weil die quasi noch im Original-Eiffelturm drin waren. Bei seiner Eröffnung haben diese 14 Stufen, diese fast 3 Meter hohen Abschnitte sozusagen einer Wendeltreppe, den 2. und 3. Stock verbunden. Aber als der Eiffelturm dann eben in den 80ern Aufzüge bekommen hat, waren sie überflüssig, wurden abgebaut und in 24 Einzelteile zerlegt. Und eins davon wurde jetzt eben versteigert, ging an einen Sammler aus Frankreich.
0: Okay, und jetzt wissen wir ja alle etwas, das es nur ganz selten auf der Welt gibt. Das bringt viel Kohle.
1: Ja, deshalb war auch klar, dass dieses Stück für viel Geld weggeht. War aber auch ein bisschen weniger als der Rekord, muss ich dazu sagen. Der liegt bei über 550.000 Euro für so ein ähnliches Stück Wendeltreppe.
0: Okay, ja gut, dann kratzen wir einfach mal die nächsten Jahre ein bisschen Kleingeld zusammen und sichern uns doch einfach das nächste Stück Eiffelturm.
1: Ja, leider sagen Experten, diese Teile kommen super, super selten zurück auf den Markt. Das ist noch so ein Punkt, der die so teuer macht. Viele sind inzwischen irgendwo auf der Welt. Es gibt zum Beispiel ein Stück Wendeltreppe vom Eiffelturm an der Freiheitsstatue in New York.
0: Okay.
1: Es gibt eins in Disneyland und die meisten anderen stehen eben seit Jahrzehnten in privaten Sammlungen. Das war auch bei diesem jetzt versteigerten Treppenstück so, bis der private Sammler offenbar keine Lust mehr drauf hatte.
0: Okay, verständlich. Was machst du auch mit so einem schweren, rostigen Ding? Also.

0: Kurz nach 2:30 ist es. Guten Morgen.
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2: Heute scheint die Sonne oft für 12 bis 16 Stunden. Dichtere Wolken gibt es im Norden und Osten. Es bleibt aber trocken. Die Höchsttemperaturen liegen bei 17 Grad auf Hiddensee und knapp 30 Grad am Oberrhein. Und dann kommt der Frühsommer. Morgen erwarten wir Sonne von früh bis spät. Nur im Norden gibt es Wolken und in Schleswig-Holstein sowie im Hamburger Raum kann es am Nachmittag mal nass werden. Bis zu 33 Grad sind es am Pfingstsonntag.
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3: A23 Richtung Heide. Die Einfahrten Halstenbek, Rellingen und Pinneberg Süd sind wegen Bauarbeiten bis Montag 20 Uhr gesperrt. Die A24 Berlin Richtung Hamburg ist zwischen Wittenburg und Zarrentin nach einem Unfall bis ca. 9 Uhr gesperrt. Die Umleitung führt über die U10. Die A39 Braunschweig Richtung Salzgitter ist zwischen Salzgitter-Wartenstedt und Lichtenberg wegen einer Nachtbaustelle bis 5 Uhr früh gesperrt. Die Umleitung führt über die U78 und die U76.
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Vorsicht bitte auf der A81 Singen Richtung Stuttgart zwischen Sindelfingen Ost und Kreuz Stuttgart. Da steht ein defektes Fahrzeug. Der nächste Song, der würde heutzutage vermutlich erstmal ein längeres Meeting in der Plattenfirma auslösen. No, No, No von Destiny's Child. Darin geht es um so Flirterei, bei der bloß nicht zugegeben werden will, dass man verliebt ist. Ne? Lieber erstmal auf cool tun. Und die Zeile, gegen die es heute Gesetze gibt, lautet: When I say no, I really mean yes. Also, wenn ich nein sage, meine ich eigentlich ja. Schwierig. Und genau deswegen wird der Song auch immer wieder diskutiert. Aber gemeint war damit damals wohl, der Song ist von 97, dieses Emotionale. Eben dieses, ich sag dir nicht, dass ich dich gut finde, getue. Und nicht das Überschreiten von Grenzen.

0: Kaputte Jeans, Akustikgitarre, Jesusfrisur und das niedlichste Lächeln, das ein Mensch haben kann. Ungefähr so lässt sich Noah Kahan gut beschreiben. Der spielt mittlerweile richtig große Konzerte, im November übrigens in Köln, im Dezember ist er in München. Und nach jedem Konzert rennt er quasi direkt zu seinem Handy und checkt erstmal Social Media, um Kommentare über sein Konzert, das er gerade gegeben hat, zu lesen. Ist jetzt vielleicht nicht das Gesündeste, da sind wir uns einig, aber wenigstens hat er eine gute Art, mit jedwedem Kommentar umzugehen.
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0: Das war jetzt ein bisschen

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1: Um 3 Uhr mit Juliette Groß. Wer mit dem Flugzeug unterwegs ist, soll bald bei den Kosten etwas entlastet werden. Der Bundestag hat dafür gestimmt, dass die Ticketsteuer im Flugverkehr zum 1. Juli sinkt. Aus der Nachrichtenredaktion Mareike Markosch.
2: Die Steuer fällt auf jedes verkaufte Ticket an und hängt von der Länge des Fluges ab. Sollten die Fluggesellschaften die Steuersenkung komplett an die Kundinnen und Kunden weitergeben, sind Preissenkungen zwischen 2,50 Euro und 11,40 Euro möglich. Dass Fliegen durch die Senkung der Ticketsteuer tatsächlich günstiger wird, ist allerdings eher unwahrscheinlich. Wegen des Iran-Kriegs haben viele Airlines nämlich schon ihre Zuschläge und Gebühren, zum Beispiel für Kerosin, Extra-Services oder Umbuchungen, stark erhöht.
1: Der Bundestag hat den Weg für die Detailplanungen von 3 Großprojekten der Bahn freigemacht. Dabei geht es um eine Neubaustrecke von Dresden in Richtung Prag, einschließlich eines rund 30 Kilometer langen Tunnels durch das Erzgebirge, um den teilweisen Neubau der Strecke Augsburg-Ulm sowie den Ausbau der Strecke von und nach Sylt. Die staatliche Finanzierung ist allerdings weiter unklar. US-Präsident Trump will den NATO-Partner Polen weiter militärisch unterstützen. In einem Online-Posting schrieb er, die USA würden 5000, Zitat, zusätzliche Soldaten nach Polen entsenden. Unklar ist allerdings, ob es sich dabei tatsächlich um ein zusätzliches Kontingent handelt. Erst Mitte Mai hatten hochrangige US-Militärvertreter bekannt gegeben, dass die geplante Entsendung von 4000 Soldaten nach Europa gestoppt werde. Die neue Äußerung dürfte auch Thema auf der Konferenz der Außenminister der NATO-Staaten heute in Schweden sein. US-Außenminister Rubio nimmt daran teil. Im ersten Relegationsspiel zur Fußball-Bundesliga haben der VfL Wolfsburg und der SC Paderborn unentschieden gespielt. Die beiden Mannschaften trennten sich 0:0. Aus der Sportredaktion Michael Augustin.
3: Der VfL Wolfsburg hat immer wieder aufs Tor geschossen, insgesamt 19 Mal, aber nicht getroffen. Die beste Chance vergab Dagim. Gefährlich war auch ein Freistoß von Eriksen. Der SC Paderborn wurde bei nur 4 Versuchen 2-mal gefährlich. Castaneda in der frühen und Bilbia in der späten Phase des Spiels. Ansonsten verteidigte der Zweitligist fleißig und störte immer wieder den Rhythmus des Wolfsburger Spiels. In der Schlussphase sah der Paderborner Sticker noch die gelb-rote Karte. Der SC brachte das Unentschieden auch ohne ihn ins Ziel. Die Entscheidung fällt im Rückspiel am Montag.
1: Das waren die Nachrichten. Das Wetter in Deutschland. Tagsüber bleibt es trocken, im Norden zeitweise dichte Wolkenfelder, sonst oft heiter. Höchstwerte von Nord nach Südwest 21 bis 30 Grad, auf den Inseln etwas kühler. Am Samstag freundlich, im Nordwesten später einzelne Schauer oder Gewitter. Es ist 3.03 Uhr.
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4: A23 Richtung Heide. Die Einfahrten Halstenbek, Rellingen und Pinneberg Süd sind wegen Bauarbeiten bis Montag 20 Uhr gesperrt. Die A24 Berlin Richtung Hamburg ist zwischen Wittenburg und Zarrentin nach einem Unfall bis ca. 9 Uhr gesperrt. Die Umleitung führt über die U10. Die A39 Braunschweig Richtung Salzgitter ist zwischen Salzgitter-Wartenstedt und Lichtenberg wegen einer Nachtbaustelle bis 5 Uhr früh gesperrt. Die Umleitung führt über die U78 und die U76.
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5: Mit Sabrina Droste. Guten Tag, guten Tag. Und warum sollte dieser Tag um jetzt gleich 3:04 nicht mit einem Zitat von Konfuzius starten? Also, Müdigkeit ist nur der Körper, der höflich fragt, ob du komplett bescheuert bist.
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3.13 Uhr ist es, Wolfsstunde hier in der Popnacht. Wir sind doch alle schon mal einen Schritt schneller gegangen, wenn wir die Kellertreppe wieder hoch sind, weil dieses kribbelige Gefühl im Nacken hinter uns her war. Haben eine Stufe übersprungen, sowas. Ja, und da ist auch völlig egal, wie viel Uhr es ist. Dunkler Keller im Nacken, eigentlich immer mindestens ein bisschen gruselig. Aber jetzt die Frage, was ist nachmittags um 3 komplett normal, aber nachts um 3 super creepy, super unheimlich? 07221 2011 ist die Nummer, über die wir heute Nacht die unheimlich Liste vervollständigen. Was ist nachmittags um 3 komplett okay, voll normal, aber nachts um 3, also quasi jetzt, total unheimlich? Beispiel von mir, ein Eiswagen. Eiswagen kommen nachmittags um 3 rum, tüdelü, alles schön, juhu, Zitroneneis mit Streuseln. Eiswagen kommt nachts um 3 in eurer Straße vorbei. Aufgerissene Augen. Richard Kulinski kommt uns holen. Ah, 07221 2011. Was ist um 3 Uhr nachmittags voll normal und um 3 Uhr nachts unheimlich ohne Ende? Haut mal raus.

Kinderlachen. Moment, ich muss hier gerade, ihr ruft hier einfach die ganze Zeit an und erzählt mir Dinge, die nachts um drei gruselig sind, nachmittags um drei nicht. Aber Kinderlachen, schreibt Dora aus Osnabrück auf unsere Unheimlich-Liste. Moment, ich habe hier mal was. Das ist nachmittags um drei völlig okay, aber nachts um drei, vor allem wenn man keine eigenen Kinder hat.

0: So, bevor wir uns hier weiter in unsere Popnacht-Unheimlichkeitsliste machen, also eure gesammelten Antworten zum Thema, was ist nachmittags um drei? Völlig normal, aber nachts um drei total gruselig. Lassen wir erstmal den Olaf Schubert hier ein bisschen lustig sein.
1: Man kann ja jetzt hier in Sachsen als Quereinsteiger Lehrer werden. Ja, ich muss dazu sagen, die nehmen jetzt nicht jeden. Aber ich glaube, wenn man 50% der Buchstaben beherrscht und den Rest sinnvoll mit Zahlen ergänzt, ja, dann ist man ja quasi schon überqualifiziert. Also es war ja, Lehrer war lange Zeit ein pädagogischer Hochschulabschlussberuf. Mittlerweile braucht man keinen Abschluss oder man braucht nur einen Abschluss. Als Lehrer muss man abgeschlossen haben mit seinem Leben. Und man sucht natürlich vor allem Lehrer eben für diese Problemschulen, ja, also an den Gymnasien, Grundschule, da sieht's noch gut aus. Man will das an den Problemschulen so lösen, dass man sagt, die Schüler, die an dieser Schule dreimal sitzen geblieben sind, die müssen dort direkt als Lehrer weitermachen. Ja? Motivation durch Abschreckung. Das muss man natürlich auch dazu sagen. Also wer diesen Schritt gehen will in die Pädagogistik, der sollte wissen, es ist ein harter Beruf, ja, der Lehrerberuf. Denn du latschst dann jeden Morgen in diese abgerockte Hütte und dann siehst du diese Kunden. Ja? Die sind unmotiviert, die sind vorlaut, die sind stellenweise ungepflegt. Ja? Manche riechen sogar noch nach Alkohol. Und dann weißt du, das sind erstmal nur deine Kollegen. Ja?

0: ganz schnell auf unsere Unheimlichkeitsliste, kommt jetzt um 3:30 noch von Oliver ein Klassiker, wie er schreibt, an die 0722211. Der Ruf einer Eule. Besonders bei Vollmond. Nachts um 3. Gruselig.
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2: Heute scheint die Sonne oft für 12 bis 16 Stunden und es sind nur lockere Wolken am Himmel. Dichtere Wolken gibt es im Norden und Osten, es bleibt aber trocken. Die Höchsttemperaturen liegen bei 17 Grad auf Hiddensee und knapp 30 Grad am Oberrhein. Und dann kommt der Frühsommer. Morgen erwarten wir Sonne von früh bis spät. Nur im Norden gibt es Wolken. Bis zu 33 Grad sind es am Pfingstsonntag.
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3: A20 Lübeck Richtung Rostock. Die Anschlussstelle Neukloster ist wegen Bauarbeiten bis zum 31. Mai gesperrt. Die A24 Berlin Richtung Hamburg ist zwischen Wittenburg und Zarrentin nach einem Unfall bis ca. 9 Uhr gesperrt. Die Umleitung führt über die U10. Die A39 Braunschweig Richtung Salzgitter ist zwischen Salzgitter-Wartenstedt und Lichtenberg wegen einer Nachtbaustelle bis 5 Uhr früh gesperrt. Die Umleitung führt über die U78 und die U76. A270 Blumenthal Richtung Ilpol. Die Ausfahrt Bremen-Fegesack-Mitte ist wegen Bauarbeiten bis 29. Mai gesperrt.
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0: Das ist unheimlich. Ja, was ist nachmittags um drei? Voll okay. Fällt eigentlich gar nicht auf. Aber nachts um drei super unheimlich. Genau. Quietschende Schaukel. Ja, da merkt man die Nackenhaare, ne? Natascha aus Offenau schreibt noch auf die Frage, was um drei gruselig ist, mittags aber nicht. Fußgänger. Ich arbeite nachts und fange tatsächlich um 3 Uhr an. Aber wenn es Menschen gibt, die einfach random spazieren laufen, ist das super creepy, schreibt sie. Und ja, fühle ich. Und dann ruft er ja hier auch fleißig an. Die 0722 1211. Hello.
1: Hallo Sabrina, Jonas Bender hier. Hi. Genau, war ja gerade die Frage im Radio, was nachts um 3 komplett komisch ist und mittags um 3 komplett normal.
0: Ja.
1: Friedhofbesuch. Friedhof gießen.
0: Ja, stimmt. Tagsüber völlig okay, ne? Aber
1: nachts sei komisch.
0: Der war auch eine der Top-Antworten von euch hier. Alles, was mit Friedhof zu tun hat. Was ist noch normal am Nachmittag um 3? Aber komplett unheimlich in der Nacht um 3. Wir machen hier eine Pop-Nacht-Unheimlichkeitsliste fertig. 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

0: Eine Kettensäge. Die ist am Nachmittag okay, aber nachts um drei... Geht so, schreibt Tina aus Brandenburg. Wir sammeln hier Unheimlichkeiten. Dinge, die nachmittags okay sind, aber nachts um drei komplett creepy. Wenn jemand an der Tür klopft. Tagsüber. Hallo? Ja, ich komm gleich. Nachts um drei. Wir sehen uns vor Gericht. Obwohl, tagsüber unangekündigt klopfen ist auch gruselig. Der Hagen aus Leipzig, der hat da auch noch eine Gruseligkeit für uns.
1: Was ist um diese Zeit nicht normal? Mein erster Gedanke war Stephen King. Mein erster Gedanke war nämlich ein Clown auf der Straße.
0: Ja, stimmt, dem möchte man jetzt aktuell nicht begegnen. Aber Mensch, heute Nachmittag um drei kann er mir gerne mal ein Ballontier basteln. Aber bitte nicht jetzt.
1: Und vielleicht auch nicht unbedingt aus dem Gulli raus.
0: Ja, aber das vielleicht auch nicht nachmittags um drei.
1: Nein, besser nicht.
0: Danke dir.
1: Kein Problem. Tschüssi.
0: Ciao.

3.56 Uhr. Also die Wolfsstunde, die Gruseligkeitsstunde, in der wir gerade Unheimlichkeiten gesammelt haben hier in der Popnacht, die ist jetzt gleich vorbei. Aber keine Sorge, all die Sachen, die ihr mir noch geschickt habt, die ihr übers Telefon, über Sprachnachrichten oder WhatsApp oder so geschickt habt, die machen wir einfach morgen auch nochmal. Wir machen morgen auch nochmal eine 3 Uhr Unheimlichkeitsstunde, okay? Also gerne weiter her mit euren Antworten. Die sind alle fantastisch.

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1: Um 4 Uhr mit Juliette Groß. Die Außenminister der NATO-Staaten wollen im schwedischen Helsingborg heute unter anderem über die militärische Unterstützung der Ukraine beraten. Auch die Lastenverteilung in dem transatlantischen Bündnis dürfte eine Rolle spielen. Aus Helsingborg Thomas Spickhofen.
2: In der Nacht kündigte US-Präsident Donald Trump an, 5000 zusätzliche Soldaten nach Polen zu entsenden. Zuvor war eine routinemäßige Rotation von 4000 Soldaten dort gestoppt worden. Und der Iran-Krieg wird ebenfalls eine Rolle spielen. Die US-Regierung ist weiterhin verärgert, weil man sich zu wenig von den Europäern unterstützt sieht. Das hat Außenminister Rubio gestern am späten Abend noch einmal bekräftigt. Gleichzeitig haben mehrere Staaten unter Federführung Frankreichs und Großbritanniens inzwischen angekündigt, sich an einer Sicherung der Straße von Hormuz zu beteiligen. Deutschland zum Beispiel unter anderem mit Minensuchbooten. Allerdings nur, wenn die Waffen schweigen und ein internationales Mandat vorliegt.
1: Der Bundestag hat am Abend mehrere wichtige Beschlüsse getroffen. Danach soll die Ticketsteuer im Flugverkehr zum 1. Juli sinken. Wie sich dies auf den Preis auswirkt, ist unter anderem von der Länge des Fluges abhängig. Möglich wären Preissenkungen zwischen 2,50 Euro und 11,40 Euro. Das Parlament hat außerdem den Weg für die Detailplanung von 3 Großprojekten der Deutschen Bahn freigemacht. Dabei geht es um die Strecken Dresden-Prag und Augsburg-Ulm sowie den Streckenausbau nach Sylt. Bundesfamilienministerin Prien will mit Blick auf den kommenden Haushalt auch Einschnitte beim Elterngeld prüfen. Die CDU-Politikerin sagte der Welt, sie werde sich daran halten, was der Koalitionsausschuss beschlossen habe. Demnach muss Prien 350 Millionen Euro beim Elterngeld einsparen. Es gäbe verschiedene Stellschrauben, so die Ministerin, etwa die Dauer des Elterngeldbezugs und die Lohnersatzrate. Im ersten Relegationsspiel zur Fußball-Bundesliga haben der VfL Wolfsburg und der SC Paderborn unentschieden gespielt. Sie trennten sich 0:0. Aus der Sportredaktion Michael Augustin.
3: Der VfL Wolfsburg hat immer wieder aufs Tor geschossen, insgesamt 19 Mal, aber nicht getroffen. Die beste Chance vergab Dagim. Gefährlich war auch ein Freistoß von Eriksen. Der SC Paderborn wurde bei nur 4 Versuchen 2-mal gefährlich. Castaneda in der frühen und Bilbia in der späten Phase des Spiels. Ansonsten verteidigte der Zweitligist fleißig und störte immer wieder den Rhythmus des Wolfsburger Spiels. In der Schlussphase sah der Paderborner Sticker noch die gelb-rote Karte. Der SC brachte das Unentschieden auch ohne ihn ins Ziel. Die Entscheidung fällt im Rückspiel am Montag.
1: Das waren die Nachrichten. Das Wetter in Deutschland. Tagsüber bleibt es trocken, im Norden zeitweise dichte Wolkenfelder, sonst oft heiter. Höchstwerte von Nord nach Südwest 21 bis 30 Grad. Auf den Inseln etwas kühler. Am Samstag freundlich. Es ist 4.03 Uhr.
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4: Die A24 Berlin Richtung Hamburg ist zwischen Wittenburg und Zarrentin nach einem Unfall bis ca. 9 Uhr gesperrt. Die Umleitung führt über die U10. Die A39 Braunschweig Richtung Salzgitter ist zwischen Salzgitter-Wartenstedt und Lichtenberg wegen einer Nachtbaustelle bis 5 Uhr früh gesperrt. Die Umleitung führt über die U78 und die U76. A270 Blumenthal Richtung Ilpol. Die Ausfahrt Bremen-Fegesack-Mitte ist wegen Bauarbeiten bis 29. Mai gesperrt.
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5: Mit Sabrina Droste. Guten Tag, guten Tag. Der nächste Song ist für all die tagträumenden Nachtarbeiter unter uns.
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0: Vorsicht bitte auf der A60 Rüsselsheim Richtung Mainz zwischen Ginsheim, Gustavsburg und Mainz-Laubenheim. Da steht ein defektes Fahrzeug. Die Popnacht hier, aber wenn man ja draußen so die Vögelchen hört, ich habe das Fenster gerade zu, deswegen hört ihr das nicht, aber draußen ist ja schon einiges los, da ist die Nacht wohl langsam mal rum. Ein bisschen Zeit haben wir noch zusammen und in dieser hören wir jetzt zum Beispiel mal ganz genau hin, was es mit New Religion von Bebe Rexha auf sich hat, mit unserer Lyrics-Version. Deep in the night.
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Ich spüre den Beat. Es ist wie eine neue Religion da auf der Tanzfläche. Ich habe meinen inneren Rhythmus gefunden. Er gibt mir Auftrieb. Es ist bedingungslose Liebe. Ich habe die Musik gefunden, meine neue Religion. Noch möchte ich nicht gehen. Ich glaube, einen tieferen Sinn gefunden zu haben. Ich bin in Bewegung, ich bin in Stimmung. Nichts kann dieses Gefühl übertreffen. Versinke im Klang, der um mich ist. Ich spüre, wie mein Körper heilt. Ich fand meine Bestimmung in den Kirchen voller Neonlichter. So hell. Und heute Nacht werde ich lebendig. Ich glaubte immer, es gäbe nichts für mich, dass ich nirgends hingehöre, bis ich meinen Glauben an einem heiligen Ort fand. 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

startet die Popnacht um gleich 20 nach 4. Nehmen wir jetzt nochmal ein bisschen Power raus und legen ein bisschen mehr Emotion rein. Sabrina Droste hier. Hi.

0: Neue Musik-Time in der Popnacht. Und diesmal packen wir den Aki aus, aka Bosse. Der hat uns im Interview neulich gesagt, wie er es mit dem Tanzen hält. Der schämt sich für gar nichts mehr.
1: Also ich habe irgendwann so mit 20 habe ich mir überlegt, dass mir scheißegal ist, was die Leute von mir denken. Und seitdem mache ich mich irgendwie locker und mache das so, wie ich Bock habe.
0: Ja, und wer Bosse schon mal tanzen gesehen hat, der weiß, der lebt das Wandtattoo über der Küchenzeile mit den Worten Tanze, als würde niemand zusehen und macht auch die passende Musik dazu. Also wer dazu nicht tanzen kann, da weiß ich das auch nicht. Flackern von Bosse jetzt in der Pop.

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3: Kurz nach 16:30 ist es. Hallo.
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4: Heute scheint die Sonne oft für 12 bis 16 Stunden. Dichtere Wolken gibt es im Norden und Osten. Es bleibt aber trocken. Die Höchsttemperaturen liegen bei 17 Grad auf Hiddensee und knapp 30 Grad am Oberrhein. Und dann kommt der Frühsommer. Morgen erwarten wir Sonne von früh bis spät. Nur im Norden gibt es Wolken. Bis zu 33 Grad sind es am Pfingstsonntag.
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5: A23 Richtung Heide. Die Einfahrten Halstenbek, Rellingen und Pinneberg Süd sind wegen Bauarbeiten bis Montag 20 Uhr gesperrt. Die A24 Berlin Richtung Hamburg ist zwischen Wittenburg und Zarrentin nach einem Unfall bis ca. 9 Uhr gesperrt. Die Umleitung führt über die U10. Die A39 Braunschweig Richtung Salzgitter ist zwischen Salzgitter-Wartenstedt und Lichtenberg wegen einer Nachtbaustelle bis 5 Uhr früh gesperrt. Die Umleitung führt über die U78 und die U76. A270 Blumenthal Richtung Ilpol. Die Ausfahrt Bremen-Fegesack-Mitte ist wegen Bauarbeiten bis 29. Mai gesperrt.
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So, während ihr euch gerade versucht, an die Festnetznummer eurer Oma zu erinnern, spielen wir euch jetzt Musik von One Republic, Need Your Love. 897097. Das war die Nummer von meiner Oma. Sabrina Droste hier. Hi.

Das war's doch wohl gewesen mit der Popnacht für heute. Ich bin Sabrina Droste und raus für heute. Es war sehr schön mit euch. Danke für mal wieder so nett sein. Macht euch einen schicken Freitag und denkt an eure Pausen.

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1: Um 5 Uhr mit Juliette Groß. Die Außenminister der NATO-Staaten wollen im schwedischen Helsingborg heute unter anderem über die militärische Unterstützung der Ukraine beraten. Auch die Lastenverteilung in dem transatlantischen Bündnis dürfte eine Rolle spielen. Aus Helsingborg Thomas Spiekhofen.
2: In der Nacht kündigte US-Präsident Donald Trump an, 5000 zusätzliche Soldaten nach Polen zu entsenden. Zuvor war eine routinemäßige Rotation von 4000 Soldaten dort gestoppt worden. Und der Iran-Krieg wird ebenfalls eine Rolle spielen. Die US-Regierung ist weiterhin verärgert, weil man sich zu wenig von den Europäern unterstützt sieht. Das hat Außenminister Rubio gestern am späten Abend noch einmal bekräftigt. Gleichzeitig haben mehrere Staaten unter Federführung Frankreichs und Großbritanniens inzwischen angekündigt, sich an einer Sicherung der Straße von Hormus zu beteiligen. Deutschland zum Beispiel unter anderem mit Minensuchbooten. Allerdings nur, wenn die Waffen schweigen und ein internationales Mandat vorliegt.
1: Der Bundestag hat am Abend mehrere wichtige Beschlüsse getroffen. Danach soll die Ticketsteuer im Flugverkehr zum 1. Juli sinken. Wie sich dies auf den Preis auswirkt, ist unter anderem von der Länge des Fluges abhängig. Möglich wären Preissenkungen zwischen 2,50 Euro und 11,40 Euro. Das Parlament hat außerdem den Weg für die Detailplanungen von 3 Großprojekten der Bahn freigemacht. Dabei geht es um die Strecken Dresden-Prag und Augsburg-Ulm sowie den Streckenausbau nach Sylt. Mehrere Hilfsorganisationen haben erneut katastrophale Zustände im Gazastreifen beklagt. Oxfam teilte mit, Israel verweigere den erfahrensten Hilfsorganisationen weiterhin im notwendigen Maße Güter in das Palästinensergebiet zu bringen. Das betreffe Material zum Reparieren von Wassersystemen, Notunterkünfte und Medizin. Save the Children berichtete von schwer unterernährten Kindern im Gazastreifen. Im ersten Relegationsspiel zur Fußball-Bundesliga haben der VfL Wolfsburg und der SC Paderborn unentschieden gespielt. Die beiden Mannschaften trennten sich 0:0. Aus der NDR Sportredaktion Moritz Kühn.
3: Die Wolfsburger hatten zwar deutlich mehr Ballbesitz und Torschüsse, aber erspielten sich kaum hochkarätige Chancen. Dagim scheiterte in der ersten Hälfte freistehend an Paderborn-Keeper Seimen. Die Gäste aus Ostwestfalen offensiv ohne richtige Durchschlagskraft, aber fast hätten sie gewonnen. Ein Lupfer von Bilbia in der 84. Minute klärte die Wolfsburger Hintermannschaft kurz vor der Torlinie. In der Nachspielzeit sah noch Paderborn Sticker die gelb-rote Karte. Das 0:0? Für den VfL zu wenig, für den SC Paderborn dagegen eine gute Ausgangsposition für das Rückspiel am kommenden Montag.
4: Gleich 3:05, auf geht's in den Freitag. Vor unserem kleinen NDR2-Studiofenster hängen tatsächlich immer noch ein paar Wolken rum. Bin heute Morgen ohne Jacke hierher geradelt.
5: Du bist ja richtig ein mutiger und verrückter Typ.
4: Ja, wahrscheinlich eher verrückt, aber es war wirklich schon sehr, sehr mild heute Morgen.
5: Ja, ich hatte sie aus Routine dabei, habe auch gedacht, hätte sie weglassen können. Ja. Also die 20 Grad knacken wir heute überall, 21 in Niebel, 23 maximal in Quickborn, 24 in Dömitz, 26 in der Grafschaft Bentheim. Das ist das Maximum. So geht auch das komplette Wochenende weiter. Also die milden Temperaturen locken wir ein, die bleiben. Wolken, ja, sehen wir jetzt. Sie ziehen noch einmal durch. Wenn überhaupt östlich der Elbe so ein paar Regentropfen. Ansonsten ist alles voll auf Sonne programmiert heute.
4: Der NDR2-Verkehrsservice für den ganzen Norden, die A23 Hamburg Richtung Heide, ist zwischen Eidelstedt und Pinneberg Süd wegen Bauarbeiten bis Montag 20 Uhr gesperrt. Die Umleitung führt ab Hamburg-Eidelstedt über die B4 nach Pinneberg Mitte. Des Weiteren wird empfohlen, großräumig auszuweichen, am besten über die A7. So, und dann haben wir noch eine Info für die A24, Berlin Richtung Hamburg, ist zwischen Wittenburg und Zarrentin nach einem Unfall gesperrt. Das wird bis 12 Uhr heute Mittag in etwa dauern. Die NDR2-Umleitung hier führt über die U10.
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5: Mit Katrin und Jens am Freitag. Bis hierhin haben wir schon mal geschafft, bis zum Freitag. Eine Sache müssen wir noch klären. Jens, warst du gestern rein zufällig in der Grafschaft Bentheim unterwegs?
6: Nee, warum?
5: Dann bist du nicht der nackte Jogger, nach dem die Polizei gerade sucht.
6: Nein.
5: Da war gestern eine Frau auf dem Fahrrad unterwegs, hat einen Jogger gesehen, soweit so normal. Der hatte aber wirklich nur die Laufschuhe, ansonsten gar nichts.
6: Okay.
5: Sie also die Polizei gerufen, konnte den Mann nicht finden und jetzt suchen alle nach Zeugen.
4: Ja, also ich würde mal sagen, es gibt da zwei mögliche Aspekte an der Geschichte. Möglicherweise demonstriert der Mann gegen die Industrie der Sportartikelhersteller.
5: Natürlich.
4: Auf der anderen Seite muss man einfach sagen, mit wem da Banane? Ich weiß gar nicht, ob das so, das ist doch nicht...
5: Das musst du mir erklären, ob das angenehm ist.
4: Ich glaube nicht.

0: So eine komplett lange Woche mit 5 Tagen ist schon ganz schön lang. Gute Nachricht, das lange Wochenende, das ist zum Greifen nah. Da gönnen wir uns alle Erholung. Der NDR 2 Morgen ist hier am Freitag mit Katrin und Jens. Der Freitag vor Pfingsten. Und ich sag mal so, die Rahmenbedingungen könnten besser nicht sein.
1: Naja, Montagsfeiertag, das Wetter wird super und ihr habt richtig Bock, was zu unternehmen.
2: Also am Pfingsten feiere ich meinen Geburtstag mit ganz vielen lieben FreundInnen und lecker essen und trinken. Wetter wird ja super, wünsche einfach, dass alle kommen und wir Spaß.
3: Ich mache was mit meinen Eltern. Ja, einfach ein bisschen entspannt. Strand. Ich komme von der Ostsee, Eutin.
4: Bei einer Behinderteneinrichtung. Wir grillen auf jeden Fall. Grillen und fahren, glaube ich, sogar Serengeti Park.
5: Lernen. Ah, herrlich. Für meine Gesellenprüfung. Dachdecker. Oh. Die Prüfung ist direkt nächste Woche Dienstag.
0: Oh.
5: Bisschen muss ich doch lernen.
1: Ja. Aber er kann immer in der Sonne machen.
0: Wollte ich gerade sagen. Also
1: ja.
0: Auch da hat man ja viel bessere Motivation und Laune. Ne? Vielleicht ein kleiner Trost und immer dran denken, wer zu Hause bleibt, der steht am Wochenende auch nicht im Stau.
1: Oh, ja.
0: Da wird auch wieder einiges los sein. Aber daran denken wir jetzt erst gar nicht. 3 Tage frei, langes Wochenende, bestes Wetter. Das wird super.

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Jetzt Freya Ridings, Wild Horse. 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

0: Moin ihr Lieben, denn das war morgen ist hier für euch. Es ist endlich Freitag, es ist der 22. Mai und wir reisen jetzt zurück mit euch in die Zukunft. Genauer gesagt reisen wir zum 14. Juni. Was ist denn da nun wieder los? Das ist Sonntag in genau 4 Wochen und da geht's für euch ins gleichnamige Musical. Es geht nach Hamburg zu Zurück in die Zukunft. 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
1: Die gibt es ganz einfach. 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Und ich sag mal so, bisher war der Norden in dieser Woche sehr erfolgreich. 4 Tickets gibt es für dich, liebe Britta.
2: Wow, super. So kann ich morgen wieder beginnen. Toll.
0: Christian, 4 Tickets für dich.
2: Kling, kling, kling.
3: Ich freue mich.
1: Lieber Frank, 4 Tickets gerade so gehen zu dir nach Ilse. Herzlichen Glückwunsch.
3: Super, vielen herzlichen Dank.
0: So, und heute machen wir es nochmal genau so. 4 Tickets für euch. Sichert euch Tickets fürs Musical Zurück in die Zukunft. 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Wir sagen Bescheid, wenn es losgeht.

0: Einen schönen guten Morgen, der NDR2-Morgen ist hier für euch mit Katrin und mit Jens.
1: Eva Engert heute in den NDR2-Nachrichten hat jetzt den ersten Überblick des Tages. Hier sind die Schlagzeilen um 5:30.
2: Schönen guten Morgen. Apothekerinnen und Apotheker sollen künftig mehr Kompetenzen bekommen. So sieht es eine geplante Reform vor. Beispielsweise sollen sie künftig mehr Impfungen verabreichen dürfen, zum Beispiel gegen Tetanus. Der Bundestag berät heute darüber. Außerdem geht es im Bundestag heute das erste Mal darum, ob das Kindergeld künftig automatisch an Eltern ausgezahlt wird, ohne dass sie erst einen Antrag stellen müssen. Und am ersten Relegationsspiel zur Fußball-Bundesliga gab es keine Tore. Wolfsburg und Paderborn haben sich 0:0 getrennt. Das Rückspiel ist dann am Montag und dann entscheidet sich, wer in der kommenden Saison in der ersten Liga spielen wird.
0: Gleich eine Minute nach 5:30. Auf geht's in den Freitag vorm langen Pfingstwochenende. Und die Temperaturen, die legen so richtig nach gerade.
1: Kleine Übertreiber sind das, ne? Also heute überall über 20 Grad, 21 maximal in Triebsees, 23 in Soltau, 23 in Duvenstedt, 24 in Neuenfelde, morgen sogar Richtung 29 Grad und Pfingstmontag ist sogar schon mal die 30 zu sehen. Also die Hitze kommt, ansonsten haben wir ein paar Wolken, seht ihr vielleicht bei euch auch gerade, ziehen durch. Es bleibt aber größtenteils trocken, also wenn überhaupt östlich der Elbe, vereinzelt ein paar Regentropfen, ansonsten trocken und sommerlich.
0: Denn der 2 Verkehrsservice für den ganzen Norden, die A23. Hamburg Richtung Heide ist zwischen Eidelstedt und Pinneberg Süd wegen Bauarbeiten bis Montag 20 Uhr gesperrt. Die NDR2-Umleitung führt ab Eidelstedt über die B4 bis Pinneberg Mitte oder ihr weicht am besten großräumig über die A7 aus. Und die A24 Berlin Richtung Hamburg ist zwischen Wittenburg und Zarrentin nach einem Unfall gesperrt. Bis 12 Uhr heute Mittag wird das in etwa dauern. Die NDR2-Umleitung führt über die U10.
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1: Mit Katrin und Jens, es ist Freitag. Wir stehen alle kurz vorm langen Wochenende und es dreht sich in den Sylter Dünen alles um den Hund. Ex-Fußballer Marcel Pocke-Deinhardt hat nämlich etwas beobachtet.
4: Hunde, wenn sie müssen, los, abkühlen. Dann drehen sie sich ja manchmal im Kreis, bis die Richtung stimmt. Also vorher.
0: Ja, worauf Pocke da hinaus möchte, das hören wir uns gleich an in der Best-of-Folge unserer Comedy, die Kuroase, für euch in 7 Minuten.

0: Einen schönen Freitag, der NDR 2 Morgen mit Katrin und Jens. Und nach der heutigen Best-of-Folge unserer Comedy bekommt die Gassi-Runde heute Morgen plötzlich eine ganz neue Dynamik.
1: Na, ihr werdet euren Hund mit ganz anderen Augen sehen. Das wolltet ihr schon immer mal. Ja, dann geht's jetzt los.
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4: Und wie sind Sie heute da, Herr Deinhardt?
5: Ja, mich beschäftigt zurzeit der Umstand,
4: ja,
5: dass Hunde, also hintenrum, also die sind magnetisch, anders geht es gar nicht.
4: Herr Deinhardt, nochmal ganz ruhig.
5: Nee, Stand in National Geographic, meine ich.
6: Langweilig.
5: Dass Hunde, wenn sie müssen, groß abkühlen, dann drehen sie sich ja manchmal in Kreis, bis die Richtung stimmt. Also vorher.
6: Ich möchte es nicht. Immer dieses, weißt du?
5: Ja, der Hund reagiert auf ein Magnetfeld, ist der Stand der Forschung. Mhm. Und deswegen ruckelt er sich ein.
6: Schön.
5: Moment.
6: Warum?
5: Bis er exakt von Kopf bis Hinterteil auf der Nord-Süd-Achse sitzt.
6: Warum erzählst du uns das?
5: Weil ich es auch mache, wenn ich auf Klo gehe irgendwo. Bis man mal so richtig sitzt.
6: Ah, bis die Brille passt, ja.
7: Woanders mache ich das sowieso nie.
5: Aber wenn alles sauber ist, dann sitze ich da und dann denke ich, nee, noch mal ein Stück nach hinten.
6: Also.
5: So, dann ruckel ich mich in diesen Ring so rein und wenn es dann aber so eine Billigbrille mit scharfen Kanten ist, die dein Hintern denn...
4: Ja, Herr Deinhardt, Sie wirken sehr, sehr engagiert bei diesem Thema.
5: Es ist ein Tabuthema, Frau Doktor.
4: Ja.
5: Aber vielleicht habe ich es auch in mir. So von der Steinzeit her. Man hat ja noch so Reste von Schwanzwirbel wie der Hunde.
6: Wir stammen von Affen ab und die drehen sich vorm Scheißen auch nicht in Kreis.
4: Hey. Sie bitte.
6: Ja, man ruckelt sich zurecht, das ist schon so. Wozu soll der Dude sein für die Hunde, wenn sie beim Abhocken in der Nord-Süd-Achse verweilen?
5: So weit ist die Forschung noch nicht.
6: So, wir warten seit Jahrzehnten auf einen Durchbruch in der Kernfusion, weil unsere Forschenden sich damit beschäftigen, in welche Richtung Hunde an Abkacken sind.
4: Herr Sprenzel, aber auch diese Felder haben ihre...
6: Follow the science, also was soll das?
5: Der Hund ist wie eine... Nee, also sein Kotauge.
4: Herr Deinhardt.
5: Also seine Route, Schwanz.
6: Nee.
5: Also ist wie eine Kompassnadel, die sich langsam auspendelt in Nord-Süd-Richtung.
6: Mein lieber Marcel.
5: Nee, warte. Wenn der Schwanz nach Süden zeigt, dann zeigt die Schnauze nach Norden.
6: Ja und jetzt?
5: Nee, das ist das. Also wenn du im Wald bist, hast aber einen Hund dabei, der mal groß muss.
6: Denn... Kannst du dich nicht verehren?
5: Den kannst du dich nicht verehren, der beste Freund des Menschen.
6: Schau, Vati, wie Lassi an Abhocken ist.
5: Oh, Jackie, oh.
6: Alle Tierchen, Timmy, willst du damit sagen, ja, Vati?
5: Nee.
6: Ja. Zurück zur Farm jetzt da lang. Mensch, Lassi.
7: Ist ja gut.
4: Und so nehmen wir das einfach mal in den Themenspeicher auf.
5: Aber egal, ob Nord oder Süd, der Arsch ist immer hinten.
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0: Es ist endlich Freitag. Es geht ab ins Wochenende und das ist für ganz viele XXL. Es ist das Pfingstwochenende und das Wetter passt, denn es wird ja immer wärmer, ne?
1: Ja. Es ist wirklich so, wir starten mal mit dem Kleingedruckten. Wolken ziehen heute durch, wenn überhaupt östlich der Elbe einzelne Regentropfen, ansonsten Sonne. Das ist schon mal tippitopp vom südlichen Emsland bis zum Harz. Auch an der Nordsee strahlt sie den ganzen Tag. Temperaturen gehen heute rauf auf 20 bis 26 Grad.
0: Ja.
1: Morgen am Samstag 29 Grad. Auch da haben wir was Kleingedrucktes zum Abend hin, vor allem im Nordwesten Schauer und Gewitter. Mhm. So, der Sonntag 28 Grad ohne Kleingedrucktes und Montag... Man kann es kaum glauben, aber da steht, wir nähern uns den 30 Grad.
0: Ja. Wollen wir das denn überhaupt?
1: Ich wusste, dem Ersten ist früher zu warm.
0: Nein, ich mache das einmal mit. Einmal
1: okay.
0: Mache ich es mit.
1: Ja. Dann loggen wir das genauso so ein Pfingstwochenende als Sommerwochenende. Eingeloggt, kann losgehen, Leute.

0: Einen schönen guten Morgen. Der in der 2 Morgen ist hier für euch mit Katrin und Jens.
1: Falls bei euch in der Nachbarschaft gerade eine Apotheke zugemacht hat, dann zeigt das einen Trend. Die Zahl der Apotheken sinkt, denn die haben ganz schön zu kämpfen. Jetzt sollen die Bedingungen für Apotheker ein bisschen besser werden.
0: Freitag ist heute 22. Mai, 6 Uhr.
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3: Der Bundestag entscheidet heute über die geplante Apothekenreform. Durch die Pläne der Bundesregierung sollen Apothekerinnen und Apotheker zum Beispiel mehr Kompetenzen bekommen. Jens Zimmermann, NDR 2 Berlin. Was soll sich da konkret ändern für Apotheken?
4: Schon jetzt können sich Erwachsene in Apotheken gegen Grippe und alle über 12 Jahre gegen Corona impfen lassen. Mit der Reform sollen mehr Impfungen möglich sein. Auch sollen Kunden mehr Vorsorge, Tests und Beratungen erhalten und in bestimmten Fällen verschreibungspflichtige Medikamente ohne ärztliches Rezept bekommen, etwa bei chronischen Krankheiten oder einfachen Beschwerden. Insgesamt geht es darum, die Apotheken wirtschaftlich zu stärken, indem sie mehr anbieten dürfen als bislang.
3: Gestern Abend hat der Bundestag außerdem beschlossen, dass die Marschbahn zweigleisig ausgebaut wird. Die Strecke nach Sylt ist ein Nadelöhr und schon seit langem hoch belastet. Katharina Seiler, NDR 2 Berlin. Das heißt aber nicht zwingend, dass der Ausbau jetzt auch sicher kommt.
5: Der Ausbau der Marschbahn ist in jedem Fall ein gutes Stück wahrscheinlicher geworden. Denn es gibt jetzt einen Bundestagsbeschluss, der die Bundesregierung auffordert, die Voraussetzungen für die entsprechende Finanzierung zu schaffen. Denn das ist das Problem. Geld ist dafür im Bundeshaushalt nicht eingeplant. Und genau das hat die Opposition im Bundestag auch heftig kritisiert. Die Abgeordneten der Regierungsfraktionen von CDU und SPD wollen sich nun im Rahmen der Haushaltsverhandlungen dafür einsetzen, dass die Bundesregierung die nötigen finanziellen Mittel für den Ausbau auch bereitstellt.
3: Und um Geld geht's auch hier. Union und SPD hatten im Koalitionsvertrag vereinbart, das Elterngeld zu erhöhen. Das ist nämlich nicht passiert, seit es 2007 eingeführt wurde. Jetzt sieht's aber eher danach aus, dass es insgesamt eingekürzt wird. Bundesfamilienministerin Prien muss in ihrem Ressort 500 Millionen Euro einsparen und das meiste davon beim Elterngeld. Deshalb will sie prüfen, wie das gehen könnte. Einsparpotenzial sieht sie zum Beispiel bei der Bezugsdauer, hat sie in der Zeitung Welt gesagt. Außerdem könnten künftig alleinige Vätermonate zur Bedingung für den Elterngeldbezug werden. Das war ein torloses Remis. Im ersten Relegationsspiel zur Fußball-Bundesliga haben sich der VfL Wolfsburg und der SC Paderborn 0:0 getrennt. Moritz Kühn, NDR 2 Sport.
6: Die Wolfsburger hatten zwar deutlich mehr Ballbesitz und Torschüsse, aber erspielten sich kaum hochkarätige Chancen. Dagim scheiterte in der ersten Hälfte freistehend an Paderborn-Keeper Seimen. Die Gäste aus Ostwestfalen offensiv ohne richtige Durchschlagskraft, aber fast hätten sie gewonnen. Ein Lupfer von Bilbia in der 84. Minute klärte die Wolfsburger Hintermannschaft kurz vor der Torlinie. In der Nachspielzeit sah noch Paderborn Sticker die gelb-rote Karte. Das 0:0 für den VfL zu wenig, für den SC Paderborn dagegen eine gute Ausgangsposition für das Rückspiel am kommenden Montag.
0: 6:03, auf geht's in den Freitag. Ich soll euch alle schön grüßen von Lucio, der hat sich schon gemeldet und der hat heute Morgen schon richtig Action gemacht. Also ich würde mal sagen, so der normale Durchschnitts-Norddeutsche, der hat sich vielleicht die Zähne geputzt, schon Kaffeemaschine angeworfen, Müsli angerührt oder Toast, vielleicht auch schon einmal bei den Kindern vorbeigeguckt, ob die wach sind. Bei Lucio ist es ein bisschen anders. Guten Morgen, NDR 2 ist dabei. Beim Sonnenaufgang vom Hochkopfturm im Schwarzwald. Sogar die Alpen sind in der Ferne zu sehen. Startet gut rein ins Wochenende bei dem genialen Wetter. Das ist ein super Foto, hat er uns geschickt. Ein mega, kannst du ein Poster draus machen. Haben wir im Norden auch so schöne Sonnenaufgänge?
1: Ja, also ich finde, das sieht ja auch mal ganz schön aus, wenn so ein paar Dekowolken mit dabei sind.
0: Ja,
1: ne? Wolken und Sonne kombiniert. Gibt's auf jeden Fall in dieser Kombination. Wolken ziehen nämlich durch östlich der Elbe. Kann im Laufe des Tages auch ein bisschen was an Regen runterkommen. Das allerdings die Ausnahme. Also großes Thema heute natürlich die Sonne. 11 Stunden auf Sylt, 12 in Lutherberg vom südlichen Emsland bis zum Harz und an der Nordsee strahlt sie den kompletten Tag und bringt Wärme mit. Die nächsten Tage wird es richtig heiß, heute auch schon auf den Inseln 18 bis 20 Grad. 23 in Lübz, 23 in Mölln und 26 Grad maximal in Lingen.
0: Der 2 Verkehrsservice für den ganzen Norden, die A23. Hamburg Richtung Heide ist zwischen Eidelstedt und Pinneberg Süd wegen Bauarbeiten bis Montag 20 Uhr gesperrt. Die Umleitung führt ab Eidelstedt über die B4 bis Pinneberg Mitte oder großräumig bitte ausweichen über die A7 und die A24 Berlin Richtung Hamburg. Ist zwischen Wittenburg und Zarrentin nach einem Unfall bis 12 Uhr heute Mittag gesperrt. Die NDR 2 Umleitung führt über die U10. 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
1: Mit Katrin und Jens, es ist Freitag. Sag mal, wenn du ein neues technisches Gerät bekommst, liest du erst die Bedienungsanleitung oder einfach gib ihm?
0: Erst gib ihm und dann lese ich lieber doch nochmal nach.
1: Ich gucke da nie rein, aber ich werde das, glaube ich, ändern. Es gibt jetzt nämlich einen Fall aus Amerika. Da hat ein Mann seinen Tesla-Truck in einem See versenkt.
0: Warum?
1: Weil er die Bedienungsanleitung nicht richtig gelesen hat. Er dachte, das Ding kann schwimmen.
0: Ja.
1: Also Tesla macht bei dem Truck auch Werbung mit dem sogenannten Wait-Modus, Bademodus. Die schränken aber ein. Ja, das Auto kann durch flache Gewässer fahren, maximal 80 Zentimeter tief, und soweit hat er eben nicht gelesen.
0: Verstehe. Ja, jetzt musste ihn die Polizei da aus dem Auto rausholen mit samt Wasserrettung und einem Zip und Zap. Ich habe sowieso gerade überlegt, also so ein Elektro und Wasser. Irgendwie war doch irgendwas da. Was war denn?

0: Für die, die sagen, astrein, da mache ich mich nochmal vom Acker, ich will nochmal weg. Da habt ihr ja zum Glück uns, denn wir checken heute Morgen mal, wo im Norden die Unterkünfte eventuell schon gut ausgelastet sind und wo möglicherweise noch was gehen könnte. Wir sind Katrin und Jens, der in der zwei Morgen für euch um 20 nach 6.
1: Alicia Sprey hat sich für uns mal das Ganze angeschaut und sagt, ja, die Straßen, die werden ordentlich voll, denn sehr viele verreisen über Pfingsten mit dem Camper.
2: An der Nordsee werden, ähnlich wie im vergangenen Jahr, besonders Campingplätze nachgefragt. In Cuxhaven sind einige Plätze bereits ausgebucht. Wer spontan mit dem Wohnmobil unterwegs ist, hat laut Tourismusagentur Nordsee aber in Wilhelmshaven noch Chancen auf freie Stellplätze. Auch im Harz melden vor allem Orte wie Bad Harzburg oder Goslar viele Buchungen. Auffällig ist laut Touristica, dass viele Urlauber bewusster buchen. Das heißt, viele Gäste sparen eher an der Reisedauer als an der Qualität und bleiben dann einfach eine Nacht weniger.
0: Ja, reicht ja auch, um abzuschalten. Also es wird einiges los sein am Pfingstwochenende. Mhm. Auf eurem Balkon allerdings oder auf der Terrasse oder im Garten, da ist es ja trotzdem schön entspannt, ne?
1: Klar.
0: Musst du dich vorher auch nicht in Stau stellen.
1: Das stimmt.

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1: Es ist Freitag, kurz vorm langen Pfingstwochenende. Guten Morgen, der NDR 2 Morgen mit Katrin und Jens.
2: Für eine Tetanusimpfung zur Apotheke statt zum Arzt. In bestimmten Fällen verschreibungspflichtige Medikamente auch ohne Rezept bekommen. Das ist, so wie es aussieht, bald möglich.
1: Der 22. Mai ist heute genau 6:30.
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4: Apotheken sollen künftig eine noch größere Rolle in der Gesundheitsversorgung spielen. Mehr Kompetenzen für Apothekerinnen und Apotheker sind nämlich Teil der Reform, die der Bundestag heute beschließen will. Dietrich Kalmeurer, NDR 2 Berlin.
5: Sie sollen künftig mehr Impfungen anbieten, etwa gegen Tetanus oder Hepatitis. Kunden sollen in Apotheken auch häufiger Vorsorge, Tests und Beratung erhalten. In bestimmten Fällen wird auch die Abgabe bekannter Medikamente ohne Rezept möglich. Für eine begrenzte Zeit sollen auch erfahrene Mitarbeiter eine Apotheke führen dürfen, wenn kein Apotheker verfügbar ist. Hintergrund ist eine angespannte Lage. Die Zahl der Apotheken sinkt und viele kämpfen mit Kosten, viel Papierkram und zu wenig Personal.
4: Außerdem geht es im Bundestag heute das erste Mal darum, ob das Kindergeld künftig automatisch an Eltern ausgezahlt wird, ohne dass sie erst einen Antrag stellen müssen. Die geplante Reform soll Bürokratie abbauen, Dagmar Pepping, NDR 2 Berlin. Es gibt da allerdings ein Aber.
6: Dieses Kindergeld ohne Antrag, das ist nur dann möglich, wenn die Familienkasse schon alle nötigen Angaben vorliegen hat, weil es schon ein Geschwisterkind gibt, das Kindergeld bekommt. Finanzminister Lars Klingbeil sagt, Eltern, die hätten nach der Geburt wirklich Wichtigeres zu tun, als zu Behörden zu rennen und Formulare einzureichen. Und da weiß er vermutlich, wovon er spricht, denn er ist selber Vater eines kleinen Kindes. Künftig soll also gelten, die Eltern melden der Familienkasse, dass ihr Kind auf die Welt gekommen ist. Und dann fließt das Kindergeld für diesen Nachwuchs automatisch, ohne weiteren aufwendigen Papierkram.
4: Seit einem halben Jahr gibt es offiziell einen Waffenstillstand im Gazastreifen. Trotzdem sind die Zustände dort, wie es aussieht, unverändert katastrophal. Das beklagen mehrere Hilfsorganisationen in einem Bericht an die Vereinten Nationen. Unter anderem Oxfam und Save the Children sprechen von anhaltenden israelischen Angriffen auf Palästinenser, blockierten Hilfslieferungen und unterernährten Kindern. Wer spielt in der kommenden Saison erstklassig? Noch ist nichts entschieden. Im ersten Relegationsspiel zur Fußball-Bundesliga haben Wolfsburg und Paderborn 0:0 unentschieden gespielt. Michael Augustin, NDR 2 Sport.
7: Der VfL Wolfsburg hat immer wieder aufs Tor geschossen, insgesamt 19 Mal, aber nicht getroffen. Die beste Chance vergab Dagim. Gefährlich war auch ein Freistoß von Eriksen. Der SC Paderborn wurde bei nur 4 Versuchen 2-mal gefährlich. Castaneda in der frühen und Bilbia in der späten Phase des Spiels. Ansonsten verteidigte der Zweitligist fleißig und störte immer wieder den Rhythmus des Wolfsburger Spiels. In der Schlussphase sah der Paderborner Sticker noch die gelb-rote Karte. Der SC brachte das Unentschieden auch ohne ihn ins Ziel. Die Entscheidung fällt im Rückspiel am Montag.
4: Und noch schnell zum Handball. Der SC Magdeburg ist zum 4. Mal deutscher Meister. Das Team hat am Abend gegen Flensburg-Handewitt mit 31:30 gewonnen und sich damit den Titel in der Bundesliga vorzeitig gesichert. Die Füchse Berlin, der bisherige Handballmeister, haben gegen Hannover-Burgdorf 30:30 gespielt.
2: 6:54, auf geht's in den Freitag vor unserem kleinen NDR2-Studiofenster. Noch eine ziemlich düstere Angelegenheit, aber wir haben schon so schöne Sonnenaufgangsfotos bekommen. Das kann ja eigentlich nur gut werden heute,
1: ja,
2: oder?
1: Die Sonne hat Power heute. In Hamburg auf Rügen 7 Stunden, Sylt mit 11 Stunden dabei, Lutterberg sogar 12 Stunden. Aber es gibt eben auch die Wolken. Die ziehen durch, sind meistens harmlos, wenn überhaupt östlich der Elbe so ein paar Regentropfen. Ansonsten volle Sonnenpower. Und die Sonne, die sieht nicht nur einfach schön aus, die hat auch Wärme mit im Gepäck. 21 Grad in Niebel maximal, 23 in Quickborn, 24 in Dömitz, 26 sogar in der Grafschaft Bentheim.
2: Der NDR2-Verkehrsservice für den ganzen Norden mit der A23 Hamburg Richtung Heide. Zwischen Eidelstedt und Pinneberg Süd wegen Bauarbeiten bis Montag 20 Uhr gesperrt. Die NDR2-Umleitung führt ab Hamburg-Eidelstedt über die B4 bis Pinneberg Mitte. Oder bitte großzügig ausweichen über die A7. Und die A24 Berlin Richtung Hamburg ist zwischen Wittenburg und Zarentin nach einem Unfall gesperrt. Das wird bis 12 Uhr heute Mittag dauern. Die NDR2-Umleitung führt über die U10.
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1: Schönen Freitag, Katrin und Jens sind wir. Lass uns mal über eure Sommerurlaubspläne sprechen. Also nicht über euch direkt, sondern über das, was ihr zurücklasst. Haustiere im Urlaub unterbringen. Kennt man Hundepensionen, kennt man Katzensitter, alles normal. Jetzt gibt es in Kiel etwas Neues. Und zwar Betreuung für den Sauerteig. Ein Bäcker eröffnet da nämlich Deutschlands erstes Sauerteig-Hotel. Und das ist kein Witz, scheinbar
2: natürlich,
1: brauchen wir das.
2: Natürlich ist das kein Witz. Wir erzählen hier keine Witze. Also wer im Urlaub ist, kann seinen Sauerteig da abgeben und versorgen lassen. Tatsächlich ist es aber einfach ein Regal in einer Backstube mit Platz für 15 Gläser Sauerteig. Und der wird dort regelmäßig gefüttert und gepflegt. Die Woche kostet nur 20 Euro. Und wie gesagt, also eigentlich ist es nur ein Regal mit Gläsern, aber mit genug Hipstern wird daraus ein Konzept, oder?

0: 6.42 Uhr. Achtung Autofahrer, denn der 2-Verkehrsservice aktuell. Vorsicht auf der A7 Hamburg Richtung Flensburg im Elbtunnel. Da steht ein kaputtes Auto. Fahrt besonders vorsichtig bitte. Und aufmerksam auf der A7 Hamburg Richtung Flensburg im Elbtunnel. Da steht ein kaputtes Auto. Bitte Vorsicht dort.
1: Schönen Freitag euch. Der NR2 Morgen ist hier mit Katrin und Jens. Und ich muss mich outen. Ich bin dieses Jahr so schwach. Ich kann nicht an diesen Erdbeerständen vorbeigehen.
0: Warum?
1: Ich muss jedes Mal zuschlagen.
0: Naja, weil es lecker ist.
1: Ja, aber ja, jedes natürlich. Mal, ich werde so arm. Die Dinger, wirklich, die auf meinem Balkon, die ich da gepflanzt habe, die sind noch grün, die kann ich noch nicht essen. Es ist wirklich schlimm. Jetzt habe ich gelesen, falls es euch ähnlich geht und ihr auch komplett im Erdbeersuchtverhalten gerade eingetaucht seid, dieses grüne Zeug da oben, ne?
0: Das grüne Zeug auf der Erdbeere?
1: Genau.
0: Was ist damit? Muss abgeschnitten werden.
1: Klar, macht man eigentlich ab und weg. Soll man mitessen, habe ich jetzt gelesen.
0: Wirklich?
1: Das ist super gesund. Aha. Die Blätter sind eine Vitaminbombe. Da sind Flavonoide drin. Das klingt erstmal gefährlich, aber das sind entzündungshemmende Dinge. Außerdem Vitamin C, Kalium, ganz viel anderer guter Kram. Also wir müssen zukünftig die komplette Erdbeere essen.
0: Das würde natürlich unserer allgemeinen Faulheit sehr entgegenkommen, oder? Also man würde einfach die Erdbeeren kaufen, einmal waschen und dann direkt so weghauen.
1: Das ganze Ding weg, genau.
0: Warum nicht?
1: Und es soll, also stellt man sich das nicht ganz so lecker vor, manchmal ist es ja schon ein bisschen angetrocknet, im Smoothie soll das auch richtig, richtig gut sein.
0: Das glaube ich allerdings auch, weil da wird es ja eh durchgemüllert. Wenn jetzt nochmal einer erfinden könnte, dass man Spargel nicht schälen muss, weißt du?
1: Oh, das wäre super.
0: Wären wir auch dabei.
1: Ich glaube das gleich wieder. Ich teste es.
0: Na klar, wenn du gute Zähne hast.

0: It's a match. Es läuft doch wie verrückt. Guck mal, wir starten ins lange Pfingstwochenende und das Wetter sagt, jawohl, ich bin dabei.
1: Es ist wunderschön. 12 Stunden Sonne heute. Die Wärme kommt noch dazu. 26 Grad heute maximal. Morgen 29, Montag sogar Richtung 30 Grad. Ein paar Wölkchen sind dabei. Es bleibt aber größtenteils trocken heute. Also schönstes Genießerwetter zum langen Pfingstwochenende.
0: Kommt gut rein in den Freitag. Der Ender zwar morgen ist hier für euch um 6.47 Uhr.

0: geht's ins lange Pfingstwochenende. Für euch ja vielleicht mit dem DeLorean und dem Fluxkompensator, oder? Zumindest bekommt ihr jetzt die Chance bei uns, einen zu sehen. Also ein DeLorean und auch den Fluxkompensator. 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
0: So, das probiert ihr jetzt mal aus. Und dann erschreckt ihr euch, wenn wir rangehen. Und wir sagen euch vorher aber nochmal, müsst ihr nicht. Wir sind's wirklich. Wir sind ganz echt. 01375 95 1095.

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0: ersten Pfingsttouris sind unterwegs. Vorsicht bitte, der NDR2-Verkehrsservice aktuell. Aufpassen, beide Richtungen. A23 Hamburg-Heide in Höhe Itzehoe-Nord. Da ist eine Entenfamilie auf der Fahrbahn. Na gut, die sind nicht an die Ferien gebunden.
1: Das stimmt. Immer so.
0: Also Vorsicht bitte, beide Richtungen auf der A23 Hamburg-Heide in Höhe Itzehoe-Nord, eine Entenfamilie auf der Fahrbahn. Dort bitte ganz besonders aufmerksam fahren. Der NDR2-Morgen ist hier für euch mit Katrin und mit Jens.
1: Ab heute könnte eine neue Reform beschlossen werden. Es geht darum, was Apotheken künftig alles dürfen.
0: Freitag ist heute der 22. Mai, 7 Uhr.
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1: Der Bundestag entscheidet heute über die geplante Apothekenreform. Durch die Pläne der Bundesregierung sollen Apothekerinnen und Apotheker künftig mehr Kompetenzen bekommen. Jan Zimmermann, NDR2 Berlin. Was soll sich denn dadurch konkret ändern?
3: Schon jetzt können sich Erwachsene in Apotheken gegen Grippe und alle über 12 Jahre gegen Corona impfen lassen. Mit der Reform sollen mehr Impfungen möglich sein. Auch sollen Kunden mehr Vorsorge, Tests und Beratungen erhalten und in bestimmten Fällen verschreibungspflichtige Medikamente ohne ärztliches Rezept bekommen, etwa bei chronischen Krankheiten oder einfachen Beschwerden. Insgesamt geht es darum, die Apotheken wirtschaftlich zu stärken, indem sie mehr anbieten dürfen als bislang.
1: Gestern Abend hat der Bundestag außerdem schon beschlossen, dass die Marschbahn zweigleisig ausgebaut werden soll. Die Strecke nach Sylt ist ja ein Nadelöhr und seit langem hoch belastet. Der Beschluss bedeutet aber noch nicht, dass der Ausbau jetzt auch sicher kommt. Katharina Seiler, NDR2 Berlin.
4: Der Ausbau der Marschbahn ist in jedem Fall ein gutes Stück wahrscheinlicher geworden. Denn es gibt jetzt einen Bundestagsbeschluss, der die Bundesregierung auffordert, die Voraussetzungen für die entsprechende Finanzierung zu schaffen. Denn das ist das Problem. Geld ist dafür im Bundeshaus nicht eingeplant. Und genau das hat die Opposition im Bundestag auch heftig kritisiert. Die Abgeordneten der Regierungsfraktionen von CDU und SPD wollen sich nun im Rahmen der Haushaltsverhandlungen dafür einsetzen, dass die Bundesregierung die nötigen finanziellen Mittel für den Ausbau auch bereitstellt.
1: Im ersten Relegationsspiel zur Fußball-Bundesliga gab es keine Tore. Wolfsburg und Paderborn haben sich 0:0 getrennt. Martin Roschitz, NDR2 Sport.
5: In einem insgesamt schwachen Hinspiel in Wolfsburg war der Bundesligist zwar das etwas bessere Team, ohne aber wirklich gefährlich zu werden, geschweige denn überzeugen zu können. Stattdessen waren es die Paderborner, die in Person von Biglia 5 Minuten vor Ende der regulären Spielzeit die Riesengelegenheit zum Siegtreffer hatten. Der Wolfsburger Mehle konnte den abgefälschten Ball gerade noch auf der Linie klären. Für den SC Paderborn ist das torlose Remis auswärts ein großer Erfolg und erhöht die Aufstiegschancen des Zweitligisten. Das Rückspiel findet am Pfingstmontag in Ostwestfalen statt.
1: Und das lange Pfingstwochenende könnte sich auch zum Anbaden eignen. Es wird ja warm und sonnig. Die Wasserqualität in den norddeutschen Badeseen ist jedenfalls ausgezeichnet. Das zeigen entsprechende Karten in Niedersachsen, Schleswig-Holstein und Mecklenburg-Vorpommern. Viele Seen und auch die Ostsee am Darß haben aktuell um die 13, 14 Grad. Und wem das noch zu kalt ist, auch viele Freibäder starten jetzt zum Pfingstwochenende in die Saison.
0: Liebe Leute, 13, 14 Grad, das ist so kalt. Also so kalt. Das kannst du nicht machen.
1: Neoprenanzug lässt
0: und ich schwöre dir, jetzt gleich gibt es die ersten Nachrichten hier über die NDR2-App. Ne?
1: Also. Wir sind halt Warmduscher.
0: Wir beide?
1: Ja.
0: Ja, also bei 13, 14 Grad gehe ich doch nicht, also ich bin doch nicht irre.
1: Neoprenanzug,
0: oder? Da gehe ich maximal ans Wasser, aber nicht ins Wasser.
1: Vielleicht mit einem großen C.
0: Ja gut, das kann
1: ich. Aber das ist auch eine schöne Abkühlung. Es wird nämlich dem einen oder anderen garantiert am Wochenende wieder zu heiß. Die Hitze ist im Anmarsch. Wir schauen aufs NDR2-Wetter. Also da hätten wir zum Beispiel heute 26 Grad maximal. Das
0: so,
1: geht noch.
0: Das ist
1: das Aufwärmprogramm. Morgen geht es in Richtung 29, Sonntag 28, kleiner Knicker. Am Montag dann in Richtung 30 Grad. Wir haben heute noch ein paar Wolken, die ziehen durch. Regen, wenn überhaupt, östlich der Elbe vereinzelt ein paar Tropfen. Es bleibt aber eher trocken und die Sonne, die hat richtig Lust.
0: Der NDR2-Verkehrsservice für den ganzen Norden. Da ist die Entenfamilie weiterhin unterwegs auf der A23 Hamburg-Heide in Höhe Itzehoe-Nord. Bitte aufpassen, eine Entenfamilie auf der Fahrbahn. A2 Hannover Richtung Berlin zwischen Allerengersleben und Alsleben nach einem LKW-Unfall jetzt 5 Kilometer Stau. Die A23 Hamburg Richtung Heide ist zwischen Eidelstedt und Pinneberg Süd wegen Bauarbeiten gesperrt. Das dauert bis Montag 20 Uhr. Die NDR2-Umleitung führt ab Eidelstedt über die B4 bis Pinneberg Mitte oder ihr reicht bitte großräumig aus über die A7. Und die A24 Berlin Richtung Hamburg ist zwischen Wittenburg und Zarentin nach einem Unfall gesperrt. Das dauert bis 12 heute Mittag. Die NDR2-Umleitung führt über die U10.
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1: Mit Katrin und Jens, es ist Freitag. Wir stehen bereit fürs lange Pfingstwochenende. Aber wir wollen euch nicht losschicken, bevor wir euch nicht noch was beibringen. Es klingt ein bisschen großspurig, aber Ex-Fußballer Marcel Pocke-Deinhardt aus unserer Comedy hat über Hunde etwas herausgefunden.
6: Ja, der Hund reagiert auf ein Magnetfeld, ist der Stand der Forschung. Und deswegen ruckelt er sich ein.
7: Schön.
6: Moment.
7: Warum?
6: Bis er exakt von Kopf bis Hinterteil auf der Nord-Süd-Achse sitzt.
7: Warum erzählst du uns
0: das? Ja, das ist die große Frage. Warum sollen wir das wissen? Um 7.17 Uhr für euch die Best-of-Folge der Kur-Oase.

0: Reaktiviert die Dauerwelle, richtet die Schulterpolster. Wir schicken euch zurück in die 80er oder besser gesagt, wir schicken euch zurück in die Zukunft. Denn der zwar morgens hier mit Katrin und Jens am Freitag, 12 nach 7 haben wir es.
1: Wobei ich darf da auch in meinem normalen Outfit hin, ne?
0: In jedem Fall.
1: Seit ein paar Wochen läuft der Klassiker als Musical in Hamburg. Wir würden euch sehr gerne 4 Tickets schenken, wenn ihr unser 80er-Jahre-Quiz löst. Viola aus Wievielstede ist am Telefon. Viola, wie sieht's aus bei dir an diesem Freitagmorgen?
2: Also ich bin sehr aufgeregt, weil ich hoffe, dass ich ein bisschen Plan von dem habe, was ihr jetzt mit mir vorhabt.
0: Was wir mit dir vorhaben. Also es geht ja grundsätzlich erstmal um Tickets für Zurück in die Zukunft. Die könntest du gut gebrauchen, ne?
2: Das ist doch Kult. Mega, oder?
0: Ja, eigentlich schon. Also das ist wirklich, und das lohnt sich wirklich sehr. Also es ist wirklich eine sehr geile Show. Das kann man schon mal sagen. Kannst du dich drauf freuen. Vorher wollen wir von dir nochmal eben wissen, was liegt an am langen Pfingstwochenende?
2: Ein bisschen Geburtstagsvorbereitung, weil meine Tochter, die feiert nächste Woche Geburtstag.
0: Jawohl.
1: Ach, sehr gut.
0: Das klingt schon mal ganz
1: dann
0: gut.
1: Dann kannst du die Zeit gut nutzen jetzt.
2: Ach, ja, klar.
0: Was liegt heute noch an? Arbeiten.
2: Ja.
0: Wie es halt so ist, ne?
1: Aber Viola,
2: Wochenende ruft ja, ne?
1: Genau, dann wollen wir den Start in dieses lange Wochenende und in den Arbeitstag mal echt perfektionieren hier. Wir spielen dir jetzt gleich einen ganz kurzen Sound aus den 80ern vor. Und du sagst uns einfach, wer oder was dahinter steckt. Es wird in deinem Fall sehr, sehr sportlich. So viel können wir schon mal vorwegnehmen. Und sobald du weißt, worum es in dem kleinen Ausschnitt geht, sagst du Stopp und dann gehören dir 4 Tickets fürs Musical.
2: Okay, ich bin sehr gespannt.
0: Ja, wir sind gespannt. Jetzt pass mal auf, Viola, es geht los.
3: Wir damen Gymnastikschuhe, die neu entstandenen Legwurmers, ein Gymnastikanzug und am Kopf Stirnband.
0: Ja. Besonders beeindruckend fand ich die Legwarmers, die man auch braucht für diesen Sport. Welcher könnte denn das wohl gewesen sein?
2: Aerobic, ganz klar.
0: Mal eben hören, pass auf.
4: Auf den ersten Blick ist Aerobic ein sportlich-musikalisches
0: Viola, 2 Tickets, beziehungsweise Quatsch, 4 Tickets für dich.
2: Wahnsinn, super, ich freue mich ganz toll. Das ist mega. Ich bin toll. Klasse, danke.
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17:04, denn das war morgen hier für euch mit Katrin und mit Jens. Und gerade eben, der ein oder andere mag sich erinnern, sprachen wir ja noch über die Wassertemperaturen in der Ostsee. Mhm. Am Darß 13, 14 Grad. Und Katrin und ich, weil wir einfach offen und ehrlich sind, wir sind authentisch,

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2: Und wie sind Sie heute da, Herr Deinhardt?
3: Ja, mich beschäftigt zurzeit der Umstand,
2: ja,
3: dass Hunde, also hintenrum, also die sind magnetisch. Anders geht es gar nicht.
2: Herr Deinhardt, noch mal ganz ruhig.
3: Nee, Stände National Geographic, meine ich.
4: Langweilig.
3: Dass Hunde, wenn sie müssen,
4: Fuß
3: abkühlen, dann drehen sie sich ja manchmal im Kreis, bis die Richtung stimmt. Also vorher.
4: Ich möchte es nicht. Immer dieses, weißt du?
3: Ja, der Hund reagiert auf ein Magnetfeld, ist der Stand der Forschung. Und deswegen ruckelt er sich ein.
4: Schön.
3: Moment.
4: Warum?
3: Bis er exakt von Kopf bis Hinterteil auf der Nord-Süd-Achse sitzt.
4: Warum erzählst du uns das?
3: Weil ich es auch mache, wenn ich auf Klo gehe irgendwo. Bis man mal so richtig sitzt.
4: Ah, bis die Brille passt, ja.
5: Woanders mache ich das sowieso nie.
3: Aber wenn alles sauber ist, dann sitze ich da und dann denke ich, nee, noch mal ein Stück nach hinten.
4: Also.
3: So, dann ruckel ich mich in diesen Ring so rein und wenn es dann aber so eine Billigbrille mit scharfen Kanten ist,
4: die
3: dein Hintern denn...
2: Ja, Herr Deinhardt, Sie wirken sehr, sehr engagiert bei diesem Thema.
3: Es ist ein Tabu. Thema, Frau Doktor.
2: Ja.
3: Aber vielleicht habe ich es auch in mir. So von der Steinzeit her. Man hat ja noch so Reste von Schwanzwirbel wie der Hunde.
4: Wir stammen von Affen ab und die drehen sich vorm Scheißen auch nicht in Kreis.
2: Hey. Bitte.
5: Ja, man ruckelt sich zurecht, das ist schon so.
4: Wozu soll der Dude sein für die Hunde, wenn sie beim Abhocken in eine Nord-Süd-Achse verweilen?
3: So weit ist die Forschung noch nicht.
4: So, wir warten seit Jahrzehnten auf einen Durchbruch in der Kernfusion, weil unsere Forschenden sich damit beschäftigen, in welche Richtung Hunde an Abkacken sind.
2: Herr Sprenzel, aber auch diese Felder haben ihre...
4: Follow the science, also was soll das?
3: Der Hund ist wie eine... Nee, also sein Kotauge. Also seine Rute, Schwanz.
4: Nee.
3: Also ist wie eine Kompassnadel, die sich langsam auspendelt in Nord-Süd-Richtung.
4: Mein lieber Marcel.
3: Nee, warte. Wenn der Schwanz nach Süden zeigt, dann zeigt die Schnauze nach Norden.
4: Ja, und jetzt?
3: Nee, das ist das. Also wenn du im Wald bist, hast aber einen Hund dabei, der mal groß muss.
4: Denn... Kannst du dich nicht verehren?
3: Den kannst du dich nicht verehren, der beste Freund des Menschen.
4: Schau, Vati, wie Lassie an Abhocken ist.
3: Oh, Jackie,
4: alle Klärchen, Timmy, willst du damit sagen, ja, Vati, zurück zur Farm jetzt da lang.
3: Nimm das mal her.
4: Mensch, Lassie.
5: Ist ja gut.
4: Stahl.
5: Ja.
2: Und so nehmen wir das einfach mal in den Themenspeicher auf.
3: Aber egal ob Nord oder Süd, der Arsch ist immer hinten.
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0: Papierkram und zu wenig Personal.
1: Außerdem geht es im Bundestag heute das erste Mal darum, ob das Kindergeld künftig automatisch an Eltern ausgezahlt wird, ohne dass sie erst einen Antrag stellen müssen. Die geplante Reform soll ebenfalls Bürokratie abbauen. Dagmar Pepping, NDR 2 Berlin. Es gibt da allerdings ein Aber.
2: Dieses Kindergeld ohne Antrag, das ist nur dann möglich, wenn die Familienkasse schon alle nötigen Angaben vorliegen hat, weil es schon ein Geschwisterkind gibt, das Kindergeld bekommt. Finanzminister Lars Klingbeil sagt, Eltern, die hätten nach der Geburt wirklich Wichtigeres zu tun, als zu Behörden zu rennen und Formulare einzureichen. Und da weiß er vermutlich, wovon er spricht, denn er ist selber Vater eines kleinen Kindes. Künftig soll also gelten, die Eltern melden der Familienkasse, dass ihr Kind auf die Welt gekommen ist. Und dann fließt das Kindergeld für diesen Nachwuchs automatisch, ohne weiteren aufwendigen Papierkram.
1: Union und SPD hatten ja im Koalitionsvertrag vereinbart, das Elterngeld zu erhöhen. Das ist nämlich nicht passiert, seit es 2007 eingeführt wurde. Jetzt sieht es aber eher danach aus, dass es insgesamt eingekürzt wird. Bundesfamilienministerin Prien muss in ihrem Ressort 500 Millionen Euro einsparen, das meiste davon eben beim Elterngeld. Deshalb will sie prüfen, wie das gehen könnte. Einsparpotenzial sieht sie zum Beispiel bei der Bezugsdauer, hat sie der Zeitung Welt gesagt. Außerdem könnten künftig alleinige Vätermonate zur Bedingung für den Elterngeldbezug werden. Das war ein torloses Remis. Im ersten Relegationsspiel zur Fußball-Bundesliga haben sich der VfL Wolfsburg und der SC Paderborn 0:0 getrennt. Moritz Kühn, NDR 2 Sport.
3: Die Wolfsburger hatten zwar deutlich mehr Ballbesitz und Torschüsse, aber erspielten sich kaum hochkarätige Chancen. Dagim scheiterte in der ersten Hälfte freistehend an Paderborn-Keeper Seimen. Die Gäste aus Ostwestfalen offensiv ohne richtige Durchschlagskraft, aber fast hätten sie gewonnen. Ein Lupfer von Bilbia in der 84. Minute klärte die Wolfsburger Hintermannschaft kurz vor der Torlinie. In der Nachspielzeit sah noch Paderborn Sticker die gelb-rote Karte. Das 0:0 für den VfL zu wenig. Für den SC Paderborn dagegen eine gute Ausgangsposition für das Rückspiel am kommenden Montag.
4: 4 Minuten nach 7:30. Wo sind sie hin? Die T-Shirts, die kurzen Hosen, die leichten Blusen. Ja, die braucht ihr nämlich ab heute auf jeden Fall.
5: Es wird richtig sommerlich. Heute 26 Grad maximal. Es geht dann sogar in Richtung 30 Grad am langen Pfingstwochenende. Wir konzentrieren uns mal auf den Ist-Zustand. Wir haben noch so ein paar Wolken, die ziehen durch. Wenn überhaupt, kommt östlich der Elbe so ein bisschen was an Regen runter. Ansonsten haben wir viel Sonne vom südlichen Emsland bis zum Harz. Auch an der Nordsee strahlt sie bis zu 12 Stunden. Und die Temperaturen heute maximal 20 Grad auf den Inseln, 23 Grad in Lübz, 23 in Mölln und bis 26 Grad in Lingen.
4: Denn der 2 Verkehrsservice für den ganzen Norden, A2 Hannover Richtung Berlin. Zwischen Marienborn, Helmstedt und Alsleben 7 Kilometer Stau. Es gab dort einen Unfall, ihr braucht 1,5 Stunden länger. Die A23 Hamburg Richtung Heide ist zwischen Eidelstedt und Pinneberg Süd wegen Bauarbeiten bis Montag 20 Uhr gesperrt. Die NDR2-Umleitung führt ab Hamburg-Eidelstedt über die B4 bis Pinneberg-Mitte oder ihr weicht großräumig aus über die A7. Und die A24 Berlin Richtung Hamburg ist zwischen Wittenburg und Zarrentin nach einem Unfall gesperrt bis 12 Uhr heute Mittag. Die NDR2-Umleitung führt über die U10.
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5: Mit Katrin und Jens am Freitag. Und wir wissen ja, Kühe sind sehr, sehr schlaue Wesen. Jetzt haben Forscher aber was Spannendes herausgefunden. Kühe können bekannte Gesichter erkennen. Also nicht nur andere Kühe, sondern auch uns Menschen.
4: Ja, und das überrascht uns vielleicht auch gar nicht mehr, wenn man zum Beispiel Kuh Veronika kennt. Die wurde berühmt, weil sie auch noch Werkzeuge benutzt. Mhm. Also es ist kein Witz. Veronika kratzt sich mit Stöcken oder sogar mit dem Besen am Körper. Heißt, Kühe merken sich Gesichter, hantieren gleichzeitig mit Werkzeugen. Demnächst gibt es schon ein LinkedIn-Profil, weißt du, auf dem sie ihre Learnings posten.

0: So, lasst uns mal eine Checkliste machen. Was braucht man für ein erfolgreiches, langes Pfingstwochenende? Auf jeden Fall schon mal frei,
1: yeah.
0: Gute Laune,
1: aha,
0: und am allerbesten noch gutes Wetter. Der NDR 2 Morgen ist hier am Freitag mit Katrin und Jens. Und wir sagen mal so, die Aussichten, die könnten schlechter sein.
1: Unser Wetterexperte ist Sebastian Wache. Sebastian, wann schmeißen wir denn am besten den Grill an am Wochenende?
2: Moin, moin. Ja, den Grill, die kann man im Prinzip eigentlich an allen Tagen und fast zu jeder Uhrzeit anschmeißen.
1: Sehr gut.
2: Allerdings wird das eine Hoch von einem neuen Hoch am Sonnabend, Alexander, abgelöst. Und genau dazwischen, da gibt es dann zumindest am Sonnabend nochmal so eine kleine Tiefdruckstörung. Heißt also, ein paar mehr Wolken sind dabei. Vielleicht gibt es hier und da nochmal den einen oder anderen kurzen Schauer. Also wenn man den Grill dann vielleicht nochmal unter so ein Pavillon stellt oder sich selber unterstellt, dann geht es. Aber ansonsten sehe ich zumindest für Freitag, für Sonntag und auch für den Pfingstmontag perfektes Grillwetter, und zwar für alle.
0: Das klingt schon mal sehr, sehr gut. Für alle, die nicht grillen wollen, sondern lieber in der Sonne brutzeln. Wo sind wir da am besten aufgehoben?
2: Ja, die meiste Sonne sehe ich am Wochenende tendenziell in Richtung Nordseeküste. Warum? Naja, wir haben einmal ein Hochdruckgebiet am Freitag, was so langsam durchrutscht. Das heißt also, da haben wir in Richtung Ostseeküste noch ein paar Restwolken. Am Sonntag generell kommen überall im Norden ein paar mehr Wolken auf uns zu, weil wir den Wechsel von einem Hoch zum anderen haben. Vielleicht gibt es auch noch mal kurzen Schauer dazwischen. Aber am Sonntag und auch am Montag, da platziert sich das neue Hoch dann eben auch direkt über der Nordsee, bleibt da tendenziell liegen und sorgt eben auch dafür, dass da die wenigsten Wolken auftauchen und die Luft da auch am trockensten ist. Also die Nordsee ist auf jeden Fall sonnentechnisch bevorteilt.
1: Dankeschön, Sebastian.

0: Die Foto-Love-Story, der Starschnitt von seiner Lieblingsband, den man monatelang sammeln musste, Dr. Sommer und die Fragen bzw. die Antworten, die man zu Hause nie gestellt hätte. Ne? Ab welchem Alter sind Fesselspiele erlaubt? Was sind das denn hier für Haare? Alle solche Sachen. Heute wird das alles geklärt mit TikTok.
1: Ja. Ne?
0: Aber nicht mehr mit der Bravo. Katrin und Jens hier, der in der zwei Morgen ist
1: hier
0: für euch.
1: Das haben wir sie gefeiert. Also 70 Jahre wird die Bravo, deswegen feiern wir sie jetzt nochmal. Wie erklärt man jetzt, was die Bravo ist? Es ist wirklich TikTok nur als Papier. Das, was heute Influencer erzählen, Influencerinnen, das haben wir da nachgelesen. Und zum Jubiläum gibt es ab heute eine dreiteilige Doku in der ARD-Mediathek. Bravo, Headlines, Hypes und Herzschmerz, so heißt sie. Unsere Kollegin Lilofee Fettig hat sich die Doku schon angeschaut.
2: Die Doku, die widmet sich dem Massenphänomen Bravo. Und das vor allem in der auflagenstärksten Zeit des Magazins, also den 90er Jahren. Stars wie Blümchen, Jeanette Biedermann oder Oli P., die haben damals das Cover geziert und heute blicken sie nostalgisch, aber auch kritisch auf die Berichterstattung über sie zurück. Und aus Leserinnenperspektive, da begeben sich die 90s-Kids und Influencer Gazelle, Ariana Barbouri und Aurel Merz auf eine Zeitreise. Sie erzählen, wie sehr die Themen der Bravo sie geprägt haben, lesen sich in der Dokumentation nochmal durch alte Ausgaben. Und ihnen fällt da auf, wie über Sex, junge Menschen und Aufklärung berichtet wird. Da wurden viele Klischees bedient, es gab wenig sichtbare Diversität in den Bildstrecken und die Art, wie mit den oft minderjährigen Stars umgegangen wurde, die wäre heute nicht mehr möglich. Jasmin Wagner, also Blümchen, wurde zum Beispiel mit nur 15 Jahren von einem erwachsenen Redakteur gefragt, ob sie noch Jungfrau ist.
0: Ja, das wäre heute tatsächlich wohl so nicht mehr möglich. Also deswegen unbedingt mal angucken. Bravo, Headlines, Hypes und Herzschmerz ab sofort in der ARD. Die Mediathek. Welche Starschnitte hast du gesammelt?
1: Backstreet Boys natürlich.
0: Natürlich.
1: Waren massenhaft bei mir im Kinderzimmer an dieser schrägen Wand schief zusammengeklebt mit Tesafilm. Und Mehmet Scholl. Ja. War ein schöner Mix.
0: Ja, guck mal. Bei mir war es Samantha Fox. Es fehlten aber entscheidende Teile.
1: Schade.

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0: einen schönen guten Morgen. Der NDR2-Morgen ist hier für euch mit Katrin und Jens.
1: Viele Apotheken mussten schon zumachen, anderen steht das Wasser bis zum Hals. Es gibt jetzt ein paar neue Regeln, die den Apothekenbetreibern helfen sollen.
0: Freitag ist heute, 22. Mai, 8 Uhr.
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3: Der Bundestag entscheidet heute über die geplante Apothekenreform. Durch die Pläne der Bundesregierung sollen Apothekerinnen und Apotheker mehr Kompetenzen bekommen. Jan Zimmermann, NDR 2 Berlin. Was soll sich denn dadurch konkret ändern?
4: Schon jetzt können sich Erwachsene in Apotheken gegen Grippe und alle über 12 Jahre gegen Corona impfen lassen. Mit der Reform sollen mehr Impfungen möglich sein. Auch sollen Kunden mehr Vorsorge, Tests und Beratungen erhalten und in bestimmten Fällen verschreibungspflichtige Medikamente ohne ärztliches Rezept bekommen, etwa bei chronischen Krankheiten oder einfachen Beschwerden. Insgesamt geht es darum, die Apotheken wirtschaftlich zu stärken, indem sie mehr anbieten dürfen als bislang.
3: Wer mal versucht hat, mit Kinderwagen, Fehlgepäck, Gehbehinderung oder Rollstuhl Bahn zu fahren, der kennt das. Oft sind an den Bahnhöfen die Aufzüge defekt. Das NDR-Datenteam hat sich mal angeschaut, wie oft sowas hier im Norden eigentlich der Fall ist. Ada von der Dicken.
5: Am schlimmsten traf es die S-Bahnhöfe Landungsbrücken und Landwehr in Hamburg. Dort funktionierte der Aufzug mehr als 30% der Zeit zwischen vergangenem Oktober und März nicht. In Wohltorf in Schleswig-Holstein lag die Ausfallzeit bei über 20%. Die Bahn führt die Ausfälle auf Vandalismus und Verschmutzung zurück. Zudem belastet der Dauerbetrieb die Geräte. Insgesamt aber funktionieren 85% aller Aufzüge im Norden ohne große Probleme. Die Bahn will in diesem und kommenden Jahr bundesweit mehr als 1000 neue Aufzüge, Rolltreppen und Rampen bauen.
3: Wer spielt in der kommenden Saison erstklassig? Noch ist nichts entschieden. Im ersten Relegationsspiel zur Fußball-Bundesliga haben Wolfsburg und Paderborn 0:0 unentschieden gespielt. Michael Augustin, NDR 2 Sport.
6: Der VfL Wolfsburg hat immer wieder aufs Tor geschossen, insgesamt 19 Mal, aber nicht getroffen. Die beste Chance vergab Dagim. Gefährlich war auch ein Freistoß von Eriksen. Der SC Paderborn wurde bei nur 4 Versuchen 2-mal gefährlich. Castaneda in der frühen und Bilbia in der späten Phase des Spiels. Ansonsten verteidigte der Zweitligist fleißig und störte immer wieder den Rhythmus des Wolfsburger Spiels. In der Schlussphase sah der Paderborner Sticker noch die gelb-rote Karte. Der SC brachte das Unentschieden auch ohne ihn ins Ziel. Die Entscheidung fällt im Rückspiel am Montag.
3: Der SC Magdeburg ist zum 4. Mal deutscher Handballmeister. Das Team hat am Abend gegen Flensburg-Handewitt mit 31:30 gewonnen und sich damit den Titel in der Bundesliga vorzeitig gesichert. Die Füchse Berlin, der bisherige Meister, haben gegen Hannover-Burgdorf 30:30 gespielt.
0: Gleich 8:04. Auf geht's in den Freitag. Darf ich mal einmal ganz kurz was fragen zum Wetter?
1: Immer.
0: Vor unserem kleinen NDR2-Studio-Fenster nicht ein Fitzelchen Sonne. Und wir verkaufen ja jetzt hier immer, dass das Wetter am Wochenende wird ja mega, aber hier ist nichts zu sehen von der Sonne.
1: Was alles, ist los? Alles zu seiner Zeit. Also wir haben erstmal noch ein paar Wolken, die ziehen durch, die sind aber harmlos, das sind sie ja auch hier bei uns. Östlich der Elbe können 3 bis 5 Regentropfen runterkommen, bleibt aber eher die Ausnahme. Ansonsten haben wir eben in Anführungszeichen nur 7 Stunden Sonne in Hamburg.
0: Aha.
1: Das heißt, sie wird ihren Dienst antreten, aber eben
0: bisschen später.
1: Mit Ausschlafen.
0: Naja, ist gut.
1: Rügen auch mit 7 Stunden dabei, Sylt 11, Lutterberg 12 Stunden. Die Temperaturen trotzdem überall tippitopp. Also wir knacken überall die 20 Grad locker. 21 in Niebel, 23 in Quickborn, 24 in Dömitz und 26 in der Grafschaft Bentheim.
0: Der NDR2-Verkehrsservice für den ganzen Norden mit der A2 Hannover Richtung Berlin. Da gibt es eine Sperrung zwischen Allerengersleben und Alsleben nach einem LKW-Unfall und es staut sich. Die A23 Hamburg Richtung Heide ist zwischen Eidelstedt und Pinneberg Süd wegen Bauarbeiten bis Montag 20 Uhr gesperrt. Die NDR2-Umleitung führt ab Eidelstedt über die B4 bis Pinneberg Mitte oder ihr weicht am besten weiträumig aus über die A7. Die A24 Berlin Richtung Hamburg ist zwischen Wittenburg und Zarrentin nach einem Unfall gesperrt. Das wird noch bis 12 heute Mittag dauern ungefähr. Die NDR2-Umleitung führt über die U10 und dann haben wir die A352 noch Richtung A7. Die wird zwischen Langenhagen-Kaltenweide und dem Dreieck Hannover Nord wegen Reparaturarbeiten gesperrt und zwar von 8.30 Uhr in einer halben Stunde bis 10.30 Uhr. Die NDR2-Umleitung führt dann über die U5.
1: Halte durch, falls ihr in einem der Staus drin steckt oder von einer Sperrung betroffen seid. Wir sind bei euch, der NDR2-Morgen mit Katrin und Jens.

0: Ja, ich bin nicht richtig sauer, aber ein bisschen enttäuscht schon. Ne? Obwohl ich dem DFB extra Kinderfotos geschickt habe, haben sie mich wieder nicht nominiert für die Fußball-WM. Katrin und Jens hier, der Ender 2 Morgen für euch am Freitag um 12 nach 8. Wieso Kinderfotos? Naja, der DFB hat zu jedem nominierten Spieler kleine Videos mit Kinderfotos gepostet. Übrigens auch von Manuel Neuer. Der ist nämlich die neue Nummer 1 im deutschen
1: Nummer
0: 1 im deutschen Tor.
1: Oh, es tut mir so leid für Oliver Baumann. Ne? Der hat die komplette WM-Quali gespielt, sitzt jetzt trotzdem wieder auf der Bank. Lars Bender, NDR 2 Sport. Wie bitter ist denn die ganze Nummer für Baumann?
2: Ja, ich versuche das mal mit einem normalen Job zu vergleichen. Also stellt euch mal vor, ihr arbeitet im Büro und euer Chef, der verspricht euch vor versammelter Belegschaft, hier diesen frei gewordenen Posten, den bekommst du. Deine Beförderung ist sicher. Ja, du machst den Job dann auch schon ein paar Wochen und der Chef, der ist auch begeistert von dir. Plötzlich steht da aber wieder der Typ, der vorher den Posten hatte und ja eigentlich auch schon in die Rente abgedampft ist. Ja, und der übernimmt dann den Job wieder. Von dir. Und du hast das nicht etwa von deinem Chef erfahren, sondern von der, ja, Moni aus der Buchhaltung oder so. Ich sag euch ganz ehrlich, dafür sind Frust und Enttäuschung wahrscheinlich noch kleine Worte. Plus, dass das ja auch die ganzen Kollegen mitbekommen haben und sich jetzt auch denken, Moment mal, der Chef, der hatte ihm doch eigentlich den Rücken gestärkt. Sägt er mich vielleicht bald auch so ab? Also ich sag euch, das gibt definitiv viel Geläster in der Kaffeeküche.
0: Ja, apropos Geläster und Flurfunk, den gab's ja auch vor der offiziellen Nominierung. In den letzten Tagen sind ja schon etliche WM-Fahrer vorher bekannt gewesen. Wie kann der Bundestrainer das denn mal hinbekommen, dass das nicht alles vorher schon durchgesteckt wird?
2: Ja, wahrscheinlich nur, indem er seine Kaderideen einfach mal oldschool für sich behält und in ja ein kleines Heftchen einträgt und sie dann auch erst bei der offiziellen Nominierung verkündet. Also ohne vorher alle Spieler zu kontaktieren. Das hätte natürlich den großen Nachteil für die Spieler, dass sie erst dann ihren Sommerurlaub buchen oder absagen könnten. Aber für die Fans wäre so eine Verkündung ohne Infos vorher um einige spannender, da bin ich mir sicher. Wobei, in dem Fall Neuer wäre es jetzt sehr gewagt gewesen, den Torwart zu nominieren, ohne vorher zu wissen, ob der denn überhaupt Bock hat, wieder ins DFB-Team zurückzukehren. Aber irgendwie hätte auch das doch was, ne? So ein bisschen wie beim Bachelor, wo so eine Rose ja auch mal verweigert werden kann.
1: Stimmt, das Gesicht von Nagelsmann hätte ich dann sehr gerne in Nahaufnahme, so ein Close-up.
0: Nee, danke. Hab schon.

0: Ich weiß gar nicht, wovon ihr sprecht. Liebe Grüße aus Uelzen, schreibt Carina über die NDR2-App. Dazu feinste Sonne, blauer Himmel. Moni meint auch, also bei uns scheint die Sonne aus vollen Zügen. Jeder, wie er es verdient. Du hast dich gerade beschwert über Wolken hier vor unserem NDR2-Studiofenster. Ja, es gibt auch ein paar Wolken. Zum Start in den Freitag. Die sind aber harmlos, sind aus Dekozwecken da und später kommt die Sonne überall durch. Wenn überhaupt östlich der Elbe vereinzelt ein paar kleine Tropfen. Die meiste Sonne zum Start in den Tag gibt es jetzt erstmal im südlichen Emsland bis zum Harz und an der Nordsee. Und Temperaturen aber überall entspannt, über 20 Grad, 26 heute maximal.
1: Wir hoffen, ihr habt das Schönes vor. Am langen Pfingstwochenende bei Guido aus Riemslohe Tennis gespielt. Hat sich gerade gemeldet, sagt bei uns 39. Doppeltennisturnier in Melle-Riemsloh. Heute 15 Uhr geht schon los, bis Sonntag 15 Uhr.
0: Sehr gut.
1: Es wird ordentlich Sport gemacht und es gibt lecker Essen, hat er auch noch geschrieben.
0: Ja, gegrillt also, wird doch da meistens, oder?
1: Was ist denn bei euch los?
2: Ich freue mich auf Freipfingsten und Fahrradtour mit meinem Freund. Ich bin sehr naturverbunden und ich mag das gerne, Fahrrad zu fahren. Dann kann ich den Kopf abschalten und wir fahren roundabout so 30 bis 40 Kilometer.
3: Ich freue mich darauf zu arbeiten an Pfingsten. Nein, ich arbeite gern. Ich arbeite für die Zeitung, für eine Tageszeitung und das ist ein spannender Job auch am Wochenende. Wenn die Sonne scheint, glaube ich, würde ich eine Tour mit dem Rennrad unternehmen. Das bietet sich an, wenn es nicht zu windig ist.
4: Oh je, bei mir wird es noch schlimmer. Ich habe zwar das ganze Wochenende frei, aber ich habe meiner Familie versprochen, alle Steuererklärungen zu machen. Ich hoffe, bei einem guten Stück Kuchen, einem leckeren Kaffee, vielleicht auch einem Sektchen bei Mama im Garten.

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0: Schönen Start in den Freitag der NDR 2 Morgen mit Katrin und Jens.
1: Ja, künftig könnt ihr vielleicht das ein oder andere in der Apotheke erledigen, wofür ihr bisher zum Arzt musstet.
0: Der 22. Mai ist heute. Es ist genau 8:30.
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3: Apotheken sollen künftig eine noch größere Rolle in der Gesundheitsversorgung spielen. Durch die Reform, die der Bundestag heute beschließen will, bekommen Apothekerinnen und Apotheker nämlich mehr Kompetenzen. Dietrich Karl-Meurer, NDR 2 Berlin.
4: Sie sollen künftig mehr Impfungen anbieten, etwa gegen Tetanus oder Hepatitis. Kunden sollen in Apotheken auch häufiger Vorsorge, Tests und Beratung erhalten. In bestimmten Fällen wird auch die Abgabe bekannter Medikamente ohne Rezept möglich. Für eine begrenzte Zeit sollen auch erfahrene Mitarbeiter eine Apotheke führen dürfen, wenn kein Apotheker verfügbar ist. Hintergrund ist eine angespannte Lage. Die Zahl der Apotheken sinkt und viele kämpfen mit Kosten, viel Papierkram und zu wenig Personal.
3: Gestern Abend hat der Bundestag außerdem beschlossen, dass die Marschbahn an zwei noch fehlenden Abschnitten zwischen Niebel und Westerland zweigleisig ausgebaut wird. Die Strecke nach Sylt ist ein Nadelöhr und seit langem hochbelastet. Kevin Bieler, NDR 2 Kiel.
5: Der Ausbau an sich ist damit noch nicht fix, aber zumindest wahrscheinlicher geworden. Denn die Bundestagsabgeordneten fordern in ihrem Beschluss die Bundesregierung auf, das Geld für das Projekt bereitzustellen. Im Bundeshaushalt ist das nämlich noch nicht eingeplant. Die Opposition im Bundestag kritisierte das auch. Union und SPD wollen im Haushaltsausschuss jetzt für die mindestens 426 Millionen Euro Gesamtkosten werben. Zwischen Niebüll und Klangsbüll sowie Morsum und Tinnum sollen die Züge mit dem Ausbau anstatt 100 dann 140 Kilometer pro Stunde fahren können.

0: gefälschten Ball gerade noch auf der Linie klären. Für den SC Paderborn ist das torlose Remis auswärts ein großer Erfolg und erhöht die Aufstiegschancen des Zweitligisten. Das Rückspiel findet am Pfingstmontag in Ostwestfalen statt.
1: Und inzwischen könntet ihr das lange Pfingstwochenende zum Anbaden nutzen. Es wird nämlich warm und sonnig. Die Wasserqualität in den norddeutschen Badeseen ist jedenfalls ausgezeichnet. Das zeigen entsprechende Karten in Niedersachsen, Schleswig-Holstein und Mecklenburg-Vorpommern. Viele Seen und auch die Ostsee am Darß haben aktuell um die 13, 14 Grad. Und wem das noch zu kalt ist, auch viele Freibäder starten jetzt zum Pfingstwochenende in die Saison.
2: 13, 14 Grad ist mir viel zu warm. Also ich will nicht in die Badewanne. Also was soll das denn? Mach ich nicht.
1: Wolltest nicht mehr als Warmduscher bezeichnet werden, glaube ich.
2: Geht gar nicht. Kam jetzt, hat man das mir abgenommen so ein bisschen? Ja.
1: Null.
2: Aber trotzdem wird es ja super, das Wetter, oder?
1: Ja, also wer eine Abkühlung braucht, da sind 13, 14 Grad auf jeden Fall gut. Wir bekommen heute nämlich zum Beispiel 26 Grad in der Grafschaft Bentheim, 24 in Dömitz, 23 Quickborn, in Niebel mit 21 dabei. Es wird am Wochenende nochmal einer draufgelegt. Samstag bis 29 Grad, Sonntag 28, Montag sogar in Richtung 30 Grad. Es starten jetzt einige im Norden noch mit Wolken in den Tag. Das ist normal, das ist so vorgesehen. Die verziehen sich später, dann kommt die Sonne durch.
2: Dann der 2-Verkehrsservice für den ganzen Norden mit der A2 Hannover Richtung Berlin. Zwischen Marienborn-Helmstedt und Alsleben 9 Kilometer Stau jetzt nach einem LKW-Unfall. Die A23 Hamburg Richtung Heide ist zwischen Eidelstedt und Pinneberg Süd wegen Bauarbeiten bis Montag 20 Uhr gesperrt. Die NDR2-Umleitung führt ab Eidelstedt über die B4 bis Pinneberg Mitte oder weiter großräumig ausweichen über die A7. Die A24 Berlin Richtung Hamburg ist zwischen Wittenburg und Zarrentin nach einem Unfall gesperrt. Bis 12 Uhr heute Mittag die NDR2-Umleitung führt über die U10 und die A352 Richtung A7 ist zwischen Langenhagen-Kaltenweide und dem Dreieck Hannover Nord bis 10.30 Uhr noch gesperrt. Die NDR2-Umleitung führt über die U5.
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1: Mit Katrin und Jens am Freitag, kurz vorm Wochenende, und in den Sylter Dünen dreht sich gleich alles um den Hund. Ex-Fußballer Marcel Pocke-Deinhardt hat da nämlich was beobachtet.
4: Hunde, wenn sie müssen, Fuß abkühlen. Dann drehen sie sich ja manchmal im Kreis, bis die Richtung stimmt. Also vorher.
2: Ja, worauf genau will er hinaus? Das hören wir uns gleich an. Best-of-Folge der Kur-Oase. Für euch in 7 Minuten.

0: Linkin Park in den Freitag. Guten Morgen, der NDR 2 Morgen mit Katrin und Jens. Und wir versprechen euch, nach der heutigen Best-of-Folge unserer Comedy bekommt die Gassi-Runde heute früh eine ganz neue Dynamik.
1: Naja, ihr werdet euren Hund mit ganz anderen Augen sehen.

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1: Und wie sind Sie heute da, Herr Deinhardt?
2: Ja, mich beschäftigt zurzeit der Umstand,
1: ja,
2: dass Hunde, also hintenrum, also die sind magnetisch. Anders geht es gar nicht.
1: Herr Deinhardt, noch mal ganz ruhig.
2: Nee, Stände National Geographic, meine ich.
3: Langweilig.
2: Dass Hunde, wenn sie müssen, groß abkühlen, dann drehen sie sich ja manchmal im Kreis, bis die Richtung stimmt. Also vorher.
3: Ich möchte es nicht. Immer dieses, weißt du?
2: Ja, der Hund reagiert auf ein Magnetfeld, ist der Stand der Forschung. Mhm. Und deswegen ruckelt er sich ein.
3: Schön.
2: Moment.
3: Warum?
2: Bis er exakt von Kopf bis Hinterteil auf der Nord-Süd-Achse sitzt.
3: Warum erzählst du uns das?
2: Weil ich es auch mache, wenn ich auf Klo gehe irgendwo. Bis man mal so richtig sitzt.
3: Ah, bis die Brille passt, ja.
4: Woanders mache ich das sowieso nie.
2: Aber wenn alles sauber ist, dann sitze ich da und dann denke ich, nee, noch mal ein Stück nach hinten.
3: Also.
2: So, dann ruckel ich mich in diesen Ring so rein und wenn es dann aber so eine Billigbrille mit scharfen Kanten ist,
3: die
2: dein Hintern denn...
1: Ja, Herr Deinhardt, Sie wirken sehr, sehr engagiert bei diesem Thema.
2: Es ist ein Tabu. Thema, Frau Doktor.
1: Ja.
2: Aber vielleicht habe ich es auch in mir. So von der Steinzeit her. Man hat ja noch so Reste von Schwanzwirbel wie der Hunde.
3: Wir stammen von Affen ab und die drehen sich vorm Scheißen auch nicht in den Kreis.
1: Hey. Sie bitte.
4: Ja, man ruckelt sich zurecht, das ist schon so.
3: Wozu soll das gut sein für die Hunde, wenn sie beim Abhocken in der Nord-Süd-Achse verweilen?
2: So weit ist die Forschung noch nicht.
3: So, wir warten seit Jahrzehnten auf einen Durchbruch in der Kernfusion, weil unsere Forschenden sich damit beschäftigen, in welche Richtung Hunde an Abkacken sind.
1: Herr Sprenzel, also, aber auch diese Felder haben ihre...
3: Follow the science, also was soll das?
2: Der Hund ist wie eine... Nee, also sein Kotauge. Also seine Rute, Schwanz.
3: Nee.
2: Also ist wie eine Kompassnadel, die sich langsam auspendelt in Nord-Süd-Richtung.
3: Mein lieber Marcel.
2: Nee, warte. Wenn der Schwanz nach Süden zeigt, dann zeigt die Schnauze nach Norden.
3: Ja und jetzt?
2: Nee, das ist das. Also wenn du im Wald bist, hast aber einen Hund dabei, der mal groß muss.
3: Dann... Kannst du dich nicht verehren?
2: Den kannst du dich nicht verehren, der beste Freund des Menschen.
3: Schau, Vati, wie Lassie an Abhocken ist.
2: Oh, Jackie, oh.
3: Alle Klärchen, Timmy, willst du damit sagen, ja, Vati?
2: Nee.
3: Ja. Zurück zur Farm, jetzt da lang. Mensch, Lassie.
4: Ist ja gut.
3: Stahl.
4: Ja.
1: Und so nehmen wir das einfach mal in den Themenspeicher auf.
2: Aber egal, ob Nord oder Süd, der Arsch ist immer hinten.
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0: der ein oder andere ist jetzt beim Motto ab ins lange Wochenende angekommen. Bei uns geht's aber erstmal zurück in die Zukunft. 9:12 der NDR 2 Morgen mit Katrin und Jens. 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

0: Einen schönen guten Morgen. Der NDR2 Morgen ist hier für euch mit Katrin und mit Jens.
1: Ich fahre ja sehr gerne und sehr viel S- und U-Bahn. Und seitdem ich mit Kinderwagen unterwegs bin, ist mein erster Blick immer an fremden Bahnhöfen. Wo ist der Aufzug?
0: Na ja, klar.
1: Wo ist er?
0: Problem ist, wenn man den dann gefunden hat, dann funktioniert er oft nicht. Und da bin ich froh, dass meine Kinder inzwischen alleine die Treppe hochkommen. Der NDR2 Morgen hier am Freitag, 22. Mai, 9 Uhr.
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1: Wer mal versucht hat, mit Kinderwagen viel Gepäck, Gehbehinderung oder auch Rollstuhlbahn zu fahren, der kennt das. Oft sind an den Bahnhöfen die Aufzüge defekt. Das NDR-Datenteam hat sich mal angeschaut, wie oft sowas hier im Norden eigentlich der Fall ist. Christina Hacke, NDR 2 aktuell.
3: An manchen Bahnhöfen in Hamburg und Schleswig-Holstein haben Aufzüge zwischen Oktober und März zwischen 20% und 30% der Zeit nicht funktioniert. Die Bahn sagt, oft liegt sowas an Vandalismus oder daran, dass die Aufzüge beschmutzt werden. Und schlicht am Verschleiß. Nicht mitgerechnet sind in der Auswertung übrigens Ausfallzeiten durch Um- oder Neubau. Gleichzeitig muss man aber auch sagen, dass insgesamt 85% aller Aufzüge im Norden ohne große Probleme funktionieren. Und die Bahn steckt allein in diesem Jahr 4 Milliarden Euro in den Ausbau der Bahnhöfe.
1: Und wenn ihr wissen wollt, wie oft der Aufzug bei eurem nächsten Bahnhof kaputt ist, auf ndr.de findet ihr dazu eine Tabelle. Gerade beginnt die heutige Bundestagssitzung und als erstes geht es da heute darum, ob das Kindergeld künftig automatisch an Eltern ausgezahlt wird, ohne dass sie erst einen Antrag stellen müssen. Darüber diskutieren die Abgeordneten heute das erste Mal und diese geplante Reform, die soll dann Bürokratie abbauen. Dagmar Pepping, NDR 2 Berlin, es gibt da allerdings ein Aber.
4: Dieses Kindergeld ohne Antrag, das ist nur dann möglich, wenn die Familienkasse schon alle nötigen Angaben vorliegen hat, weil es schon ein Geschwisterkind gibt, das Kindergeld bekommt. Finanzminister Lars Klingbeil sagt, Eltern, die hätten nach der Geburt wirklich Wichtigeres zu tun, als zu Behörden zu rennen und Formulare einzureichen. Und da weiß er vermutlich, wovon er spricht, denn er ist selber Vater eines kleinen Kindes. Künftig soll also gelten, die Eltern melden der Familienkasse, dass ihr Kind auf die Welt gekommen ist. Und dann fließt das Kindergeld für diesen Nachwuchs automatisch, ohne weiteren aufwendigen Papierkram.
1: Noch ein Thema im Bundestag heute ist eine Apothekenreform. Apothekerinnen und Apotheker sollen durch die mehr Kompetenzen bekommen. Sie sollen künftig zum Beispiel nicht mehr nur gegen Grippe oder Corona impfen dürfen, sondern auch gegen Tetanus und andere Krankheiten. Darüber hinaus sollen Apotheken künftig in bestimmten Fällen verschreibungspflichtige Medikamente abgeben dürfen, ohne dass ein Rezept vom Arzt vorliegt. Dem Norden steht ja ein sonniges Pfingstwochenende bevor und das ist für viele ein Anlass für einen Kurztrip. Entsprechend eng kann es auf den Straßen werden. Hauke Schelling, NDR 2 aktuell. Was kommt denn da auf uns zu?
5: Schon heute rechnet der ADAC mit vollen Straßen, denn Berufsverkehr, Wochenendausflüge und Urlaubsreisen kommen zusammen. Dementsprechend ist die Staugefahr bei uns im Norden besonders auf den klassischen Ferienrouten in Richtung Küste hoch. Ähnlich sieht es dann morgen Vormittag, Pfingstmontag und am Dienstag aus. Deutlich entspannter dürfte dagegen der Pfingstsonntag werden, sagt der ADAC. Trotzdem, Baustellen verschärfen die Lage auf den Straßen das gesamte Wochenende über. Und auch die Bahn rechnet mit vollen Zügen, besonders heute und Pfingstmontag. Über das gesamte Pfingstwochenende soll es dann im ganzen Norden sommerlich warm werden. In der Region Hannover werden sogar bis zu 30 Grad erwartet.
0: 9:03, auf geht's in den Freitag. Also ich meine, das passt ja eigentlich ganz gut zusammen. Ne? Für die meisten ist es ein wirklich XXL-Wochenende und dann auch noch so ein geniales Wetter dazu.
1: Kann man kaum glauben, oder?
0: Kann man kaum glauben.
1: Hätte man sich auch kaum besser bestellen können. 20 Grad heute maximal auf den Inseln, 23 in Lübz, 23 in Mölln, 26 in Lingen. Bei einigen hängen noch die dicken Wolken rum, aber kein Problem. Es ist alles genau nach Timing. Die Wolken verziehen sich im Laufe des Tages. Dann kommt die Sonne durch, wenn überhaupt heute östlich der Elbe so ein paar Regentropfen drin. Und die Temperaturen, haben wir gerade gehört, die gehen immer weiter rauf. Am Montag, da peilen wir die 30 Grad an. Wahnsinn.
0: Der NDR2-Verkehrsservice für den ganzen Norden mit der A1 Osnabrück Richtung Bremen. Zwischen Brinkum und Hemeling 4 Kilometer stockender Verkehr vor der Baustelle. Die A2 Hannover Richtung Berlin zwischen Marienborn-Helmstedt und Alsleben 6 Kilometer Stau. Es gab dort einen LKW-Unfall. Die A23 Hamburg Richtung Heidö ist zwischen Eidelstedt und Pinneberg Süd wegen Bauarbeiten bis Montag 20 Uhr gesperrt. Die NDR2-Umleitung führt ab Eidelstedt über die B4 bis Pinneberg Mitte oder ihr weicht bitte großräumig aus über die A7. Die A24 Berlin Richtung Hamburg ist zwischen Wittenburg und Zarrentin nach einem Unfall gesperrt. Das wird noch dauern bis 12 heute Mittag. Die Umleitung führt über die U10 und die A352 Richtung A7 ist zwischen Lagenhagen-Kaltenweide und dem Dreieck Hannover Nord bis 10.30 Uhr gesperrt. Die NDR2 Umleitung führt über die U5.
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6: Mit Katrin und Jens ist es Freitag. Mit einem Fuß sind wir schon drin im langen Pfingstwochenende. Mit dem anderen kommen wir noch hinterher.
0: Lady Gaga, Mary J. Blige und Ed Sheeran jetzt für euch.

0: Es gibt die Leute, die wissen überhaupt nicht, was übermorgen ansteht. Und dann gibt es die, die können schon sehr genau sagen, was am Sonntag in 4 Wochen passiert. Und da gehört ihr dazu. Guten Morgen, der NDR 2 Morgen mit Katrin und Jens. 9:16. 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Da schenken wir euch 4 Tickets für.
1: So, Anja aus Schwarzenbeek, die wäre gerne mit dabei. Bist du schon am Wochenende oder noch an der Arbeit?
2: Ich arbeite noch.
1: Was machst du?
2: Ich bin Sachbearbeiterin, ich arbeite aber im Homeoffice.
0: Wie lange hast du heute noch vor dir? Wann geht's ins lange Wochenende?
2: Och, ich mache Mittagsschluss.
0: Sehr gute Einstellung.
1: Man soll es auch nicht übertreiben. Weißt du? Du, sag mal, Zurück in die Zukunft, das Musical, wäre das was für dich?
2: Absolut. Wir sind totale Fans, die ganze Familie. Wir haben die DVDs auch und gucken die regelmäßig.
1: Jawohl.
2: Alle 3 Teile.
1: Siehste?
2: Ja.
0: Ach, super. Das heißt, die ganze Familie, wer gehört da alles dazu?
2: Mein Mann und 2 Kinder.
1: Sehr
0: das
1: gut.
0: Ist ja wie gemacht für euch, weil wir haben ja 4 Tickets für das
2: genau.
0: Musical. Also es steht eigentlich nur noch eine Sache im Weg und ihr sitzt schon gedanklich auf den Stühlen. Ein kleines 80er-Quiz haben wir vorbereitet. Du hörst jetzt gleich einen Sound und wenn du uns sagen kannst, was da zu hören ist, dann schenken wir dir die Karten.
2: Das wäre absolut großartig.
1: Ist eigentlich ein ganz guter Plan soweit, ne?
2: Absolut.
1: Dann hör mal zu.
3: Claudia, komm mal rein.
4: Hallo? Wollen wir etwa Fernsehen?
3: Ich schalte schon ab.
5: Jetzt schaltet Achim den ein. Aufzeichnen, ohne dass das Fernsehgerät läuft. Einfach Kassette einlegen. Start. Fernsehen, aufzeichnen und wiedergeben bis zu 3 Stunden auf einer Kassette.
1: So, Claudia wollte eigentlich was ganz anderes. Und Achim hat Gott sei Dank ein echtes Wunderwerk der Technik zu Hause. Nämlich was?
2: Ein Videorekorder?
4: Wollen wir etwa Fernsehen?
5: Jetzt schaltet Achim den Videorekorder ein. Aufzeichnen, ohne dass das Fernsehgerät läuft.
1: 2 Tickets gewonnen!
0: 4 sogar! 4 Tickets
1: warum
0: gewonnen!
1: 4 natürlich!
2: Das ist ja großartig.
0: Herzlichen Glückwunsch!
2: Vielen Dank.
1: Habt ihr noch einen Videorekorder? Nee, ne?
2: Nein, tatsächlich nicht.
0: Das klang auch gerade wie aus einer anderen Zeit, oder?
2: Ja, ich muss auch wirklich ein bisschen überlegen.
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0: Kurz nach 9:30. Der NDR2-Verkehrsservice für den ganzen Norden mit der A1 Osnabrück Richtung Bremen zwischen Brinkum und Hemeling 4 Kilometer stockend vor der Baustelle. Die A2 Hannover Richtung Berlin zwischen Marienborn, Helmstedt und Alsleben 6 Kilometer Stau. Es gab einen LKW-Unfall. Die A23 Hamburg Richtung Heide ist zwischen Eidelstedt und Pinneberg Süd wegen Bauarbeiten bis Dienstag 5 Uhr gesperrt. Die NDR2-Umleitung führt ab Hamburg-Eidelstedt über die B4 bis Pinneberg Mitte oder ihr weicht großräumig aus über die A7. Die A24 Berlin Richtung Hamburg ist zwischen Wittenburg und Zarrentin nach einem Unfall gesperrt. Das wird bis 12 Uhr heute Mittag dauern in etwa. Die NDR2-Umleitung führt über die U10. Und die A352 Richtung A7 ist zwischen Langenhagen-Kaltenweide und dem Dreieck Hannover Nord bis 10.30 Uhr, eine Stunde gesperrt noch. Die NDR2-Umleitung führt über die U5.
1: Gute Fahrt euch, haltet durch, falls ihr in einem der Staus gefangen seid oder irgendwo runter müsst von der Autobahn. Wir sind bei euch, der NDR2 Morgen mit Katrin und Jens.

0: Die Kneipe ums Eck hat zugemacht, den Friseur im Ort, den gibt es auch nicht mehr. Und in der Einkaufsmeile, da herrscht komplette Leere. Guten Morgen, der NDR 2 Morgen ist hier mit Katrin und Jens, 20 vor 10. Orte, an denen man auf Menschen trifft, sich austauschen kann, kleinen Schnack führt, die gibt es immer weniger. Allerdings wäre das in der heutigen Zeit manchmal irgendwie ganz gut, oder?
1: Ja, dann spricht man nämlich endlich mal wieder miteinander und nicht nur übereinander. Und darum gibt es in der ARD Dialogredaktion gerade die große Frage, wie kommen wir eigentlich wieder ins Gespräch? Also was verbindet Deutschland? Und das war gestern Abend auch Thema bei uns im NDR 2 Spezial. Und eine ganz spannende Idee dabei war, einfach mal rauskommen aus der eigenen Bubble. Und das ist allerdings nicht so leicht.
2: Ich glaube, die Momente kommen, man muss nur offen dafür sein. Aber wenn ich natürlich meine Kopfhörer im Ohr habe, dann höre ich sie nicht.
3: Bei meinem Tischtennisverein, da treffen ganz viele verschiedene Menschen aufeinander. Da in diesem Rahmen finde ich das dann auch immer sehr angenehm und sehr anregend, einfach nochmal mit anderen Menschen ins Gespräch zu kommen.
4: Ich gehe allein reisen, ich mache alleine besonders mit dem Radtouren. Ja, und irgendwann merkt man, dann kommt dieser Wunsch zu interagieren mit anderen Menschen so aus einem heraus. Vielleicht so ein Trick, sich dadurch ins kalte Wasser zu schmeißen und immer wieder neue Menschen kennenzulernen.
0: Muss man wahrscheinlich immer mal wieder machen, ne? Sich auch selbst aus der Komfortzone rausholen. Alleine reisen ist eine Möglichkeit, im Sportverein aktiv sein. Das können Wege sein, miteinander ins Gespräch zu kommen. Tipps, damit es dann nicht gleich zum Streit kommt, haben wir für euch auf ndr2.de.
1: Und da findet ihr auch übrigens das gesamte NDR 2 Spezial von gestern Abend nochmal zum in aller Ruhe nachhören.

0: Das war für euch der NDR2-Morgen mit Katrin und mit Jens am Freitag.
1: Gleich ab 10 übernimmt Jonas hier den NDR2-Vormittag. Wir starten ins lange Pfingstwochenende.
0: Aber wirklich
1: wahr? Ja, hoffentlich auch. Ihr kommt gleich hinterher, das ist doch auch schön.
0: Sehr gut, habt ein schönes Wochenende und genießt die Sonne und habt gleich viel Spaß mit Jonas. Der legt um 10 Uhr los hier bei NDR2.

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0: Und gleich hier bei NDR 2 neue Musik. Loi mit Red Eyes, könnt ihr euch schon mal drauf freuen. Davor die Nachrichten. Ja, manchmal ist die Bahnreise ja schon vorbei, bevor sie überhaupt begonnen hat. Und wir reden hier gerade nicht von verspäteten Zügen. Gucken wir jetzt genauer drauf. Es ist 10 Uhr.
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2: Wer mal versucht hat, mit Kinderwagen, mit viel Gepäck, Gehbehinderung oder auch Rollstuhlbahn zu fahren, der kennt das. Oft sind an den Bahnhöfen die Aufzüge defekt. Das NDR-Datenteam hat sich genauer angeschaut, wie oft sowas hier im Norden eigentlich der Fall ist. Christina Hake, NDR 2 aktuell.
3: An manchen Bahnhöfen in Hamburg und Schleswig-Holstein haben Aufzüge zwischen Oktober und März zwischen 20% und 30% der Zeit nicht funktioniert. Die Bahn sagt, oft liegt sowas an Vandalismus oder daran, dass die Aufzüge beschmutzt werden und schlicht am Verschleiß. Nicht mitgerechnet sind in der Auswertung übrigens Ausfallzeiten durch Um- oder Neubau. Gleichzeitig muss man aber auch sagen, dass insgesamt 85% aller Aufzüge im Norden ohne große Probleme funktionieren. Und die Bahn steckt allein in diesem Jahr 4 Milliarden Euro in den Ausbau der Bahnhöfe.
2: Und wenn ihr wissen wollt, wie oft der Aufzug bei eurem nächsten Bahnhof kaputt ist oder ob er auch gut funktioniert, auf ndr.de findet ihr dazu eine Tabelle. Der Bundestag hat heute das erste Mal darüber debattiert, ob künftig das Kindergeld automatisch ausgezahlt wird, also ohne dass die Eltern nach der Geburt ihres Babys erst einen Antrag stellen müssen. Der Unionsabgeordnete Lukas Krieger, selbst Vater eines 7 Monate alten Sohnes, nennt das sinnvolle Familienpolitik.
4: Gerade nach der Geburt eines Kindes brauchen Familien vor allen Dingen eines: Zeit füreinander, Zeit zum Ankommen, Zeit, um als Familie zusammenzuwachsen und nicht noch mehr Bürokratie. Ein Staat, dem die relevanten Informationen bereits vorliegen, sollte jungen Eltern nicht noch einmal bitten, dieselben Daten einzutragen, Nachweise hochzuladen oder Formulare auszufüllen.
2: Das Gesetz soll mit Wirkung zum 1. Januar 2027 in Kraft treten, würde zunächst aber erst ab dem 2. Kind greifen, weil die Familienkasse erst dann alle nötigen Daten hat. Und noch ein Thema im Bundestag heute ist eine Apothekenreform. Apothekerinnen und Apotheker sollen durch die mehr Kompetenzen bekommen. Sie sollen künftig zum Beispiel nicht mehr nur gegen Grippe oder Corona impfen dürfen, sondern auch gegen Tetanus und andere Krankheiten. Darüber hinaus sollen Apotheken künftig in bestimmten Fällen verschreibungspflichtige Medikamente abgeben dürfen, ohne dass ein Rezept vom Arzt vorliegt. Wie stellen die Europäer sicher, dass sie auch künftig noch verteidigungsfähig sind? Darum geht's heute bei einem NATO-Treffen in Schweden. Die USA machen ja Druck auf Deutschland und auch die anderen Europäer, sich künftig mehr selbst um die eigene Verteidigung zu kümmern. Thomas Kuhlmann, NDR 2 aktuell.
5: Außenminister Rubio hat vor dem Abflug nach Schweden sogar indirekt mit einem Austritt gedroht. Präsident Trump sei wegen des Iran-Kriegs wörtlich sehr enttäuscht und verärgert über die Bündnispartner. Die USA müssten sich fragen, welchen Wert die NATO überhaupt noch habe für sie. Für noch mehr Unsicherheit sorgen auch immer neue Meldungen über weniger US-Truppen in Deutschland und mögliche Verschiebungen nach Polen. Jahrzehntelang war Europa zwar militärisch abhängig, aber auch abgesichert von der Schutzmacht USA. Über die neue Lastenverteilung wird jetzt in Schweden erstmals konkret verhandelt.
2: Das lange Pfingstwochenende könnte sich zum Anbaden eignen, denn es wird warm und sonnig. Die Wasserqualität jedenfalls in den norddeutschen Badeseen ist ausgezeichnet. Das zeigen entsprechende Karten in Niedersachsen, Schleswig-Holstein und Mecklenburg-Vorpommern. Viele Seen und auch die Ostsee am Darß haben aktuell so um die 13, 14 Grad. Und wem das zu kalt ist, viele Freibäder starten jetzt zum Pfingstwochenende in die Saison.
0: Und da bleiben wir doch einfach mal beim Thema. Es gibt ja so Tage, bin ich ganz ehrlich, da macht das Wettervorlesen nicht ganz so viel Spaß. Bei Regen und Gewitter oder so. Und dann gibt es auch Tage wie diese. Das macht Spaß, denn heute ist es auch schon richtig schön. Freundliches Wetter, ganz selten Schauer, ein paar Wolken. Dazu 18 Grad in Delmenhorst im Moment, Göttingen 15, Flensburg 15, Neubrandenburg 17 Grad. Und dann ganz wichtig, wir müssen auch schon mal aufs Wochenende gucken. Morgen fast 30 Grad, viel Sonne im Norden. Am Sonntag bis zu 28 Grad, wieder viel Sonne. Also ihr könnt euch ganz dolle auf Sommer freuen. Der NDR 2 Verkehrsservice für den ganzen Norden. A1 Osnabrück Richtung Bremen zwischen Bremen-Brinkum und Hemelingen. 4 Kilometer Stop-and-Go vor der Baustelle. A2 Hannover Richtung Berlin zwischen Marienborn, Helmstedt und Alsleben. 6 Kilometer Stau. Es gab einen LKW-Unfall hier. A7 Fulda Richtung Hannover zwischen Dreieckkassel Süd und Kassel Ost, 3 Kilometer Stop and Go. Die A23 Hamburg Richtung Heide ist zwischen Eidelstedt und Pinneberg Süd wegen Bauarbeiten bis Dienstag, dann bis 5 Uhr morgens gesperrt. Die Umleitung führt ab Hamburg-Eidelstedt über die B4 bis Pinneberg Mitte oder weiträumig ausweichen über die A7. Die A24 Berlin Richtung Hamburg ist zwischen Wittenburg und Zarrentin nach einem Unfall bis ca. 12 Uhr noch gesperrt. Drumherum fahren geht über die U10. Und die A352 Richtung A7 ist zwischen Langenhagen, Kaltenweide und Dreieck Hannover Nord bis noch so 10.30 Uhr gesperrt. Umleiten geht hier über die U5. Das war's. Sicheres Ankommen für euch.
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0: Die Zeit der kurzen Wochen, sie läuft ja gerade. Auch die kommende Woche wird dann Pfingsten wieder schön kurz. Aber wir müssen an dieser Stelle auch mal Danke sagen. Das ist ganz wichtig. An alle, die eben doch arbeiten. Tun wir hiermit doch sehr gerne. Ich denke an Pfleger, Taxifahrerinnen, alle an der Tankstelle, die Polizei oder auch die Kollegen hier bei NDR2 oder auch bei anderen Medien. Danke an alle, die den Laden übers lange Wochenende weiter am Laufen halten. Ihr seid ziemlich wichtig. Und jetzt machen wir uns alle zusammen so einen richtig schönen Freitagvormittag vollgepackt mit sehr guter Musik. Wie versprochen, jetzt eine Runde Loi, ganz neu Red Eyes. Mein Name Jonas Hans. Toll, dass ihr mit dabei seid. Moin.

Macht euch einen schönen Freitag, die letzten Stunden bei der Arbeit noch schön durchkriegen. Dann im besten Fall so ein schönes, langes Wochenende. Ihr seid bei NDR 2, der Vormittag heute mit Jonas. Und ich bin ganz ehrlich, ich bin jetzt nicht der allergrößte Rockfan. Ja, mag dann doch eher, wenn ich es mir aussuchen dürfte, so die elektronische Musik, so DJ-Mucke. Aber es gibt eben doch Ausnahmen. Und dieser Song hier von Fury in the Slaughterhouse hat mich zum Beispiel mal wieder voll gepackt. Das ist ja richtig handgemachter Rock und trotzdem feiere ich diesen Song, weil so eine richtige Hymne ist das geworden. Also, weiß nicht, wie es euch geht. Mir macht dieser Song einfach sofort gute Laune. Nine Lives jetzt mit NDR 2.

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Kurz nach 10:30. Hier kommt der NDR2-Verkehrsservice. Für den ganzen Norden einmal A1 Osnabrück Richtung Bremen zwischen Bremen-Brinkum und Hemelingen. 4 Kilometer Stop-and-Go vor der Baustelle hier. A2 Hannover Richtung Berlin zwischen Marienborn-Helmstedt und Alsleben. 6 Kilometer Stau, es gab einen LKW-Unfall. A7 Fulda Richtung Hannover zwischen Dreieckhassel Süd und Kassel Ost. 3 Kilometer Stop-and-Go. Die A23 Hamburg Richtung Heide ist zwischen Eidelstedt und Pinneberg Süd wegen Bauarbeiten bis Dienstag 5 Uhr gesperrt. Die Umleitung führt ab Hamburg-Eidelstedt über die B4 bis Pinneberg Mitte oder ihr könnt auch großräumig drumherum fahren über die A7. Und noch die A24 Berlin Richtung Hamburg ist zwischen Wittenburg und Zarrentin nach einem Unfall bis ca. 12 Uhr noch gesperrt. Umgeleitet wird hier über die U10. Das war's. Kommt gut an im Wochenende so langsam auch, oder? Ja.

0: Ein startendes Flugzeug oder auch so Eiswürfel im Glas, also dieses Klirren und natürlich auch Meeresrauschen. Ihr hört den NDR 2 Vormittag, heute mit Jonas. Und das sind alles Geräusche, die ich total gerne habe, die bei mir ja für gute Stimmung sorgen. Und können wir doch mal drüber quatschen, oder? Welche Geräusche sorgen bei euch für richtig gute Laune? Haben wir alle irgendwas, oder?
1: Im Sport, ne? Wenn meine Mannschaft gewinnt und der Jubelschrei auftönt.
2: Spielende Kinder auf dem Spielplatz. Kann ich gut bei einschlafen, wenn das Fenster offen ist und ich das höre.
3: Laute Autos. Das ist ein Statussymbol, ne? Gucke ich auch gerne hinterher.
4: Ich finde die Geräusche auf dem Flughafen ganz interessant. Das ist eine gewisse Kulisse und eine gewisse Atmosphäre.
0: Ja.
4: Die ist irgendwie spannend, aber trotzdem ruhig.
5: Wenn ich mit meinem Pferd die Straße rauf und runter laufe, bei uns im Dorf, dann stört das andere. Und ich finde es schön.
0: Auch nicht schlecht, so ein bisschen Schadenfreude. Und wenn euch auch noch was einfällt, immer her damit. Ihr wisst ja, der direkte Draht ins Studio geht über die NDR 2 App. Geräusche, die gute Laune machen. Vielleicht fällt euch auch noch was ein. Meldet euch.

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0: Euer Vormittag hier mit NDR 2. Und Treppenlaufen, wissen wir alle, das ist gesund. Auch für den Po übrigens. Kann aber leider nicht jeder. Deshalb ist es gut, wenn es da Alternativen gibt zu den Treppen. Die gibt es oft, aber leider nicht. Damit ist es 11 Uhr.
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2: Wer mal versucht hat, mit Kinderwagen, viel Gepäck, Gehbehinderung oder Rollstuhl Bahn zu fahren, der kennt das. Oft sind an den Bahnhöfen die Aufzüge defekt. Das NDR-Datenteam hat sich angeschaut, wie oft sowas hier im Norden eigentlich der Fall ist. Christina Hake, NDR 2 aktuell.
3: An manchen Bahnhöfen in Hamburg und Schleswig-Holstein haben Aufzüge zwischen Oktober und März zwischen 20% und 30% der Zeit nicht funktioniert. Die Bahn sagt, oft liegt sowas an Vandalismus oder daran, dass die Aufzüge beschmutzt werden. Und schlicht am Verschleiß. Nicht mitgerechnet sind in der Auswertung übrigens Ausfallzeiten durch Um- oder Neubau. Gleichzeitig muss man aber auch sagen, dass insgesamt 85% aller Aufzüge im Norden ohne große Probleme funktionieren. Und die Bahn steckt allein in diesem Jahr 4 Milliarden Euro in den Ausbau der Bahnhöfe.
2: Künftig soll das Kindergeld automatisch ausgezahlt werden, also ohne, dass die Eltern nach der Geburt ihres Babys erst einen Antrag stellen müssen. Darüber hat heute der Bundestag das erste Mal diskutiert. Der Unionsabgeordnete Lukas Krieger, selbst Vater eines 7 Monate alten Sohnes, nennt das sinnvolle Familienpolitik.
4: Gerade nach der Geburt eines Kindes brauchen Familien vor allen Dingen eines: Zeit füreinander, Zeit zum Ankommen, Zeit, um als Familie zusammenzuwachsen und nicht noch mehr Bürokratie.
2: Und auf die Bürokratie hat sich auch Moritz Heuberger von den Grünen bezogen.
5: Und es ist gut, dass 300.000 Anträge im Jahr eingespart werden. Das sind Anträge, die bei den Eltern nicht mehr auf dem Tisch liegen, aber eben auch in den Behörden für Entlastung sorgt. Und das kommt dem Prinzip nach, dass die Daten laufen sollen und nicht die Eltern mit dem Kinderwagen von Behörde zu Behörde ziehen
2: müssen. Das Gesetz soll mit Wirkung zum 1. Januar 2027 in Kraft treten, würde zunächst aber erst ab dem zweiten Kind greifen, weil die Familienkasse erst dann alle nötigen Daten hat. Noch ein Thema im Bundestag heute ist eine Apothekenreform. Durch die soll es möglich sein, dass Apothekerinnen und Apotheker künftig zum Beispiel nicht mehr nur gegen Grippe und Corona impfen dürften, sondern auch gegen Tetanus und andere Krankheiten. Honorare für Apotheker sind aber nicht Teil der Reform. Knapp 207.000 waren es. Im vergangenen Jahr sind in Deutschland so wenige Wohnungen fertig geworden wie seit 2012 nicht mehr. Laut Statistischem Bundesamt ist das ein Rückgang um 18% zum Vorjahr. Und obwohl der Bundestag im Herbst einen Bauturbo beschlossen hatte, wird sich an dem Abwärtstrend wohl auch nicht allzu schnell was ändern. Alexander Schmidt, NDR 2 Wiesbaden.
6: Ökonomen gehen davon aus, dass sich der Abwärtstrend im Wohnungsbau in diesem Jahr fortsetzen wird. Das Münchner IFO-Institut rechnet nur noch mit 185.000 Fertigstellungen. Als Grund wird unter anderem der Iran-Krieg genannt. Die höhere Inflation, sinkende Reallöhne sowie steigende Materialkosten und Zinsen belasteten. Bauen bleibe zu aufwendig, zu teuer, zu reguliert und zu langwierig.
0: Wir können es eigentlich sehr kurz machen heute. Der Freitag ist fast immer schön, Sonne, ja, hier und da so ein paar Wolken, auch mal ein Schauer und angenehme Temperaturen da draußen, so perfektes T-Shirt-Wetter, 22 Grad, so plus minus heute Mittag. Und dann müssen wir auch schon mal aufs Wochenende gucken. Das ballert dann rein, fast 30 Grad morgen, dazu immer wieder Sonne. Am Sonntag bis zu 28 Grad, wieder viel Sonne, also Sommer pur die nächsten Tage. Denn der 2-Verkehrsservice für den ganzen Norden mit immer volleren Straßen. Ihr wollt also ins lange Pfingstwochenende reinstarten. Einmal A1 Hamburg Richtung Bremen. Zwischen Harburg und Horster Dreieck. 4 Kilometer Stop and Go hier im Baustellenbereich. A1 Hamburg Richtung Osnabrück. Zwischen Bremer Kreuz und Arsten. 4 Kilometer Stop and Go auch im Baustellenbereich. A1 Osnabrück Richtung Bremen. Zwischen Dreieck Stur und Bremen Himmelingen. 4 oder 5 Kilometer Stau sogar vor der Baustelle. A1 Bremen Richtung Hamburg. Zwischen Maschener Kreuz und Stillhorn 3 Kilometer Stop and Go. A2 Dortmund Richtung Hannover zwischen Bad Nenndorf und Wunsdorf-Kohlenfeld 3 Kilometer stockend hinter einer Kuppe. Obacht bitte hier. A2 Hannover Richtung Berlin zwischen Marienborn-Helmstedt und Eilsleben 6 Kilometer Stau nach einem LKW-Unfall. A7 Fulda Richtung Hannover zwischen Dreieckkassel Süd und Kassel Ost 3 Kilometer Stop and Go. Dann die A23, Hamburg Richtung Heide ist zwischen Eidelstedt und Pinneberg Süd wegen Bauarbeiten bis Dienstag 5 Uhr noch gesperrt. Die Umleitung führt ab Hamburg-Eidelstedt über die B4 bis Pinneberg Mitte. Die A24 Berlin Richtung Hamburg ist zwischen Wittenburg und Zarrentin nach einem Unfall immer noch gesperrt. Sperrung soll noch so eine Stunde ungefähr bis 12 dauern. Drumherum fahren geht über die U10. Dann die A27 Bremen Richtung Walsrode zwischen Achim Nord und Langwedel 4 Kilometer Stop and Go. Letzte Meldung für die A352 Richtung A7. Die ist zwischen Langenhagen, Kaltenweide und Dreieck Hannover Nord wegen Reparaturarbeiten noch bis 16 Uhr gesperrt. Wenn ihr drum umfahren wollt, über die U5 geht das. Gutes Ankommen für euch.
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0: Schönen Vormittag für euch und ich bin da vielleicht ein bisschen komisch, aber Flugzeug- und Flughafengeräusche, die mag ich. Ja, also sorgt bei mir sofort für Fernweh. Und ihr schreibt sehr fleißig zu dem Thema über die NDR2-App. Annika schreibt zum Beispiel, beim Inlineskaterfahren, das Abrollen der Räder, das sorgt bei ihr für gute Laune. Das ist für sie Sommerfeeling, wie sie schreibt. Oder hier... Christian hat sich auch gemeldet.
7: Ich bin so ein bisschen autonah. Ich fahre einen Mustang, Ford Mustang mit einigen PS. Und wenn ich den dann morgens höre, wenn ich ein bisschen Gas gebe, oh, da geht mir mein Herz auf. Schöne Grüße, bis dahin.
0: Da können, glaube ich, auch ganz viele mit Connecten Motorgeräusche. Auch was Cooles. Christian, danke für deine Nachricht. Und wenn ihr auch noch gute Laune-Geräusche habt, ich freue mich auf eure Nachrichten. Geht über die NDR2-App. Mein Name Jonas Hansten. Tollen Vormittag für euch.

0: Als ich Anfang der Woche auf meinem Handy gesehen habe, was da jetzt am Wochenende auf uns zukommt, habe ich erstmal checken müssen, ob nicht doch noch das Wetter vom letzten Kreta-Urlaub eingestellt ist. Hier ist NDR 2, der Vormittag heute mit Jonas. Und da kommt jetzt richtig Sonne auf uns zu, fast 30 Grad. Also Sommer im Norden. Jetzt am Start. Und was mir wichtig ist an wärmeren Tagen, so leichtes und ja gewissermaßen auch so ein bisschen kühles Essen. Ja, wisst vielleicht, was ich meine. Und glücklicherweise haben wir auch Jelto hier im NDR 2 Team. Der ist jetzt kein Profikoch, aber er ist sehr ambitionierter Hobbykoch. Und Jelto, du hast dir mal ein paar Gedanken gemacht, was wir jetzt am ersten echten Sommerwochenende so leckeres, leichtes kochen könnten.
1: Ja, und zwar ein Klassiker aus Sizilien. Ich meine, die müssen ja wissen, wie Essen bei heißem Wetter geht. Da gehört nämlich der Fenchelsalat immer mit auf die Speisekarte. Und keine Angst vor jetzt so einem leicht lakritzigen Fenchelgeschmack, mag ich persönlich auch überhaupt nicht. Aber bei einem rohen, frischen Fenchel habt ihr das so gut wie gar nicht. Mhm. Den Fenchel einfach in ganz dünne Scheiben hobeln, auf so einem Gurkenhobel oder so. Das gleiche macht ihr mit einer roten Zwiebel. Dann nehmt ihr eine Orange, schneidet da die Filets raus und presst den Saft so als Dressing über den Salat.
0: Okay.
1: Noch richtig ordentlich gutes Olivenöl ran. Und ihr wisst ja, mit dem Öl nicht sparsam sein. Salz, Pfeffer und wer mag noch ein paar grüne Oliven. Das dann mit getoastetem Brot ist ein wirklich super Snack für warme Tage. Und man muss so gut wie gar nicht schnippeln, nur hobeln.
0: Und Jelto, wenn mir so ein Salat doch ein bisschen zu wenig ist?
1: Für den ist vielleicht ein Bohnentaco etwas. Rote Bohnen abgießen und mit einem guten Esslöffel Haferflocken und etwas Tomatenmark zermatschen. Und dann habt ihr so eine hackfleischähnliche Masse. Da könnt ihr dann auch noch alles dran machen, was so ein bisschen kräftigen Geschmack gibt. Salz und Pfeffer natürlich. Und die streicht ihr dann auf einem kleinen Wrap aus und bratet den bei mittlerer Hitze an. Erst natürlich mit der bestrichenen Seite zu unterst. Dann wird der nochmal kurz gewendet. Und dann könnt ihr den mit so ein bisschen Salat füllen, Tabasco ran, bisschen Limette, wer mag Koriander. Ist gesund, proteinreich und vor allem richtig sommerlich.
0: Dazu vielleicht noch so ein Vino, ein Spritz, kann doch was, oder? Jelto, danke dir auf jeden Fall für die ganzen coolen Tipps.

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freut euch auf The Weeknd. Save Your Tears direkt nach dem NDR2 Verkehrsservice. Für den ganzen Norden. Bisschen was los, A1 Hamburg Richtung Bremen. Zwischen Harburg und Horstadt Dreieck, 4 Kilometer Stop and Go im Baustellenbereich hier. A1 Hamburg Richtung Osnabrück, zwischen Bremer Kreuz und Arsten, 4 Kilometer Stop and Go im Baustellenbereich. A1 Osnabrück Richtung Bremen, zwischen Dreieck Stur und Bremen-Hemelingen, 5 Kilometer Stau vor der Baustelle hier. A1 Bremen Richtung Hamburg, zwischen Maschener Kreuz und Stillhorn, 3 Kilometer Stop and Go. Weiter auf der A2 Dortmund Richtung Hannover, zwischen Bad Nenndorf und Wunstorf-Kohlenfeld, 3 Kilometer Stop-and-Go hinter der Kuppe. A2 Hannover Richtung Berlin, zwischen Marienborn-Helmstedt und Eilsleben, 6 Kilometer Stau, hier gab es einen LKW-Unfall. A7 Fulda Richtung Hannover, zwischen Dreieck Kassel-Süd und Kassel-Ost, 3 Kilometer Stop-and-Go. Weiter die A23 Hamburg Richtung Heide zwischen Eidelstedt und Pinneberg Süd wegen Bauarbeiten noch bis Dienstag früh 5 Uhr gesperrt. Die Umleitung führt ab Hamburg-Eidelstedt über die B4 bis Pinneberg Mitte. Die A24 Berlin Richtung Hamburg ist zwischen Wittenburg und Zarrentin nach einem Unfall bis 12 Uhr noch gesperrt. Es wird umgeleitet über die U10. A27 Bremen Richtung Walsrode zwischen Achim Nord und Langwedel 4 Kilometer Stop and Go und die A352 Richtung A7 ist zwischen Langenhagen, Kaltenweide und Dreieck Hannover Nord wegen Reparaturarbeiten bis 16 Uhr gesperrt. Wenn ihr drumherum fahren wollt, nehmt bitte die U5. Das war's, gutes und sicheres Ankommen für euch und jetzt wie versprochen The Weeknd, Save Your Tears. Guckt euch gerne auch mal das Musikvideo dazu an, wie so ein kleiner Film, lohnt auf jeden Fall. Hier ist Jonas, toll, dass ihr mit dabei seid.

0: Freitagvormittag. Dazu NDR 2 und Freitag heißt ja auch immer, wir müssen noch unseren Wochensieger küren, na klar.
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0: Wer hat in dieser Woche die meisten Punkte geschafft und bekommt Karten für Fanta 4 oder NDR 2 Plaza Festival oder auch Coast in Concert? Wir gucken gleich mal. Vorher hat noch Karim die Chance, die meisten Punkte rauszuholen. Moin Karim.
2: Moin.
0: Was würdest du denn gerne gewinnen hier im Quiz?
2: Ich hatte mich für Karten Expo Plaza entschieden, würde aber auf die Fanta 4 switchen, wenn das noch möglich ist.
0: Hauptsache Live-Musik.
2: Genau.
0: Wir spielen also um Fanta 4 Karten, Karim. Du kennst das ja, wir gucken einfach mal, wie es bei dir läuft. 45 Sekunden hast du gleich Zeit. In dieser Zeit einfach so viel richtig beantworten, wie geht, okay?
2: Gebe mir Mühe.
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0: Vor ein paar Tagen ist Udo Lindenberg 80 geworden. In welchem Hotel lebt Udo in Hamburg?
2: Im Atlantik.
0: Wir bleiben bei 80, ist sehr selten, aber ab und an gibt's 80. Hochzeitstage. Wie nennt man dieses besondere Jubiläum?
2: Weiter.
0: Für welche Stadt steht das Autokennzeichen SN?
2: Weiter.
0: Wie heißt die Serie über einen Chemielehrer, der Drogen kocht?
2: Boah, weiter.
0: Welcher Fußballspieler ist bekannt als CR7?
2: Cristiano Ronaldo.
0: Wie heißt der längste Fluss der Welt?
2: Nil.
0: Wenn heute Samstag wäre, welcher Tag war dann vorgestern?
2: Donnerstag.
0: Übernächstes Wochenende wird im Norden über eine mögliche Olympia-Bewerbung abgestimmt. In welcher Stadt?
2: Hamburg.
0: Hamburg nehmen wir noch mit rein. Karim, du hast dich gut geschlagen. Wir gehen es einmal durch. Die Eichenhochzeit ist die Hochzeit, die man feiert, wenn man 80 Jahre zusammen verheiratet war.
2: Also wirklich
0: super, super selten. SN, das steht für Schwerin. Und in Breaking Bad, da werden Drogen von einem Chemielehrer gekocht.
2: Ja, Filme sind nicht mein Thema und Drogen zum Glück auch nicht.
0: Das war auch das Einzige, was du nicht wusstest. Und das macht 5 Punkte für dich.
2: Okay.
0: Und damit, Karim, gucken wir mal kurz, wer diesen Wochensieg abstaubt. Leider bist du es nicht geworden. Die Manuela ist es geworden. 9 Punkte hat die am Montag schon klar gemacht. Johannes Oerding wird sie jetzt live sehen. Aber Karim, du bist bestimmt auch ein guter Verlierer. Wir sagen beide herzlichen Glückwunsch, oder?
2: Ja, Respekt. Und 9 Punkte sind sowieso schwer zu erreichen. Herzlichen Glückwunsch.
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1: 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Jetzt Youngblood. Suburban Requiem.

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1: Beim Treffen der NATO-Außenminister sprechen die Europäer heute mit ihrem US-Kollegen Rubio über schwierige Themen. Und auch bei uns im Norden funktionieren an vielen barrierefreien Bahnhöfen die Fahrstühle nicht. Das ist kein einfaches Treffen. Im schwedischen Helsingborg sitzen die Außenminister der NATO zusammen. Es geht um die Kriege in der Ukraine und um die eigene Sicherheit. Heute ist auch der amerikanische Außenminister Rubio mit dabei. Unter schwierigen Vorzeichen. Die USA fühlen sich von den Europäern im Stich gelassen im Krieg gegen Iran und haben zuletzt sogar ihre NATO-Mitgliedschaft in Frage gestellt. Thomas Spickhofen für NDR 2 in Helsingborg. Wie ist Rubio da heute aufgetreten?
2: Marco Rubio hat hier vor Beginn des Treffens nochmal erklärt, dass die USA zur Zusammenarbeit mit den Verbündeten bereit seien. Er hat dann verwiesen auf die Ankündigung von Donald Trump aus der vergangenen Nacht, die US-Truppen in Polen zu verstärken. Er hat aber auch gesagt, die USA müssten wegen ihrer globalen Aufgaben ihr militärisches Engagement regelmäßig überprüfen. Das sei keine Bestrafung, Zitat Rubio, sondern ein dauernder Prozess. Für die Europäer bleiben da dann allerdings trotzdem noch so ein paar offene Fragen. Auch wenn der polnische Außenminister für die Verstärkung mit 5000 Soldaten gedankt hat. Vor allem die Frage, was heißt das mit der Überprüfung denn konkret? Wann könnte da was noch auf Europa zukommen? Dass der europäische Pfeiler in der NATO gestärkt werden soll, das allerdings ist schon allen klar.
1: Wie weit hat sich Rubio zum Thema Iran geäußert?
2: Ja, mit Blick auf den Iran hat Rubio nochmal bekräftigt, man sei in Washington darüber enttäuscht, wie manche NATO-Verbündeten auf die Operationen der USA im Nahen Osten reagiert hätten. Darüber werde man reden müssen, sagte Rubio, natürlich auch später auf Ebene der Regierungschefs, also auf dem NATO-Gipfel, der in 6 Wochen in Ankara stattfinden wird. Zu den laufenden Gesprächen mit dem Iran sagte Rubio nur, es gebe leichte Fortschritte, aber er wollte da dann auch nicht näher drauf eingehen.
1: Was steht da noch auf dem Plan?
2: Ein weiteres ganz wichtiges Thema, vor allem für die europäischen Außenminister in der NATO, ist die Lastenteilung bei der Unterstützung der Ukraine. Da sind es ja nur so 5, 6 Länder, die die Hauptlast tragen, ist die Kritik von NATO-Generalsekretär Mark Rutte. Die hat er nun mehrfach schon geäußert und immer hinzugefügt, das wolle er besser ausbalancieren. Zu denen, die die Hauptlast tragen, zählt Rutte unter anderem den Gastgeber hier in Helsingborg, Schweden und Deutschland und möglicherweise wird es dazu dann heute auch noch einen neuen Vorschlag geben.
1: Dankeschön. Thomas Spickhofen für NDR 2 in Helsingborg. Und da gucken wir auch noch drauf. Der Bundestag entscheidet heute darüber, ob Apotheken mehr Verantwortung bei der Gesundheitsversorgung bekommen. Geplant ist, dass Apotheken auch Impfungen verabreichen dürfen, zum Beispiel gegen die Viruskrankheit FSME, die durch Zeckenbisse übertragen wird. Außerdem will man sicherstellen, dass es im ländlichen Raum genügend Apotheken gibt. Der Bau von neuen Wohnungen in Deutschland stockt. Laut dem Statistischen Bundesamt waren es im vergangenen Jahr so wenige Wohnungen, die fertiggestellt wurden, wie seit 2012 nicht mehr. Insgesamt waren es da rund 207.000. Probleme machen demnach unter anderem die steigende Inflation und außerdem höhere Material- und Zinskosten. Heute und am Pfingstwochenende müsst ihr wieder mehr Zeit einplanen, wenn ihr unterwegs seid. Der ADAC warnt vor Staus und das betrifft besonders die A1, die A7 und die A2. Auf diesen Strecken kommt es regelmäßig zu starkem Reiseverkehr zwischen Hamburg, Hannover, Braunschweig und dem Ruhrgebiet. Die stärkste Staugefahr besteht laut ADAC heute bis 19 Uhr, wenn Urlauber, Lkw-Verkehr und Berufspendler aufeinandertreffen. Zum Gleis gehen und einfach einsteigen, wenn die Bahn kommt. Das können viele nicht. Zum Beispiel, wenn sie im Rollstuhl sitzen. Zumal oft kommen sie gar nicht so weit. An etlichen Bahnhöfen, die barrierefrei sind, gibt es zwar Aufzüge, aber die funktionieren oft nicht. Auch im Norden. Die Kollegen aus dem NDR-Datenteam haben sich das mal genauer angeguckt. Isabel Lerch hat das mit ausgewertet. Wo macht sich das zum Beispiel bemerkbar? Jetzt ist die Leitung zu Isabel Lerch offenbar leider zusammengeklappt. Das tut mir leid. Und ich frage mal rüber zum Kollegen Jonas, kannst du übernehmen? Weil
3: ja,
1: wir haben ja leider ein Problem.
3: Wir gucken mal, ob wir das noch irgendwie nachreichen können. Isabel ist gerade nicht dabei. Wir machen einfach mal weiter hier mit dem Wetter bei NDR 2. 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So, und es gibt ja Tage, da bin ich ganz ehrlich, da lese ich das Wetter jetzt nicht unbedingt gerne vor. Also bei Regen, bei Schauer, bei Gewitter. Und dann gibt es Tage wie diese, da macht das richtig Spaß. Denn es ist echt toll bei uns im Norden. Freundliches Wetter, kaum Schauer, ein paar Wolken und tolle Temperaturen. Buxtehude gerade 20 Grad, Emden 20, Elmshorn auch immerhin 18 Grad, bei euch in Schwerin 17 Grad. Und dann gucken wir auch mal aufs Wochenende, weil das lohnt so richtig. Morgen fast 30 Grad, viel Sonne. Am Sonntag bis zu 28 Grad, wieder viel Sonne. Also ihr könnt euch auf ganz viel Sommer freuen. Der NDR2-Verkehrsservice für den ganzen Norden. Stau oder stockender Verkehr ab 5 Kilometer. Ihr habt es gerade in den News schon gehört. Dann doch viel los heute, merken wir auch jetzt schon. A1 Hamburg Richtung Bremen zwischen Harburg und Horster Dreieck. 8 Kilometer Stop and Go im Baustellenbereich. A1 Hamburg Richtung Bremen zwischen Sittensen und Elsdorf ist nach einem Unfall die rechte Spur gesperrt. 5 Kilometer Stau. A1 Osnabrück Richtung Bremen zwischen Dreieck Stur und Bremen-Hemelingen. 5 Kilometer Stau vor der Baustelle. A2 Hannover Richtung Berlin zwischen Marienborn, Helmstedt und Alsleben 6 Kilometer Stau. Es gab einen LKW-Unfall. A7 Hannover Richtung Flensburg zwischen Hamburg-Heimfeld und dem Elbtunnel 5 Kilometer Stop and Go. Die A23 Hamburg Richtung Heide ist zwischen Eidelstedt und Pinneberg Süd wegen Bauarbeiten bis Dienstag früh 5 Uhr gesperrt. Die Umleitung führt ab Hamburg-Eidelstedt über die B4 bis Pinneberg Mitte. Dann die A24 Berlin Richtung Hamburg ist zwischen Wittenburg und Zarrentin nach einem Unfall immer noch gesperrt. Es wird über die U10 umgeleitet. A27 Bremen Richtung Walsrode. Dann war 5 Kilometer Stop and Go zwischen Achim Nord und Langwedel. Und letzte Meldung, die A352 Richtung A7 ist zwischen Langenhagen-Kaltenweide und Dreieck Hannover Nord. Wegen Reparaturarbeiten bis zum Nachmittag, so Pi mal Daumen, 16 Uhr gesperrt. Fahrt gerne drumherum über die U5. Und jetzt zum Salat, zum Sandwich, zum Eingetupperten. 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Ihr kennt das. Mittagspause mit Tiffany Harris, den Fine Young Cannibals. Und zuerst gibt's eine Runde Ed Sheeran. Mein Name Jonas Hans. Toll, dass ihr mit dabei seid.

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1: 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Jetzt Tiffany Harris, Vertigo.
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Live in the Aris hier mit NDR 2. Und das ist unangenehm, aber es passiert eben mal. Man steht doof und bekommt einen Taubenschiss ab. Ja, wegmachen und weiter geht's, oder? Ah, nicht bei Kings of Leon. Die wurden auf der Bühne mal von einer Taube angeschissen und haben kurzerhand das Konzert abgebrochen. Wobei man dazu sagen muss, die wurden während der Show mehrfach ihr wisst schon, die Taube hat es bestimmt nicht böse gemeint. Die wollte einfach nicht nur applaudieren, sondern ihre ganz persönliche Note abgeben. Wer weiß, Kings of Leon jetzt mit NDR 2 ganz ohne Taubenschiss versprochen.

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gleich auch schon wieder 12:30 und die Straßen werden immer voller. Ihr wollt ins Wochenende, vollkommen klar. Hier kommt der NDR2-Verkehrsservice. Für den ganzen Norden Stau oder stockend ab 5 Kilometer. Einmal A1 Hamburg Richtung Bremen zwischen Harburg und Horster Dreieck. 8 Kilometer Stop and Go im Baustellenbereich hier. A1 Hamburg Richtung Bremen zwischen Sittensen und Elsdorf ist nach einem Unfall die rechte Spur gesperrt. Dadurch 5 Kilometer Stau. A1 Osnabrück Richtung Bremen zwischen Dreieck Stur und Bremen-Hemelingen 5 Kilometer Stau vor der Baustelle. A2 Hannover Richtung Berlin zwischen Marienborn-Helmstedt und Eisleben 6 Kilometer Stau. Es gab einen LKW-Unfall hier. Die A7 Flensburg Richtung Hamburg ist zwischen Hamburg-Schnellsen und Dreieck Hamburg-Nordwest wegen eines Feuerwehreinsatzes im Tunnel Schnellsen im Moment gesperrt. Es staut sich ab Quickborn. A7 Hannover Richtung Flensburg zwischen Hamburg-Heimfeld und dem Elbtunnel stockt ihr auf 5 Kilometern. Die A23 Hamburg Richtung Heide ist zwischen Eidelstedt und Pinneberg Süd wegen Bauarbeiten bis Dienstag früh 5 Uhr gesperrt. Die Umleitung führt ab Hamburg-Eidelstedt über die B4 bis Pinneberg Mitte oder über die A7 großräumig ausweichen. Die A24 Berlin Richtung Hamburg ist zwischen Wittenburg und Zarrentin nach einem Unfall immer noch gesperrt. Es wird über die U10 umgeleitet. A27 Bremen Richtung Walsrode zwischen Achim Nord und Langwedel 5 Kilometer Stop and Go. Und die A352 Richtung A7 ist zwischen Langenhagen-Kaltenweide und Dreieck Hannover Nord wegen Reparaturarbeiten bis 16 Uhr gesperrt. Drumrum fahren bitte über die U5, wenn ihr da gerade irgendwo drin steht. Denkt an das lange Pfingstwochenende und kommt gut durch.

Little a day keeps the doctor away. Ja, vielleicht heißt es bald aber auch schon täglich bitte 6 Minuten Vogelgezwitscher. Ja, quasi vom Doc verschrieben. Ihr seid bei NDR 2 der Vormittag heute mit Jonas. Und Forscher vom Max-Planck-Institut in Hamburg haben jetzt herausgefunden, Vogelgezwitscher sorgt für gute Laune. Wissenschaftlich quasi erwiesen. Und nicht nur das, wer täglich 6 Minuten Vögeln zuhört, der fördert damit regelrecht seine seelische Gesundheit. Das klingt doch sehr wohltuend und gut für den Alltag auch. Laut Forschern ist es egal, ob das echte Vögel sind oder ob wir die über eine App hören oder irgendwie als MP3 abgespeichert. Ganz egal, unser Hirn speichert das in jedem Fall als wohltuend ab. Okay, also, ich würde sagen, wir fangen direkt hier bei NDR 2 mit dem Entspannen an. Hier kommen die ersten Sekunden eurer täglichen Dosis Vogelgezwitscher. Nachher dann bitte aber noch die 6 Minuten voll machen, okay?

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0: bei der Arbeit so langsam, kurz vor Wochenende. Dazu NDR 2, gleich bei uns Musik von Artemis. Davor unser Nachrichten-Update. Die NATO-Außenminister sprechen heute über Kriege und auch Krisen. Und das betrifft auch das Militärbündnis selbst. Damit ist es 1 Uhr.
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2: Das ist kein ganz einfaches Treffen. Im schwedischen Helsingborg sitzen die Außenminister der NATO zusammen, heute auch mit dem amerikanischen Kollegen Rubio. Die USA fühlen sich von den Europäern im Stich gelassen im Krieg gegen Iran. Rubio hat sich aber heute versöhnlich gegeben. Thomas Spickhofen für NDR 2 in Helsingborg.
3: Die USA seien zur Zusammenarbeit mit den Verbündeten bereit, erklärte US-Außenminister Marco Rubio vor dem Treffen. Dazu verwies er auf die Ankündigung von Donald Trump aus der vergangenen Nacht, die US-Truppen in Polen zu verstärken. Die USA müssten aber wegen ihrer globalen Aufgaben ihr militärisches Engagement regelmäßig überprüfen, fügte Rubio hinzu. Das sei keine Bestrafung, sondern ein dauernder Prozess. Mit Blick auf den Iran bekräftigte Rubio, man sei in Washington darüber enttäuscht, wie manche NATO-Verbündete auf die Operationen der USA im Nahen Osten reagiert hätten.
2: Der Bundestag hat eine Reform für die Apotheken beschlossen. Sie sollen mehr Aufgaben übernehmen und es geht darum, die Apotheken vor Ort wirtschaftlich zu stärken. Dietrich Karl Meurer, NDR 2 Berlin.
4: Sie sollen künftig mehr Impfungen anbieten, etwa gegen Tetanus oder Hepatitis. Kunden sollen in Apotheken auch häufiger Vorsorge, Tests und Beratung erhalten. In bestimmten Fällen wird auch die Abgabe bekannter Medikamente ohne Rezept möglich. Für eine begrenzte Zeit sollen auch erfahrene Mitarbeiter eine Apotheke führen dürfen, wenn kein Apotheker verfügbar ist. Hintergrund ist eine angespannte Lage. Die Zahl der Apotheken sinkt und viele kämpfen mit Kosten, viel Papierkram und zu wenig Personal.
2: Es wird sommerlich warm, bis zu 30 Grad sind drin am langen Pfingstwochenende. Da passt es ganz gut, dass die Wasserqualität in den norddeutschen Badegewässern optimal ist. Konstanze Simidey, NDR 2 aktuell.
5: Die entsprechenden Karten in Niedersachsen, Schleswig-Holstein und Mecklenburg-Vorpommern zeigen viele blaue Punkte. Heißt, die Wasserqualität ist ausgezeichnet. Wer will, kann sich also ohne Bedenken abkühlen, auch wenn man dafür wahrscheinlich eher abgehärtet sein muss. Um diese Jahreszeit sind die Wassertemperaturen noch recht niedrig. Viele Seen und auch die Ostsee am Darß haben aktuell um die 13, 14 Grad. In den Freibädern ist das Wasser nicht viel wärmer. In Hamburg starten mehrere Bäder jetzt am Pfingstwochenende in die Saison.
2: Um zur Küste oder an die Seen bei uns im Norden zu kommen, müssen viele aber erstmal durch den Stau. Gerade heute, morgen und auch am Montag, wenn es zurückgeht, sind viele unterwegs. Vor allem auf den Autobahnen 1, 2 und 7 kann es stellenweise Probleme durch Baustellen geben. Die A1 wird in Richtung Bremen zwischen Hamburg-Billstedt und dem Dreieck Norderelbe gesperrt. Und auf der A23 ist die Strecke zwischen Hamburg und Heide in Richtung Norden am Wochenende dicht.
0: Und da gucken wir gleich im NDR 2 Verkehrsservice auch nochmal genauer drauf. Danke dir, Katrin, erstmal. Jetzt der Blick aufs Wetter im Norden. Wir können es eigentlich sehr kurz machen. Der Freitag, fast immer schön, würde ich meinen. Ja? Sonne, ja, ein paar Wolken, auch mal ein Schauer. Dazu aber auch sehr angenehme Temperaturen. Aktuell bei euch in Göttingen 21, Hannover 21 Grad, Pinneberg 20 und in Sassnitz auch 16 Grad. Und dann eben schon mal der Blick aufs Wochenende. Morgen dann fast 30 Grad, immer wieder Sonne. Am Sonntag bis zu 28 Grad, wieder viel Sonne. Also der Sommer ist angekommen im Norden. Der NDR2-Verkehrsservice für den ganzen Norden. Stau oder stockend ab 5 Kilometer A1 Osnabrück Richtung Bremen zwischen Dreieck Stur und Bremen-Hemelingen. 6 Kilometer Stau vor der Baustelle hier. A2 Hannover Richtung Berlin zwischen Marienborn, Helmstedt und Eilsleben. 10 Kilometer Stau leider mittlerweile. A7 Flensburg Richtung Hamburg zwischen Hamburg-Stellingen und dem Elbtunnel stockt ihr auf 5 Kilometern. A7 Hannover Richtung Hamburg zwischen Thieshope und Horstadt Dreieck 5 Kilometer stockend. Die A23 Hamburg Richtung Heide zwischen Eidelstedt und Pinneberg Süd wegen Bauarbeiten bis Dienstag 5 Uhr gesperrt. Die Umleitung führt ab Hamburg-Eidelstedt über die B4 bis Pinneberg Mitte. Die A24 Berlin Richtung Hamburg ist zwischen Wittenburg und Zarrentin nach einem Unfall gesperrt. Über die U10 bitte drumherum fahren. Die A25 Giesdach-Hamburg ist zwischen Alamö und Dreieck Hamburg Südost nach einem Unfall in beiden Richtungen gesperrt. Es staut sich da leider auch. A27 Bremen Richtung Walsrode zwischen Achim Nord und Langwedel 5 Kilometer Stop and Go und die A352 Richtung A7 zwischen Langenhagen, Kaltenweide und Dreieck Hannover Nord wegen Reparaturarbeiten bis 16 Uhr gesperrt. Auch da Stau. Drum rumfahren gerne über die U5. Gutes Ankommen für euch.
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0: Oh hey, das wird ein spannendes Wochenende und zwar bei euch in Schleswig-Holstein. Da steht morgen ein Rekordversuch an. Ratzeburg will den längsten Erdbeerkuchen der Welt backen. Vor 16 Jahren gab es schon mal in Ratzeburg auch einen 7,2 Meter langen Erdbeerkuchen und das soll morgen eben gebrochen werden. Wir drücken auf jeden Fall schon mal die Daumen, dass die das hinbekommen. Der längste Erdbeerkuchen der Welt. Ja. Klappt bestimmt, aber es wird mit Sicherheit, ja, es wird nicht der Beste. Das steht heute schon fest, kann ich voraussagen. Denn den kann ja nur meine liebe Oma machen. Liebe Grüße gehen raus. Ich bin Jonas, tollen Freitag für euch.

0: Euer NDR2 Vormittag, hier ist Jonas und ist das nicht was Tolles? Heute vielleicht nochmal Anzug und Krawatte oder auch die Funktionskleidung für den Bau. Ab morgen dann der Schlabberlook fürs extra lange Pfingstwochenende. So schön im Jogger reinstarten in den Tag. Ja, so wird das zumindest bei mir morgen aussehen. Vielleicht auch schon mal den Grill für Abend sauber machen. Und auch so grundsätzlich, am langen Wochenende können wir mal wieder Sachen machen, wofür wir sonst ja vielleicht keine Zeit haben. Keine Ahnung, mal 3-Gänge-Menü kochen, warum nicht? Oder hier mal wieder Modellflugzeug von früher entstauben und fliegen lassen oder auch...
1: Ich freue mich auf Freipfingsten und Fahrradtour mit meinem Freund. Ich bin sehr naturverbunden und ich mag das gerne, Fahrrad zu fahren, dann kann ich den Kopf abschalten und wir fahren roundabout so 30 bis 40 Kilometer.
2: Ich freue mich darauf zu arbeiten an Pfingsten. Nein, ich arbeite gern. Ich arbeite für die Zeitung, für eine Tageszeitung und das ist ein spannender Job auch am Wochenende. Wenn die Sonne scheint, glaube ich, würde ich eine Tour mit dem Rennrad unternehmen. Das bietet sich an, wenn es nicht zu windig ist.
3: Oje, bei mir wird es noch schlimmer. Ich habe zwar das ganze Wochenende frei, aber ich habe meiner Familie versprochen, alle Steuererklärungen zu machen. Ich hoffe, bei einem guten Stück Kuchen, einem leckeren Café, vielleicht auch einem Sektchen bei Mama im Garten.
0: Aber ja, doch, wenn schon steuern, dann zumindest draußen mit Sekt, würde ich ganz genauso machen. Also, das wird bei dem Sommerwetter auch super klappen. Ich merke schon, ihr habt tolle Pläne, ob Arbeit oder frei. Wir machen uns alle zusammen schöne Pfingsten. Auch immer mit der besten Musik, jetzt von den Backstreet Boys, hier mit NDR 2.

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Mit NDR 2 gleich eine Runde Alex Warren nach dem NDR 2 Verkehrsservice. Für den ganzen Norden, es ist 13:30 und es ist einiges los. Stau oder stockend ab 5 Kilometer, beginnt auf der 1. Hamburg Richtung Osnabrück zwischen Bremer Kreuz und Arsten 6 Kilometer Stop and Go im Baustellenbereich hier. A1 Osnabrück Richtung Bremen zwischen Dreieck Stur und Bremen-Hemelingen 6 Kilometer Stau vor der Baustelle. Weiter A2 Hannover Richtung Berlin zwischen Marienborn-Helmstedt und Bornstedt 12 Kilometer Stau, das ist bitter, Verzögerung hier leider 1,5 Stunden. A7 Flensburg Richtung Hamburg zwischen Dreieck Hamburg Nordwest und dem Elbtunnel stockt ihr auf 5 Kilometern. A7 Hannover Richtung Hamburg zwischen Thieshoop und Horstadt Dreieck 5 Kilometer Stau. Dann weiter A23 Hamburg Richtung Heide zwischen Eidelstedt und Pinneberg Süd. Da haben wir eine Sperrung bis Dienstag 5 Uhr wegen Bauarbeiten. Es wird umgeleitet ab Hamburg-Eidelstedt über die B4 bis Pinneberg Mitte oder weiträumig drumherum fahren über die A7. Die A24 Berlin Richtung Hamburg ist zwischen Wittenburg und Zarrentin wegen Bergungsarbeiten immer noch gesperrt. Umgeleitet wird über die U10. Dann die A25 Geesthach Richtung Hamburg. Die ist, oder da haben wir eine Sperrung wegen einem Unfall zwischen Alamöhr und Dreieck Hamburg Südwest. Auch Stau vor Ort. Und mal Luft holen hier. Letzte Meldung für die A352 Richtung A7. Da haben wir eine Sperrung wegen Reparaturarbeiten noch bis zum Nachmittag bis 16 Uhr zwischen Hannover Flughafen und Dreieck Hannover Nord. Außerdem habt ihr vor der Unfallstelle 5 Kilometer Stau. Das war's. Gutes, sicheres Ankommen. Immer dran denken. Im besten Fall danach 3 Tage frei.

Hey, ChatGPT. Ich bin Single, wir beide verstehen uns sehr gut, lachen viel zusammen. Wollen wir uns vielleicht mal daten, besser kennenlernen? Mal gucken, was so passiert. Ihr hört NDR 2, hier ist Jonas und keine Angst, ich drehe nicht für dich am Rad und flippe hier aus. Aber so ähnlich wie das, was ich gerade gesagt habe, wird das bei einigen Nutzern aussehen, wenn sie mit der KI chatten, denn es gibt eine neue Studie, die belegt jetzt, immer mehr Menschen können sich eine romantische Beziehung mit der KI vorstellen. Vor allem die jungen Leute finden die Vorstellung wohl nicht ganz so abwegig. In der Studie KI-Nutzung im privaten Alltag steht zum Beispiel drin, 45% der 18- bis 29-Jährigen, die in einer Partnerschaft leben, können sich eine erotische und romantische Beziehung mit einem KI-Chatbot vorstellen. Okay. Oh, gut, am Ende muss das jeder selbst wissen, mit wem oder was er eine Beziehung führt. Und mal gucken, vielleicht heißt es bald dann auch nicht mehr, ich will jemanden, der mich versteht, sondern eher, ich will jemanden mit einer guten Spracherkennung. Oh, das ist mir wichtig.

Das ist ganz neue Musik von Robbie Williams hier bei NDR 2. Damit bin ich auch raus. Mein Name Jonas Hans, bleibt aber gerne hier. Gleich ab 2 geht's rein in den NDR 2 Nachmittag mit Maren und Hadeland. Die beiden machen euch ready fürs lange Wochenende. Ihr startet ganz entspannt Richtung Pfingsten. Wir hören uns nächste Woche wieder, wenn ihr mögt. Bis dahin. Ciao, ciao.

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0: 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Schönen Freitagnachmittag. Die NATO-Außenminister sprechen heute über Kriege und Krisen. Und das betrifft auch das Militärbündnis selbst.
1: Es ist ganz genau 14 Uhr.
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3: Das ist kein einfaches Treffen. Im schwedischen Helsingborg sitzen die Außenminister der NATO zusammen. Heute auch mit dem amerikanischen Kollegen Rubio. Die USA fühlen sich von den Europäern im Stich gelassen im Krieg gegen Iran. Rubio hat sich aber heute versöhnlich gegeben. Thomas Spickhofen für NDR 2 in Helsingborg.
4: Mit Blick auf den Iran hat Rubio nochmal bekräftigt, man sei in Washington darüber enttäuscht, wie manche NATO-Verbündeten auf die Operationen der USA im Nahen Osten reagiert hätten. Darüber werde man reden müssen, sagte Rubio, natürlich auch später auf Ebene der Regierungschefs, also auf dem NATO-Gipfel, der in 6 Wochen in Ankara stattfinden wird. Zu den laufenden Gesprächen mit dem Iran sagte Rubio nur, es gebe leichte Fortschritte, aber er wollte da dann auch nicht näher drauf eingehen.
3: Bei einem Hackerangriff auf einen Fotodienstleister haben Kriminelle möglicherweise tausende Bilder von Kindern und Jugendlichen aus Niedersachsen gestohlen. Die Fotos, die bei Aufnahmen in Schulen und Kindergärten entstanden waren, lagen nach NDR-Informationen auf Servern eines IT-Unternehmens aus Nordrhein-Westfalen. Lars Stuckenberg, NDR 2 Hannover.
5: Bekannt wurde der Angriff, weil mehrere niedersächsische Schulfotografen die Eltern informiert haben, dass es einen Cyberangriff gab. Vielleicht geht es nur um wenige tausend Fotos, im schlimmsten Fall um Hunderttausende. Auch ist unklar, ob es nur Schulfotos oder auch ganz andere waren. Offenbar haben am vergangenen Wochenende Hacker einen sogenannten Ransomware-Angriff gestartet. Dabei werden in der Regel sensible Daten von Servern heruntergeladen und anschließend gelöscht. Üblicherweise versuchen die Täter so, Geld von den Unternehmen zu erpressen.
3: Der Bundestag hat eine Reform für die Apotheken beschlossen. Sie sollen mehr Aufgaben übernehmen, zum Beispiel bestimmte Impfungen. Außerdem geht es darum, die Apotheken vor Ort wirtschaftlich zu stärken. Dem Norden steht ein sonniges Pfingstwochenende bevor und für viele ist das auch Anlass für einen Kurztrip. Entsprechend voll kann es auf den Straßen werden. Hauke Schelling, NDR 2 aktuell. Was kommt da auf uns zu?
6: Schon heute rechnet der ADAC mit vollen Straßen, denn Berufsverkehr, Wochenendausflüge und Urlaubsreisen kommen zusammen. Dementsprechend ist die Staugefahr bei uns im Norden besonders auf den klassischen Ferienrouten in Richtung Küste hoch. Ähnlich sieht es dann morgen Vormittag, Pfingstmontag und am Dienstag aus. Deutlich entspannter dürfte dagegen der Pfingstsonntag werden, sagt der ADAC. Trotzdem, Baustellen verschärfen die Lage auf den Straßen das gesamte Wochenende über. Und auch die Bahn rechnet mit vollen Zügen, besonders heute und Pfingstmontag. Über das gesamte Pfingstwochenende soll es dann im ganzen Norden sommerlich warm werden. In der Region Hannover werden sogar bis zu 30 Grad erwartet.
1: Oh, da sind wir schon ganz beim Thema, das NDR2-Wetter nämlich. Und ihr habt es eben schon von Hauke gehört. Ja, bei den Wetteraussichten für Pfingsten gibt es eigentlich nichts zu meckern, ne Mara?
0: Überhaupt nicht. Also ich bin ja so ein bisschen norddeutsch, eskaliere eher nach innen. Aber das wird ein knaller Wochenende. Ab sofort wirklich nur noch Restschauer östlich der Elbe. Im Rest des Nordens ganz oft sonnig. Besonders heute so vom südlichen Emsland bis zum Harz oder auch an der Nordsee. Das Ganze heute Nachmittag bei Temperaturen zwischen 21 Grad in Leck und Anklam, 23 in Grambek, Rothenburg an der Wümme und Hagenow bis 26 in Lingen. Wenn ihr auf den Inseln unterwegs seid, 17 bis 20 Grad, also ein bisschen kühler. Morgen dann auch freundlich bei 24 bis 29 Grad und am Sonntag richtig sonnig bis zu 28 und Montag knacken wir teilweise die 30 Grad Marke.
1: Jawohl. So, Freitag vor Pfingsten, es ist voll auf den Straßen, kein Wunder, Stau und auch stockender Verkehr, deshalb ab 5 Kilometer Länge für euch. Ich hoffe, ihr habt ein bisschen Zeit mitgebracht. A1 Hamburg Richtung Osnabrück zwischen Bremerkreuz und Arsten, 6 Kilometer Stop and Go im Baustellenbereich. A1 Osnabrück Richtung Bremen zwischen dem Dreieck Stur und Bremen-Himmeling, 8 Kilometer Stau vor der Baustelle. A2 Hannover Richtung Berlin zwischen Marienborn-Helmstedt und Bornstedt, 12 Kilometer Stau, 1,5 Stunden Verzögerung. A7 Flensburg Richtung Hamburg zwischen dem Dreieck Hamburg Nordwest und dem Elbtunnel 7 Kilometer Stau. A7 Hannover Richtung Hamburg zwischen Thies-Hope und Horster Dreieck 5 Kilometer Stau.
0: Die A23 Hamburg Richtung Heide, die ist zwischen Eidelstedt und Pinneberg Süd wegen einer Baustelle bis Dienstagmorgen um 5 gesperrt. Ihr werdet umgeleitet ab Hamburg-Eidelstedt über die B4 bis Pinneberg Mitte. Am besten weicht ihr aber großräumig über die A7 aus. Dann die A24 Berlin Richtung Hamburg, die ist zwischen Wittenburg und Sarrentin wegen Bergungsarbeiten weiterhin gesperrt. U10 ist der Euro-Umleitung und die A352 Richtung A7. Die ist zwischen Langenhagen-Kaltenweide und dem Dreieck Hannover Nord wegen Reparaturarbeiten heute bis ca. 16 Uhr, also 2 Stunden noch gesperrt. Und auch dort gibt es Stau. Mensch, behaltet die Nerven und kommt gut und sicher an euer Ziel.
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1: Mit Maren und Hartland am Freitagnachmittag. Tolles Gefühl mit so einem langen Wochenende vor der Brust.
0: Ja, wir hoffen auch, dass ihr richtig schöne, tolle, lange Pfingsten habt. Wetter wird auch super. Besser geht's ja eigentlich gar nicht. Wir wünschen euch richtig gutes Reinkommen in dieses Pfingstwochenende. Begleiten euch super gerne mit der besten Musik.
1: Ja, freut euch auf die Counting Crows mit Vanessa Carlton. Big Yellow Taxi gibt's gleich. Stomper und Homewrecker haben wir. Und den Anfang macht Vance Joy mit Riptide. Schönen Freitagnachmittag euch.

Power. Homewrecker. 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

0: Der NR2-Nachmittag ist hier. Mit Maren und Hadeland am Freitag. Und Peter und Michael haben sich gerade über die NR2-App gemeldet. Der NR2-Verkehrsservice aktuell. Die beiden melden eine Entenfamilie auf der A7 in Richtung Flensburg, kurz hinter der Abzweigung nach Kiel. Fahrt hier bitte ganz vorsichtig. Dankeschön fürs Melden, ihr zwei. Wir wollen doch nicht, dass den beiden was passiert, beziehungsweise der ganzen Familie, so kurz vor dem langen Pfingstwochenende. Ah, das ist doch schön, so ein paar freie Tage.
1: Ja.
0: Und ich freue mich mega drauf und ich vermute, es wird sich sehr viel draußen abspielen.
1: Ja, das Wetter wird ja der Knaller. Wir hoffen natürlich, dass ihr was Schönes vorhabt. Ich habe heute Morgen mich ganz spontan dazu entschieden, 3 Tage nach Groningen zu fahren in die Niederlande. War ich noch nie. Dachte ich, kann ich ja mal hinfahren und da dann so ein bisschen entspannt Kaffee trinken.
0: Schreibst du mir eine Postkarte?
1: Ja,
0: ne?
1: mach ich wirklich.
0: Was geht bei euch denn übers lange Pfingstwochenende? Meldet euch mal kurz rein über die NDR2-App. Gerne per Sprachnachricht. Wir haben uns auch schon mal ein bisschen umgehört.
2: Ich fahre tatsächlich in den Urlaub. Bin schon ganz gespannt. Es wird nach Italien gehen, Wanderurlaub, Südtirol, Bruneck. Da gibt es auf jeden Fall gute Berge. Habe ich mir verdient, ich bin schon ready.
3: Ich muss das ganze Wochenende arbeiten, ja. Ich arbeite gerne, so ist das nicht. Und ich arbeite auch gerne an den Wochenenden, wo die Gäste Urlaub machen. Es wird richtig voll werden, es werden Seglergruppen kommen, es werden einige Familien kommen.
4: Schwimmen gehen, grillen, mit der Familie treffen. Ockhartener See gehen wir immer hin oder halt in Büsum. Eine Stunde mit dem Auto, das geht eigentlich.
1: Ach, das klingt auch toll. Jetzt seid ihr dran, was macht ihr an diesem Pfingstwochenende? Vielleicht habt ihr auch irgendwie mit dem Verein Fest. Schützenfeste sind ja jetzt, Konfirmationen sind jetzt. Vielleicht macht ihr einen Kurztrip oder macht den Garten schick. Jetzt mal melden über unsere NDR2-App, am besten per Sprachnachricht. Also, was steht Pfingsten bei euch an?

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0: Uhu, auch von uns, 14.30 Uhr. Der NDR2-Verkehrsservice für den ganzen Norden. Ja, vor Pfingsten viel los, staunt auch stockender Verkehr, ab 5 Kilometer Länge für euch. A1 Hamburg Richtung Osnabrück zwischen Bremer Kreuz und Asten, 6 Kilometer Stau im Baustellenbereich. A1 Osnabrück Richtung Bremen zwischen dem Dreieck Stur und Bremen-Hemelingen, 8 Kilometer Stau vor der Baustelle. A1 Hamburg Richtung Lübeck zwischen Ahrensburg und Bad Oldesloe, 8 Kilometer stockender Verkehr. A2 Hannover Richtung Berlin zwischen Marienborn-Helmstedt und Bornstedt, 12 Kilometer Stau, Verzögerung hier 2 Stunden, haltet durch. A7 Flensburg Richtung Hamburg zwischen dem Dreieck Hamburg Nordwest und dem Elbtunnel, 7 Kilometer Stau, eine gute halbe Stunde Verzögerung. A7 Hannover Richtung Flensburg zwischen Hamburg-Heimfeld und dem Elbtunnel, 8 Kilometer Stop and Go, eine gute halbe Stunde Verzögerung.
1: Rüber auf die A23 Hamburg Richtung Heide, die ist zwischen Eidelstedt und Pinneberg Süd wegen einer Baustelle bis Dienstagmorgen um 5 gesperrt. Gibt eine Umleitung für euch ab Eidelstedt über die B4 und fahrt ihr bis Pinneberg Mitte. Aber noch besser wäre es, wenn ihr weiträumig über die A7 ausweicht. Dann die A24 Hamburg Richtung Berlin zwischen Schwarzenbeck-Grande und Gudow. 5 Kilometer Stau, Baustelle nur eine Spur frei. Dann die A24 Berlin Richtung Hamburg. Die ist zwischen Wittenburg und Zarrentin wegen Bergungsarbeiten gesperrt. Umleitung für euch über die U10. A33 Bielefeld Richtung Osnabrück zwischen Hilter und Borglo-Kloster Ösede, 5 Kilometer Stau wegen Bergungsarbeiten, und die A352, das bei Hannover Richtung A7 zwischen Langenhagen-Kaltenweide und dem Dreieck Hannover Nord. Reparaturarbeiten, Sperrung dort noch 1,5 Stunden bis 16 Uhr und natürlich dort auch Stau. Mensch, behaltet die Nerven, kommt gut und vor allen Dingen sicher an euer Ziel. 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

0: 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Es ist der Freitag kurz vorm langen Pfingstwochenende und wir sammeln mal so ein bisschen Inspiration, was ihr bei diesem Wetter alles Schönes machen könnt.
1: Es soll ja wirklich richtig toll werden. Ja. Bis zu 30 Grad kriegen wir und deswegen meldet euch gerne mal rein über die NR 2 App. Was geht bei euch am langen Wochenende? Claudia aus Bad Oeynhausen hat genau das gemacht.
2: Ich habe ein tolles Geburtstagsgeschenk bekommen. Ich fahre mit meiner Familie nach Prag. Wir stehen leider im Stau, aber die NDR 2 Musik versüßt uns das Warten und Schwitzen. Und wir freuen uns, dass es so schönes Wetter ist. Alle Grüße an das NDR 2 Team.
0: Ach, danke schön, Claudia. Wir haben noch eine Sprachnachricht bekommen.
3: Ja, hallo, hier sind Dagmar und Ralf. Wir kommen aus Helmstedt und sind hier gerade mitten in Hamburg. Wir haben uns mit unserem Sohn getroffen. Wir waren in Entenwerder und verlassen jetzt die Stadt. Wir fahren Richtung Dagebüll. Dort werden wir eine Nacht verbringen. Morgen früh geht es dann Richtung Amrum. Wir werden auf die Fähre gehen und eine Woche auf Amrum verbringen. Die Wettervorhersage hört sich super an. Wir freuen uns auf 7 hoffentlich tolle Tage auf der Insel. Wir grüßen alle anderen, die auch einen schönen Urlaub vor sich haben. Und das ganze NDR2-Team. Bis bald.
0: Bis bald. Ganz liebe Grüße zurück für euch und vor allen Dingen richtig tollen Urlaub.
1: So, jetzt seid ihr dran. Meldet euch auch mal schnell rein. Was geht bei euch an diesem tollen langen Wochenende bei dem Spitzenwetter? Meldet euch per Sprachnachricht über die NDR2-App. You let me

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0: mit Pink Floyd ins lange Wochenende. Ihr seid bei NDR 2. Und das war zuletzt ein ziemlich scharfer Ton zwischen den USA und den NATO-Partnern. Beim Treffen der Außenminister scheint sich das gerade wieder ein bisschen zu entspannen.
1: Jetzt ist es 15 Uhr.
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3: Das war kein einfaches Treffen. Im schwedischen Helsingborg saßen die Außenminister der NATO zusammen, heute auch mit dem amerikanischen Kollegen Rubio. Die USA fühlen sich von den Europäern im Stich gelassen im Krieg gegen Iran. Rubio hat sich aber heute versöhnlich gegeben. Thomas Spickhofen für NDR 2 in Helsingborg.
4: Die USA seien zur Zusammenarbeit mit den Verbündeten bereit, erklärte US-Außenminister Marco Rubio vor dem Treffen. Dazu verwies er auf die Ankündigung von Donald Trump aus der vergangenen Nacht, die US-Truppen in Polen zu verstärken. Die USA müssten aber wegen ihrer globalen Aufgaben ihr militärisches Engagement regelmäßig überprüfen, fügte Rubio hinzu. Das sei keine Bestrafung, sondern ein dauernder Prozess. Mit Blick auf den Iran bekräftigte Rubio, man sei in Washington darüber enttäuscht, wie manche NATO-Verbündete auf die Operationen der USA im Nahen Osten reagiert hätten.
3: Der Bundestag hat eine Reform für die Apotheken beschlossen. Die sollen mehr Aufgaben übernehmen und es geht darum, die Apotheken vor Ort wirtschaftlich zu stärken. Jan Zimmermann, NDR 2 Berlin, was sollen die denn dann anbieten dürfen?
5: Zum Beispiel sind mehr Impfungen möglich. Schon jetzt können sich Erwachsene in Apotheken gegen Grippe und alle über 12 Jahre gegen Corona impfen lassen. In Zukunft kann man sich beispielsweise auch gegen Tetanus und Hepatitis in der Apotheke impfen lassen und weitere Impfungen. Auch sollen Kunden mehr Vorsorge, Tests und Beratungen in Apotheken erhalten und in bestimmten Fällen sollen auch verschreibungspflichtige Medikamente ohne ärztliches Rezept abgegeben werden, kann man die dort bekommen, etwa bei chronischen Krankheiten oder einfachen Beschwerden.
3: Durch den Iran-Krieg und die blockierte Straße von Hormus sind auch Düngemittel noch mal knapper und teurer. Die EU will Landwirte jetzt unterstützen. Der Rat hat beschlossen, die Einfuhrzölle auf stickstoffhaltige Düngemittel für ein Jahr auszusetzen. So sollen Landwirte und Hersteller etwa 60 Millionen Euro einsparen können. Ziel ist auch, dass die Lebensmittelpreise nicht weiter steigen. Die Bremer Polizei ermittelt gegen eine rechtsextremistische Gruppierung. Einsatzkräfte haben in Bremen und Niedersachsen mehrere Wohnungen durchsucht. Und dabei haben sie laut Polizei Datenträger, Waffen und rechtsextremistisches Propagandamaterial sichergestellt. Die Ermittlungen richten sich gegen 9 Beschuldigte im Alter zwischen 15 und 24 Jahren. Die sollen zur Gruppierung Weser-Ems-Aktion gehören und rechtsextremistische Bilder und außerdem Nachrichten unter anderem mit Hakenkreuzen verbreitet haben. Am langen Pfingstwochenende bei bestem Wetter kommen viele zu uns in den Norden, zum Beispiel an die Küsten. Vor allem auf den Autobahnen 1, 2 und 7 kann es stellenweise Probleme durch Baustellen geben. Die A1 wird Richtung Bremen zwischen Hamburg-Billstedt und dem Dreieck Norderelbe gesperrt und auf der A23 ist die Strecke zwischen Hamburg und Heide in Richtung Norden dicht.
0: Die aktuelle Verkehrslage gibt es gleich bei uns im NDR 2 Verkehrsservice. Jetzt gucken wir erstmal aufs Wetter. Ich weiß, was ich am Wochenende mache. Ich werde meine weißen Waden in die Sonne halten. Und hoffen, dass sie so ein bisschen braun werden.
1: Ja, das werden sie garantiert. Also heute Nachmittag noch so ein paar Restschauer östlich der Elbe. Aber im Rest des Nordens oft schon sonnig. Zieht vielleicht auch mal eine Wolke mit durch. Aber man merkt schon, es ist echt mild geworden. 21 Grad heute in Leck und Anklam. 23 in Grambrieck, Rothenburg an der Wümme und Hagenow. 26 in Lingen, wenn ihr auf den Inseln jetzt schon unterwegs seid. 17 bis 20 Grad, also ein bisschen frischer. Morgen 24 bis 29 Grad und auch auf freundlich. Sonntag richtig sonnig bis zu 28 Grad und Montag knacken wir teilweise die 30 Grad Marke. Dieses Jahr Pfingsten können wir uns beim Wetter echt nicht beschweren.
0: Der NDR 2 Verkehrsservice für den ganzen Norden Stau und auch stockend, weil wirklich viel los ist ab 5 Kilometer Länge. Alle Staus lest ihr in der NDR 2 App und auf ndr2.de/verkehr. So, A1 Hamburg Richtung Osnabrück zwischen Bremerkreuz und Arsten 6 Kilometer Stau im Baustellenbereich. A1 Osnabrück Richtung Bremen zwischen dem Dreieck Stur und Bremen-Hemmeling 8 Kilometer Stau vor der Baustelle. A1 Hamburg Richtung Lübeck zwischen Ahrensburg und Bad Oldesloe 10 Kilometer stockender Verkehr. A2 Hannover Richtung Berlin zwischen Marienborn-Helmstedt und Bornstedt 12 Kilometer Stau, Verzögerung hier 2 Stunden. A7 Flensburg Richtung Hamburg zwischen dem Dreieck Hamburg Nordwest und dem Elbtunnel 7 Kilometer Stau, gute halbe Stunde Verzögerung. A7 Hannover Richtung Flensburg zwischen Hamburg-Heimfeld und dem Elbtunnel 8 Kilometer Stop and Go, Verzögerung hier auch eine halbe Stunde.
1: A23 Hamburg Richtung Heide, die ist zwischen Eidelstedt und Pinneberg Süd wegen einer Baustelle bis Dienstagmorgen um 5 gesperrt. Ihr werdet da ab Eidelstedt über die B4 bis Pinneberg-Mitte umgeleitet. Am besten ist es aber, ihr weicht weiträumig über die A7 aus. Dann die A24 Hamburg Richtung Berlin zwischen Schwarzenbeck-Rande und Gudow. 9 Kilometer Stau, Baustelle nur eine Spur frei. Die A24 Berlin Richtung Hamburg ist zwischen Wittenburg und Zarrentin wegen Bergungsarbeiten weiterhin gesperrt. Ihr werdet da über die U10 umgeleitet. Bergungsarbeiten auf der A33 Bielefeld Richtung Osnabrück zwischen Hilter und Borkloklöster Ösede. 5 Kilometer Stau und die A352 Richtung A7. Die ist zwischen Langenhagen-Kaltenweide und dem Dreikanofer Nord weiterhin wegen Reparaturarbeiten gesperrt. Dauert noch eine Stunde bis 16 Uhr. Und dort gibt's natürlich auch Stau. Mensch, behaltet die Nerven. Das Wichtigste ist echt, dass ihr gut und sicher an euer Ziel kommt. Kommt gut an.
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0: Heute mit Maren und Hadeland und wir sammeln ja gerade über unsere NDR 2 App eure schönen Pläne fürs lange Wochenende ein. Also vielen Dank, dass ihr alle mitgemacht habt.
1: Da war sehr viel Schönes mit dabei und ganz viele von euch sind auch sportlich über Pfingsten und ganz besonders sportlich die Handballer vom TH Eilbek. Die haben Handballspiel und das dauert 72 Stunden.
0: Was bitte? Also 72 Stunden, ja. Darüber müssen wir sprechen und zwar mit Anne. Die spielt mit. Gleich in 9 Minuten.

muss ich leider kurz reingehen. Der NR2-Verkehrsservice aktuell. Achtung bitte in beiden Richtungen. A1 Lübeck-Hamburg zwischen Hamburg-Ögendorf und Billstedt. Da werden Steine auf die Fahrbahn geworfen. Ich wiederhole es nochmal. A1 Lübeck-Hamburg zwischen Hamburg-Ögendorf und Billstedt. Vorsicht, hier werden Steine auf die Fahrbahn geworfen.

0: 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Und ich bin ganz ehrlich, für mich wären 72 Minuten Handballspielen schon der Horror. Wirklich, aber bei 72 Stunden bin ich komplett raus. Und genau das versucht der TH Alweg aus Hamburg. 72 Stunden, sie nennt es die totale Handball-Eskalation. Gleich in der Dreiviertelstunde geht's los. Und wenn dann am Montag um 16 Uhr abgepfiffen wird, dann wäre das der Weltrekord.
1: So, und eine, die da mitspielt, ist Anne Vogt. Moin!
2: Moin, moin.
1: Also wie seid ihr bitte auf diese verrückte Idee gekommen?
2: Tja, letztes Jahr vom 30. April auf den 1. Mai hat der Verein wieder Handball-Silvester gefeiert und das erste Mal 24 Stunden am Stück gespielt. Mhm. Dann kam ganz schnell von einigen Jugendlichen die Frage auf, wie lange war eigentlich das längste Handballspiel? Was ist der Weltrekord? Ja, und dann hat unsere Jugendwartin Julia mal ganz schnell gegoogelt und dann kam eben diese Weltrekordmarke von 70 Stunden aus den Niederlanden zutage. Und dann haben sie gesagt, oh Mensch, das müssen wir doch mal toppen.
0: Mega Idee. Sag mal, ihr macht das aber auch für einen guten Zweck, ne?
2: Ja, alle Spieler, die halt Tore werfen, können sich Sponsoren suchen. Und von diesen gesponserten Toren gehen 75% der sponsorigen Einnahmen an gute Zwecke. Das ist die Tafel, das ist das Kinderhospiz Sternbrücke. Der andere Teil geht dann in die Jugendarbeit bei uns.
1: Wunderbar. So, jetzt sind ja 72 Stunden, unwesentlich länger als ein normales Handballspiel. Wie habt ihr euch denn darauf vorbereitet?
2: Wir Spieler sozusagen müssen ja immer nur eine Stunde spielen. Also es sind ja 72 einzelne Handballspiele aneinandergereiht. Und ansonsten, unser Orga-Team, ist seit einem Jahr am Werkeln.
0: Ach cool. Du, und Zuschauen ist auch erlaubt und wahrscheinlich auch erwünscht, oder?
2: Vollkommen. Alle können vorbeikommen. Es ist kostenlos. Die ganze Zeit lang ist die Sporthalle geöffnet. Auch in der Nacht, logischerweise, weil wir ja in der Nacht auch spielen. Und ich sag mal so, also wir um 16 Uhr ist der Anwurf heute. und Abpfiff ist dann am Montag um 16 Uhr.
0: Wahnsinn.
1: Was für eine verrückte Idee. Der TH Alweg aus Hamburg spielt 72 Stunden lang Handball für den guten Zweck und für die Jugendarbeit. Anne, was sagt man da? Halte durch oder krieg noch eine Mütze Schlaf oder nee, es geht ja gleich los.
2: Ja, was soll man sagen? Ich hoffe, die Halle ist fertig und dass dann viele Zuschauer kommen und dass viele Tore fallen.
0: Das wünschen wir euch. Habt ganz viel Spaß. Mega Idee, so Pfingsten zu verbringen.
2: Großartig, danke.

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0: 15.30 Uhr. Der NDR 2 Verkehrsservice. Für den ganzen Norden Stau und auch stockender Verkehr ab 5 Kilometer Länge ist ordentlich was los. A1 Hamburg Richtung Osnabrück zwischen Euthen und Bremen-Arsten. 9 Kilometer Stau im Baustellenbereich. A1 Osnabrück Richtung Bremen zwischen dem Dreieck Stur und Bremen-Hemeling. 8 Kilometer Stau vor der Baustelle. A1 Hamburg Richtung Lübeck zwischen Ahrensburg und dem Kreuz Bagdeheide. 9 Kilometer stockender Verkehr. A2 Dortmund Richtung Braunschweig zwischen Garbsen und Hannover-Lahe. 8 Kilometer stockender Verkehr. A2 Hannover Richtung Berlin zwischen Marienborn-Helmstedt und Bornstedt. 12 Kilometer Stau, Verzögerung hier 2 Stunden. Haltet durch. A7 Flensburg Richtung Hamburg zwischen dem Dreieck Hamburg Nordwest und dem Elbtunnel 7 Kilometer Stau, Verzögerung gute halbe Stunde. A7 Hannover Richtung Flensburg zwischen Hamburg-Heimfeld und dem Elbtunnel 8 Kilometer stockender Verkehr, halbe Stunde Verzögerung.
1: Wir sind leider noch nicht am Ende. Es geht rüber auf die A23 Hamburg Richtung Heide, immer noch gesperrt und zwar bis Dienstag um 5 zwischen Eidelstedt und Pinneberg Süd. Gibt eine Umleitung über die B4 ab Hamburg-Eidelstedt dann bis Pinneberg-Mitte, aber am besten ist es, ihr weicht weiträumig über die A7 aus. Dann die A24 Hamburg Richtung Berlin zwischen Schwarzenbeck-Grande und Gudow 9 Kilometer Stau, da wird gebaut, ist nur eine Spur frei. A24 Berlin Richtung Hamburg zwischen Wittenburg und Zarrentin Bergungsarbeiten, dort eine Sperrung, ihr werdet über die U10 umgeleitet. Rüber auf die A33 Bielefeld Richtung Osnabrück zwischen Hilter und Borklow Kloster Ösede 5 Kilometer Stau wegen Bergungsarbeiten. Es wird noch gearbeitet auf der A352 Richtung A7 zwischen Langenhagen, Kaltenweide und dem Dreieck Hannover Nord. Deshalb dort eine Sperrung. Noch eine halbe Stunde bis 16 Uhr gibt da leider auch Stau. Und die A37 Hannover Messe Richtung Burgdorf. Löscharbeiten zwischen dem Kreuz Buchholz und dem Kreuz Hannover Kirchhorst. Deshalb dort eine Sperrung und Stau. Kommt gut und vor allen Dingen sicher an euer Ziel.
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0: Ja, sehr viel los auf den Straßen. Wir wollen euch die Zeit im Auto ein bisschen vertreiben. Und ich würde sagen, wir spielen eine Runde Autobingo, wenn so viel los ist, oder?
1: Auf jeden Fall.
0: Also, wir sagen euch ein paar Sachen. Und wenn die auf euch zutreffen, meldet euch schnell rein über die NDR 2 App.
1: Und wir fangen an. Vielleicht habt ihr ja Bingo. Wenn ihr mit einem Auto unterwegs seid, das wäre schon mal ganz gut. Wenn ihr mindestens die Hälfte eures Reiseprovians schon aufgefuttert habt. Und wenn mindestens einmal die Frage gestellt wurde, wann sind wir da?
0: Okay.
1: Und Doppelbingo, wenn beim Reiseprovian ein hartgekochtes Ei mit dabei war. Also, mindestens die Hälfte des Reiseprovians aufgefuttert, mindestens einmal gefragt, wann wir da sind, dann jetzt melden über die NDR 2 App und schickt mal eure Telefonnummer mit.
0: Wir sind gespannt, wer Autobingo hat.

0: Ihr seid bei NDR 2, schön, dass ihr mit dabei seid. Und wir machen ganz kurz den NDR 2 Verkehrsservice aktuell. Achtung bitte in beiden Richtungen auf der A7 Kassel-Hannover zwischen Göttingen und Göttingen-Nord. Da werden Gegenstände auf die Fahrbahn geworfen. Bitte fahrt ganz vorsichtig. Ich wiederhole es nochmal. In beiden Richtungen A7 Kassel-Hannover zwischen Göttingen und Göttingen-Nord. Da werden Gegenstände auf die Fahrbahn geworfen. Fahrt da bitte ganz vorsichtig. Euch eine gute und sichere Fahrt. Kommt gut durch. Der NDR 2 Nachmittag ist hier mit Maren und Hadeland. Und die Straßen sind voll. Und ihr wollt alle in den Kurzurlaub. Da haben wir uns gedacht, Mensch, wie können wir euch die Zeit vertreiben? Neben der besten Musik hier bei NDR 2, dann spielen wir doch einfach mal eine Runde Autobingo.
1: Und in der ersten Runde haben wir gesucht. Ein Auto und mindestens die Hälfte des Reiseproviants muss schon aufgefuttert sein. Einmal wurde mindestens schon die Frage gestellt, wann sind wir da? Und für Doppelbingo sind noch hartgekochte Eier an Bord.
0: So, Sascha aus Stockelsdorf bei Lübeck hat sich als erster gemeldet und ist jetzt am Telefon. Ihr seid mit dem Auto unterwegs, ne?
2: Unterwegs, richtig.
1: Sehr gut.
2: Auf der Autobahn, gerade im Stau.
0: Okay, wo geht's hin?
2: Nach Nordrhein-Westfalen, nach Soest.
1: Wie lange habt ihr noch vor euch?
2: 3 Stunden, 56 Minuten.
0: Okay. Das ist ja nix. Ja, okay.
1: Habt ihr Proviant dabei?
2: Haben wir selbstverständlich dabei. Der Korb ist noch fast voll, aber auch schon ein Großteil davon gegessen.
0: Ja, wollte ich gerade sagen, die Hälfte des Reiseprovianz muss weg sein, ne?
2: Ja, das ist es. Meine Jungs sind gut dabei.
0: Okay.
1: Und hat schon jemand gesagt, es wäre jetzt schon schön, wenn wir bald mal da wären?
2: Ja, ich selber habe das schon gesagt. Okay.
1: Perfekt. Jetzt spielen wir natürlich noch ums Doppelbingo. Habt ihr Eier mit dabei?
2: Ja. Ganz yes. Frisch hart gekochte Eier.
0: Wunderbar. Wir können uns vorstellen, wie das riecht im Auto. Wunderbar. Damit habt ihr Doppelbingo!
2: Ja, super geil.
1: Sascha, sehr gut. Herzlichen Glückwunsch.
2: Vielen Dank.
0: Kein Geld, aber gesellschaftliche Anerkennung, Ruhm und Ehre sind euers.
2: Ja, das freut mich sehr.
1: Kommt richtig gut an, fahrt vorsichtig, behaltet die Nerven und wenn noch ein bisschen vom Reiseproviant da ist, dann ist ja auch nicht so schlimm.
2: Nein, wir haben ja noch eine Weile vor uns.
0: Super. Genau.
2: Ja, sehr schön. Ciao. Ich danke euch und wünsche euch frohe Pfingsten.
1: Tschüss. Tschüss.

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0: 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Am Freitagnachmittag ein entspanntes Treffen war das nicht. Beim Termin mit den anderen NATO-Partnern klang US-Außenminister Rubio zwar versöhnlich, aber er hat eben auch Druck aufgebaut.
1: Es ist 16 Uhr.
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3: Die NATO-Außenminister hatten verschiedene schwierige Themen auf dem Tisch bei ihrem Treffen im schwedischen Helsingborg. Unter anderem haben sie beschlossen, die Ukraine noch stärker als bisher finanziell zu unterstützen. Außerdem ging es darum, gerade nach den Drohungen der USA die NATO als Bündnis zu stärken, hat Außenminister Wadefuhl gesagt.
4: Wir stellen uns auf eine Zeit ein, das haben wir immer gesagt und das wird konkret, wo Europa einen stärkeren Pfeiler ausbildet, wo Europa mehr Verantwortung übernimmt, wo gleichzeitig die Vereinigten Staaten von Amerika sich einige ihrer Fähigkeiten anschauen und sie möglicherweise für andere Zwecke vorhalten müssen. So ist die Welt, darauf muss insgesamt eine Antwort gegeben werden. Der Iran-Konflikt macht es ja geradezu nochmal deutlich jetzt, vor welchen Herausforderungen wir gemeinsam stehen. Und das wollen wir gemeinsam mit den USA machen.
3: Der Bundestag hat eine Reform für die Apotheken beschlossen. Die sollen mehr Aufgaben übernehmen und es geht darum, die Apotheken vor Ort wirtschaftlich zu stärken. Dietrich Karl-Meurer, NDR 2 Berlin.
5: Sie sollen künftig mehr Impfungen anbieten, etwa gegen Tetanus oder Hepatitis. Kunden sollen in Apotheken auch häufiger Vorsorge, Tests und Beratung erhalten. In bestimmten Fällen wird auch die Abgabe bekannter Medikamente ohne Rezept möglich. Für eine begrenzte Zeit sollen auch erfahrene Mitarbeiter eine Apotheke führen dürfen, wenn kein Apotheker verfügbar ist. Hintergrund ist eine angespannte Lage. Die Zahl der Apotheken sinkt und viele kämpfen mit Kosten, viel Papierkram und zu wenig Personal.
3: Am langen Pfingstwochenende bei bestem Wetter kommen viele zu uns in den Norden, zum Beispiel an die Küsten. Das heißt Staus. Rainer Pregler vom ADAC sagt, wo es in Schleswig-Holstein eng werden kann.
6: Das sind auf der A1 zwischen Fehmarn und Hamburg, die Abschnitte zwischen Seretz und Scharbeutz, beziehungsweise dem Kreuz Bargte Heide und Bad Oldesloe. Aber auch auf der Hauptachse der A7 gibt es reichlich Baustellen im Bereich Rendsburg. Und auf der A23 wird es auch zu Verzögerungen kommen. Also egal, wo man ist, es wird reichlich voll. Wir empfehlen, eine Wartezeit einzuplanen, zwischen 30 und 60 Minuten.
3: Alfred Gislason bleibt weiter Bundestrainer der deutschen Handballnationalmannschaft. Der Deutsche Handballbund hat den Vertrag mit dem Isländer bis zu den Olympischen Spielen 2028 verlängert. Der 66-Jährige ist seit Februar 2020 im Amt. Mit ihm hat das DHB-Team bei Olympia 2024 und der EM in diesem Jahr jeweils die Silbermedaille geholt. Zuletzt war immer wieder über einen möglichen Nachfolger diskutiert worden. Das nächste große Handballturnier, die WM, findet dann vom 13. bis 31. Januar 2027 in Deutschland statt.
1: Das NDR2-Wetter jetzt für euch. Haben wir noch Sonnencreme da? Das wird wahrscheinlich der meistgesagte Satz übers lange Wochenende wahrscheinlich, oder?
0: Ja, am besten mit beiden Händen auftragen. Schön großzügig, damit er nicht aussieht wie eine alte Lederhandtasche. Das ist ganz, ganz wichtig. Also die Sonne, ja ist so. Die Sonne wird scheinen. Heute noch so ein paar Restschauer östlich der Elbe, aber im Rest des Nordens, besonders so vom südlichen Emsland bis zum Harzen an der Nordsee, wirklich sonnig. Und das Ganze bei Temperaturen zwischen 21 Grad in Leck und Anklam und bis 26 Grad rund um Lingen, wenn ihr auf den Inseln unterwegs seid, ein bisschen kühler mit 17 bis 20 Grad. So, und genau so, beziehungsweise besser geht's morgen weiter. Oft freundlich, 24 bis 29 Grad. Am Sonntag ganz viel Sonne bis 28 Grad. Und Montag nicht nur die Frage nach der Sonnencreme, sondern vielleicht auch nach den Eiswürfeln. Teilweise eine Knacken bei Montag, nämlich die 30-Grad-Marke.
1: Der NDR2-Verkehrsservice für den ganzen Norden, Stau und auch stockend. Ab 5 Kilometer hört ihr gleich. Jetzt erstmal die Warnmeldung. Achtung bitte in beiden Richtungen. Nach wie vor auf der A7 Kassel-Hannover zwischen Göttingen und Göttingen-Nord werden Gegenstände auf die Fahrbahn geworfen. Bitte fahrt hier ganz vorsichtig. So, Stau und auch stockender Verkehr. A1 Hamburg Richtung Osnabrück zwischen Euthen und Bremen-Arsten. 9 Kilometer Stau in der Baustelle. A1 Osnabrück Richtung Bremen zwischen dem Dreieck Stur und Bremen-Hemelingen. 11 Kilometer Stau vor der Baustelle. A1 Hamburg Richtung Lübeck zwischen Ahrensburg und dem Kreuz Bargte Heide 7 Kilometer stockender Verkehr. A2 Dortmund Richtung Braunschweig zwischen Garbsen und Hannover-Lahe 8 Kilometer stockender Verkehr. A2 Hannover Richtung Berlin zwischen Marienborn-Helmstedt und Bornstedt 12 Kilometer Stau, Verzögerung hier 2 Stunden. A7 Flensburg Richtung Hamburg zwischen dem Dreieck Hamburg Nordwest und dem Elbtunnel 7 Kilometer Stau. Gute halbe Stunde kommt da oben drauf. A7 Hannover Richtung Flensburg zwischen Hamburg-Marmsdorf und und dem Elbtunnel 12 Kilometer Stau.
0: Rüber auf die A23 Hamburg Richtung Heide, die ist zwischen Eidelstedt und Pinneberg Süd wegen der Baustelle bis Dienstagmorgen um 5 gesperrt. Eure Umleitung geht ab Eidelstedt über die B4 bis Pinneberg Mitte, am besten aber weiträumig ausweichen über die A7. Dann die A24 Hamburg Richtung Berlin zwischen Schwarzenbeck-Grande und Gundow, 9 Kilometer Stau, Baustelle da nur eine Spur frei. A24 Berlin Richtung Hamburg, Bergungsarbeiten immer noch zwischen Wittenburg und Sarrentin, deshalb dort die Sperrung und auch Stau. Am besten fahrt ihr über die U10. Dann die A37 Hannover Messe Richtung Burgdorf, die ist zwischen dem Kreuz Buchholz und dem Kreuz Hannover-Kirchhorst wegen Löscharbeiten aktuell gesperrt, dort auch Stau. Und die A352 Richtung A7, die ist zwischen Langenhagen-Kaltenweide und dem Dreieck Hannover-Nord wegen Reparaturarbeiten gesperrt. 6 Kilometer Stau ab Engelbostel. Kommt gut und vor allen Dingen sicher an euer Ziel.
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0: Wir sind's, Maren und Hadeland, am Freitag kurz nach 16 Uhr. Und wir können uns vorstellen, dass ihr schon so halb drin seid im langen Pfingstwochenende. Kurz mal eine Sprachnachricht schicken über unsere App. Einfach mal Namen sagen und sagen, worauf ihr euch freut an diesem langen Wochenende.
1: Ja, dann seid ihr vielleicht später dabei bei der offiziellen Wochenende-Einläutung kurz nach 17:30 hier im NDR 2 Nachmittag. Macht einfach mal mit. Wir sind gespannt, was ihr alles so Schönes vorhabt. Jetzt bringt euch erstmal Lady Gaga so ein bisschen näher ran an Pfingsten. Und die bekommt jetzt sogar einen kleinen NDR 2 am Nachmittag, ja, Intro, also eine kleine Vorstellung natürlich.
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0: Einen schönen Nachmittag. Ihr seid bei NDR2, Maren und Hartland hier, so kurz vorm Pfingstwochenende. Ihr werdet euch wahrscheinlich an diesem Wochenende bei dem tollen Wetter überwiegend draußen aufhalten. Es soll ja wirklich mega werden.
1: Ja, es soll wirklich mega werden. Aber wir lassen das nochmal absichern, die Bestätigung unseres Wetterexperten Sebastian Wache. Sebastian, wird's denn wirklich so unglaublich schön?
2: Moin moin. Ja, am Pfingsten wird es tatsächlich überall im Norden richtig schön. Das neue Hochdruckgebiet Zeno kommt rein, wird allerdings am Sonnabend ein wenig gestört von so einer kleinen Tiefdruckstörung. Da sind ein paar mehr Wolken dabei. Hier und da kann es vielleicht mal noch tröpfeln, aber das ist wirklich nicht so wirklich dramatisch, denn die Temperaturen, die gehen nämlich steil nach oben. Am Sonnabend haben wir durchaus 26 bis knapp 30 Grad, vereinzelt sogar an die 30 Grad oder drüber. Das gibt es dann auch und dementsprechend ist es dann auch nur so ein leichter Sommerregen, wenn man so will, wenn überhaupt was fällt. Am Sonntag kommt schon das nächste Hochdruckgebiet rein, Alexander heißt es, und das legt sich einmal quer über Norddeutschland. Das sorgt für viel Sonnenschein bis einschließlich Pfingstmontag und das weiterhin bei Temperaturen von deutlich über 20 Grad überall, außer am Wasser, das ist ein bisschen kühler, aber ansonsten super aushaltbar, also wirklich perfekte Bedingungen an Pfingsten.
0: Fantastisch, so, dann lass uns noch mal ein bisschen weiter in die Zukunft gucken. Auf nächsten Freitag, da steigt ja unser Plaza Festival in Hannover und wir zwei würden da jetzt schon mal gerne bei dir mega Wetter bestellen.
2: Ja, das neue Buch, was sich an Pfingstsonntag und Pfingstmontag zu uns reinschleicht, das scheint sich wohl laut Wettermodellen auch bis in das nächste Wochenende rein halten zu wollen. Also eine ganze Woche unter Hochdruckeinfluss. Es rutscht mal ein bisschen nach Westen raus. Dann kommen wieder etwas kühlere Luftmassen von Norden auf und zu. Es ist ein bisschen windiger, aber es bleibt trocken und pünktlich zum nächsten Wochenende und zum Plaza Festival kommt das Hoch zurück. Der Wind geht zurück und die Temperaturen steigen wieder an, weil weiterhin viel Sonnenschein und eben trockenem Wetter. Also perfekte Aussicht auch für die nächste Woche.
1: Ja, genau so haben wir uns das vorgestellt. Also, dem NDR2 Plaza Festival steht nichts mehr im Wege. Wir freuen uns jetzt schon so sehr auf Peter Maffay, auf The Boss House, Blue Clock Clock sind auch mit dabei und Roxette. Hört ihr jetzt mit Dangerous. Hold on.

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0: 16.30 Uhr, der NDR2-Verkehrsservice für den ganzen Norden. Stau und auch stockender Verkehr. Es ist extrem viel los ab 5 Kilometer Länge. Alle Staus und Behinderungen findet ihr in der NDR2-App und auch auf ndr2.de/Verkehr. So, A1 Hamburg Richtung Osnabrück zwischen dem Bremer Kreuz und Asten haben wir 6 Kilometer Stau im Baustellenbereich. A1 Osnabrück Richtung Bremen zwischen dem Dreieck Stur und Bremen-Hemmeling 11 Kilometer Stau vor der Baustelle. A2 Dortmund Richtung Braunschweig zwischen Garbsen und Hannover-Lahe, 8 Kilometer stockender Verkehr. A2 Hannover Richtung Berlin zwischen Marienborn-Helmstedt und Bornstedt, 12 Kilometer Stau, ihr braucht hier 2 Stunden länger. A7 Flensburg Richtung Hamburg zwischen dem Dreieck Hamburg-Nordwest und dem Elbtunnel, 7 Kilometer Stau, Verzögerung gute halbe Stunde. A7 Hannover Richtung Flensburg zwischen Hamburg-Marmsdorf und dem Elbtunnel, 10 Kilometer Stau.
1: Wir bleiben nochmal auf der A7 Hamburg Richtung Flensburg zwischen Kaltenkirchen und Bad Bramstedt, Bergungsarbeiten, 6 Kilometer Stau. A23 Hamburg Richtung Heide, die ist weiterhin gesperrt, zwischen Eidelstedt und Pinneberg Süd, dauert auch bis Dienstagmorgen um 5, da wird gebaut. Die Umleitung geht ab Eidelstedt dann über die B4 bis Pinneberg Mitte. Am besten ist es aber, ihr weicht weiträumig über die A7 aus. A24 Hamburg Richtung Berlin zwischen Schwarzenbeck-Grande und Gudow, 8 Kilometer Stau, da ist eine Baustelle, nur eine Spur frei. Knappe Dreiviertelstunde braucht ihr länger. Und die A24 Berlin Richtung Hamburg, die ist zwischen Zarrentin und Wittenburg wegen Bergungsarbeiten gesperrt. Gibt dort Stau, eure Umleitung über die U10.
0: So, haltet durch, kommt gut an. Wir wünschen euch jetzt schon mal ein langes Pfingstwochenende. Maren und Hartland hier, der NDR2 Nachmittag. Und ich finde, dieser Song hat das geilste Intro, was es überhaupt gibt. Dreht das Radio jetzt mal richtig schön auf für Coldplay.

0: Loy und Red Eyes. Die beste Musik im NDR2-Nachmittag mit Maren und Hadeland. So kurz vorm langen Wochenende geht's bei unseren Promis in der Kuroase wieder um wirklich, ich würde sagen, die wichtigsten Themen der Welt. Zum Beispiel um die Hinterteile von Hunden.
1: Ja, gut. Marcel Pocke-Deinhardt hat da eine sehr interessante These zu.
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4: Wie sind Sie heute da, Herr Deinhardt?
5: Ja, mich beschäftigt zurzeit der Umstand,
4: ja,
5: dass Hunde, also hintenrum,
6: Sag mal.
5: Also die sind magnetisch.

0: Geht es? Anders geht es gar nicht.
1: Herr Deinhardt, noch mal ganz ruhig.
0: Nee, Standard National Geographic, meine ich.
2: Langweilig.
0: Das Hunde, wenn sie müssen, groß abkühlen.
1: Ja.
0: Dann drehen sie sich ja manchmal im Kreis, bis die Richtung stimmt. Also vorher.
2: Ich möchte es nicht. Immer dieses, weißt du?
0: Ja, der Hund reagiert auf ein Magnetfeld, ist der Stand der Forschung. Mhm. Und deswegen ruckelt er sich ein.
2: Schön.
0: Moment.
2: Warum?
0: Bis er exakt von Kopf bis Hinterteil auf der Nord-Süd-Achse sitzt.
2: Warum erzählst du uns das?
0: Weil ich es auch mache, wenn ich auf Klo gehe irgendwo. Bis man mal so richtig sitzt.
2: Ah, bis die Brille passt, ja.
3: Woanders mache ich das sowieso nie.
0: Aber wenn alles sauber ist, dann sitze ich da und dann denke ich, nee, noch mal ein Stück nach hinten.
2: Also.
0: So, dann ruckel ich mich in diesen Ring so rein und wenn es dann aber so eine Billigbrille mit scharfen Kanten ist,
2: die
0: dein Hintern denn...
1: Ja, Herr Deinhardt, Sie wirken sehr, sehr engagiert bei diesem Thema.
0: Es ist ein Tabu. Thema, Frau Doktor.
1: Ja.
0: Aber vielleicht habe ich es auch in mir. So von der Steinzeit her. Man hat ja noch so Reste von Schwanzwirbel wie der Hunde.
2: Wir stammen von Affen ab und die drehen sich vorm Scheißen auch nicht in Kreis.
1: Stellen Sie bitte.
3: Ja, man ruckelt sich zurecht, das ist schon so.
2: Wozu soll der Dude sein für die Hunde, wenn sie beim Abhocken in der Nord-Süd-Achse verweilen?
0: So weit ist die Forschung noch nicht.
2: So, wir warten seit Jahrzehnten auf einen Durchbruch in der Kernfusion, weil unsere Forschenden sich damit beschäftigen, in welche Richtung Hunde an Abkacken sind.
1: Herr Brenzel, aber auch diese Felder haben ihre...
2: Follow the science, also was soll das?
0: Der Hund ist wie eine... Nee, also sein Kotauge. Also seine Rute, Schwanz.
2: Nee.
0: Also ist wie eine Kompassnadel, die sich langsam auspendelt in Nord-Süd-Richtung.
2: Mein lieber Marcel.
0: Nee, warte. Wenn der Schwanz nach Süden zeigt, dann zeigt die Schnauze nach Norden.
2: Ja und jetzt?
0: Nee, das ist das. Also wenn du im Wald bist, hast aber einen Hund dabei, der mal groß muss.
3: Denn... Kannst du dich nicht verehren?
0: Den kannst du dich nicht verehren, der beste Freund des Menschen.
2: Schau, Vati, wie Lassie an Abhocken ist.
0: Oh, Jackie, ja.
2: Alle Klärchen, Timmy, willst du damit sagen, ja, Vati?
0: Nee.
2: Ja. Zurück zur Farm jetzt da lang. Mensch, Lassie.
3: Ist ja gut.
1: Und so nehmen wir das einfach mal in den Themenspeicher auf.
0: Aber egal ob Nord oder Süd, der Arsch ist immer hinten.
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1: Die NATO-Außenminister haben bei ihrem Treffen über Kriege und Krisen gesprochen, auch über die im Bündnis. Apotheker sollen durch eine Reform mehr Leistungen anbieten. Und am Pfingstwochenende gibt's viel Sonne und lange Staus. Das war ein Treffen unter schwierigen Vorzeichen. Die Außenminister der NATO haben zusammengesessen. Auch der amerikanische Vertreter Marco Rubio war heute im schwedischen Helsingborg dabei. Die USA fühlen sich von den Europäern im Stich gelassen im Krieg gegen Iran. Und es war sogar mal davon die Rede, aus dem Militärbündnis auszusteigen. Rubio soll sich dann heute aber auch versöhnlich geäußert haben. Parallel dazu gab es aber irritierende Äußerungen von US-Präsident Trump. Da ging es um Soldaten, die in Europa stationiert sind oder eben auch nicht. Thomas Spickhofen für NDR2 in Helsingborg. Was hat Rubio gesagt?
2: Also er hat das versucht, in einen größeren Zusammenhang einzubetten. Dann klang das auch schon alles nicht mehr so schlimm und nach Bestrafung. Rubio sagte, die USA haben weltweite Verpflichtungen. Wir müssen unsere militärischen Engagements regelmäßig überprüfen. Das tun wir zurzeit. Und wenn dann was abgezogen wird, dann hat das nichts mit Bestrafung zu tun. Das ist eher ein andauernder Prozess. Und das wird auch in Zukunft nochmal passieren.
1: Wenn die USA aber in gewisser Weise doch auch weiter Druck aufbauen, wie weit hat sich das Verhältnis zu den NATO-Partnern aber dann doch jetzt entspannt?
2: Also zumindest gibt es ein gemeinsames Bekenntnis, dass diese NATO weiterhin wichtig ist, nicht nur in militärischer, auch in wirtschaftlicher Hinsicht. Man will zum Beispiel stärker in der Rüstungsindustrie zusammenarbeiten. Aber es ist auch klar geworden, Europa muss mehr für Europa einstehen. Die Amerikaner schauen in andere Weltgebiete mit, in den Indo-Pazifik zum Beispiel oder eben zurzeit auch an den Persischen Golf. Das sind Aufgaben, die sie sich selbst gestellt haben. Und das bedeutet, dass die Europäer eben auch im eigenen Kontinent ein bisschen mehr selbst tun müssen. Das ist, glaube ich, nochmal klarer auch den Europäern selbst geworden.
1: Worauf hat man sich noch verständigt?
2: Es war ja ein Vorbereitungstreffen, vor allem für den großen Gipfel in Ankara in 6 Wochen. Das ist dann der NATO-Gipfel mit den Regierungschefs. Aber man hat schon gemerkt, wie sich alle bemühen, ein Bild der Geschlossenheit zu geben bei allen Differenzen, die gerade seit Beginn des Iran-Krieges immer wieder aufgetaucht sind. Dass man doch sagte, wir gehören zusammen und wir haben gemeinsame Interessen, die uns weiterhin als Alliierte miteinander verbinden.
1: Danke, Thomas Spickhofen für NDR2 in Helsingborg. Das kennt ihr wahrscheinlich auch. Da, wo mal eine Apotheke war, hängt oft ein Schild im Fenster, auf dem steht, wir hätten gerne weitergemacht, aber es ging nicht mehr. Andere kämpfen ums Überleben. Der Bundestag hat heute eine Reform für die Apotheken beschlossen und da geht es darum, sie wirtschaftlich zu stärken und ihnen eben auch mehr Aufgaben zu übertragen. Jan Zimmermann, NDR2 aktuell. Was sollen die Apotheken dann da bald anbieten dürfen?
3: Also die Apotheken bekommen mit der Reform mehrere zusätzliche Befugnisse. Zum Beispiel dürfen sie mehr Impfungen anbieten. Nicht nur gegen Grippe und Corona wie bisher, sondern auch Impfungen gegen Tetanus oder Hepatitis und weitere Impfungen. Auch sollen sie Kunden mit Schnelltests gegen bestimmte Erreger versorgen dürfen. Angebote zur Prävention und Früherkennung, zum Beispiel bei Herz-Kreislauf-Erkrankungen, Diabetes. Und ja, generell mehr Beratungsleistungen sind da zu erwarten in den Apotheken. Und in bestimmten Fällen soll man auch verschreibungspflichtige Medikamente ohne ärztliches Rezept bekommen, etwa bei chronischen Krankheiten oder einfachen Beschwerden.
1: Und stärkt das die Apotheken dann auch wirklich oder kann es sie vielleicht sogar auch eher belasten?
3: Nun, sie können mehr Leistungen anbieten und damit auch mehr Geld verdienen. Das ist ja in ihrem Interesse, das haben sich die Apotheker gewünscht. Allerdings sagen sie auch, die Reform, die gehe nicht weit genug. Sie hätten sich noch mehr Unterstützung gewünscht. Die Frage ist auch, ob kleine Apotheken denn die ausreichenden Möglichkeiten haben. Räume, Personal, zum Beispiel für mehr Kunden, die zum Impfen kommen. Das wird die Praxis zeigen. Klar ist aber, sie können damit mehr Einnahmen generieren. Aber davon profitieren nicht nur die kleinen Apotheken, die unter Druck stehen, sondern auch große Betriebe mit mehreren Filialen, denen es wirtschaftlich gar nicht so schlecht geht.
1: Den Apotheken geht's nicht weit genug. Die Reform kommt aber auch bei anderen nicht gut an. Welche Kritik gibt's da noch?
3: Also Kritik kommt aus verschiedenen Richtungen. Viele Ärzte sind dagegen, dass die Apotheker Kompetenzen erhalten, die bisher nur sie hatten. Sie warnen vor Qualitätseinbußen und die gesetzlichen Krankenkassen, die befürchten zusätzliche Kosten. 1 Milliarde Euro soll die Reform an Folgekosten nach sich ziehen, heißt es. Zum Beispiel, weil die Apotheken für bestimmte Notdienste mehr Geld bekommen. Auch das beinhaltet die Reform und weitere Kostentreiber. Und das Thema Mehrausgaben, das haben auch die Grünen im Bundestag kritisiert und deshalb gegen die Apotheken. Reform gestimmt. Und natürlich stellt sich die Frage, wie das alles zu den Einsparungen im Gesundheitswesen passt. Mit einer Gesundheitsreform will die Bundesregierung viele Milliarden einsparen. Alle müssen auf etwas verzichten. Die Versicherten, die Krankenhäuser, die Ärzte, die Krankenkassen und die Kassen kritisieren deshalb, diese heute im Bundestag beschlossene Reform, das sei ein teures Geschenk für die Apotheker zulasten der Beitragszahler.
4: Dankeschön, Jan Zimmermann, NDR 2 Berlin. Freie Tage plus pralle Sonne und sommerliche Temperaturen. Das sind schöne Aussichten fürs lange Pfingstwochenende. Aber das heißt auch Staus. Und vielleicht steht ihr ja auch schon in irgendeinem drin. Die Autobahnen sind nämlich jetzt schon ganz gut voll. Marco Schleicher aus dem NDR 2 Aktuell-Team. Wo macht sich das bemerkbar und wie kann man es umgehen?
5: Ja, gucken wir uns mal die größten Stau-Hotspots bei uns im Norden an. Viel los sein wird auf der A1 rund um Fehmarn, Lübeck, Hamburg, Bremen und Osnabrück. Aber auch auf der A2, hier vor allem rund um Hannover und Braunschweig und auch auf der A27 bei Bremen und Bremerhaven. Der größte Stau-Hotspot wird aber Hamburg sein. Einmal auf der A7 rund um den Elbtunnel, da laufen ja schon seit Jahren Bauarbeiten. Aber da werden übers Wochenende noch mal mehr Leute langfahren müssen, weil nämlich die A23 zwischen Hamburg und Heide bis Montag gesperrt ist, genauso zwischen Eidelstedt und Pinneberg Süd. Dazu kommt, dass die A1 in Richtung Bremen zwischen Hamburg-Billstedt und Dreieck-Norderelbe gesperrt wird. Und weiter oben in Schleswig-Holstein, da gibt es ein Nadelöhr, nördlich von Lübeck. Da bauen nämlich Arbeiter die Baustelle zwischen Pansdorf und Seeritz zurück. Jetzt ein Tipp vom ADAC. Wenn es geht, heute erst nach 19 Uhr losfahren. Samstagnachmittag und Abend ist auch eine gute Zeit. Und am Montag lieber früh morgens oder spät abends losfahren. Dann zumindest ist die Chance deutlich kleiner, in einen Stau reinzufahren.
4: Und für Kurzentschlossene, gibt's denn noch freie Unterkünfte im Norden?
5: Ja, aber es sind schon viele Betten belegt. In der Lübecker Bucht zum Beispiel, da liegt die Auslastung laut Zimmervermittlung bei 80%, in Travemünde bei 90% und in Heiligenhafen sogar bei bis zu 95%. Jacqueline Schumacher vom Tourismusservice Grömitz ist auch sehr zufrieden.
6: Wir sind bei knapp 90% Auslastung, merken aber, dass uns die Wettervorhersage fürs Wochenende uns absolut in die Karten spielt. Also die Leute sehen alle, die Sonne kommt, die Sonne ist da, wir wollen unbedingt raus, wir wollen an die Ostsee und rufen uns jetzt die letzten Tage vermehrt an, buchen online noch die letzten Lücken.
5: Die Urlauber fragen aber wohl auch gezielt nach günstigen Angeboten, sagt jedenfalls die Tourismuszentrale Lübeck. Und auch wenn die Unterkünfte über Pfingsten gut gebucht sind, zumindest in Schleswig-Holstein gibt es überall noch freie Betten.
4: Jetzt sind in den vergangenen Tagen die Spritpreise runtergegangen. Wie weit könnten die aber jetzt wieder anziehen?
5: Ja, tanken könnte gerade jetzt noch mal teurer werden. Mit Pfingsten hat nämlich wieder die Hauptreisezeit angefangen und da ist die Nachfrage nach Benzin, Diesel und Kerosin generell deutlich höher. Jetzt kommt aber noch dazu, dass die Ölreserven durch den Irankrieg deutlich gesunken sind und die Straße von Hormuz, die ist auch noch blockiert. Finanzexperten gehen davon aus, wenn sich da bis Ende Juni nichts ändert, dann könnten die Preise noch mal deutlich anziehen. Gilt übrigens nicht nur für Benzin oder Kerosin, sondern auch für Schiffsdiesel.
4: Danke Marco für die Infos aus dem Aktuell-Team.
7: Und danke Katrin Schlass. Das war das NDR 2 Update um 5. Und jetzt kommen wir zum NDR 2 Wetter. Aktuell, wenn ich hier aus dem kleinen Studiofenster rausgucke, da sieht's noch ziemlich grau und bewölkt aus, aber das wird sich ja ziemlich schnell ändern, ne?
8: Ja, und es ist auch nicht überall grau und bewölkt. Also östlich der Elbe heute Abend noch so ein bisschen Wolken unterwegs hier und da. Im Rest des Nordens scheint die Sonne dann heute Abend doch nochmal und vor allen Dingen immer noch richtig angenehme Abendwerte. 20 bis 25 Grad. An der See vielleicht eine Jacke mitnehmen. 15 bis 19 heute Abend. In der Nacht geht's runter auf 14 bis 9 Grad. Bleibt trocken, teilweise ein bisschen neblig. So, morgen starten wir erst freundlich. Im Laufe des Nachmittags allerdings in Schleswig-Holstein und an der Nordsee einzelne Schauer oder Gewitter. Aber das sind warme, warme Schauer. 24 bis 29 Grad. Der Sonntag wird dann sehr sonnig bei bis zu 28 Grad. Und Pfingstmontag knacken wir dann teilweise zum ersten Mal in diesem Jahr die 30-Grad-Marke.
7: Der NDR2-Verkehrsservice für den ganzen Norden Stau und auch stockend ab 5 Kilometer Länge. Es ist ordentlich was los. A1 Hamburg Richtung Osnabrück zwischen Bremerkreuz und Aasten. 6 Kilometer Stau in der Baustelle. A1 Osnabrück Richtung Bremen zwischen dem Dreieck Stur und Bremen-Hemeling. 10 Kilometer Stau vor der Baustelle. A2 Dortmund Richtung Braunschweig zwischen Garbsen und Hannover-Lahe. 8 Kilometer stockender Verkehr. A2 Hannover Richtung Berlin zwischen Marienborn-Helmstedt und Bornstedt. 12 Kilometer Stau. Verzögerung hier immer noch 2 Stunden. A7 Flensburg Richtung Hamburg zwischen dem Dreieck Hamburg-Nordwest und dem Elbtunnel 6 Kilometer Stau. Ihr braucht eine gute halbe Stunde länger. A7 Hannover Richtung Flensburg zwischen Hamburg-Marmsdorf und dem Elbtunnel 10 Kilometer Stau. A7 Hamburg Richtung Flensburg zwischen Hennstedt-Ulzburg und Bad Bramstedt 9 Kilometer Stau wegen Bergungsarbeiten.
8: Jetzt ist die A20 noch dazugekommen. Lübeck Richtung Rostock zwischen Neukloster und Bad Doberan 7 Kilometer Stau nach der Sperrung. Die A23 Hamburg Richtung Heide ist zwischen Eidelstedt und Pinneberg Süd wegen der Baustelle bis Dienstagmorgen um 5 gesperrt. Eure Umleitung geht ab Eidelstedt über die B4 bis Pinneberg Mitte oder weiträumig über die A7. A24 Hamburg Richtung Berlin zwischen Schwarzenbeek-Grande und Gudow 8 Kilometer Stau. Bauarbeiten nur eine Spur frei. Ihr braucht mal so eine knappe Dreiviertelstunde länger. Und die A24 Berlin Richtung Hamburg. Die Sperrung zwischen Wittenburg und Sarrentin, die ist jetzt aufgehoben. Mensch, behaltet die Nerven. Kommt gut und sicher an euer Ziel. 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Ihr startet mit Hadeland und Maren in euer Pfingstwochenende.

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0: wollen wir das Wochenende mit euch gemeinsam einläuten. Jetzt aber erstmal 17:30 und der NDR2 Verkehrsservice für den ganzen Norden Stau und auch stockender Verkehr, weil vor Pfingsten so viel los ist. Ab 5 Kilometer Länge. A1 Hamburg Richtung Osnabrück. Zwischen Bremer Kreuz und Arsten 6 Kilometer Stau im Baustellenbereich. A1 Osnabrück Richtung Bremen. Zwischen dem Dreieck Stur und Bremen-Hemelingen 10 Kilometer Stau vor der Baustelle. A1 Bremen Richtung Lübeck. Zwischen Marschener Kreuz und dem Dreieck Norderelbe 10 Kilometer Stop and Go. A2 Hannover Richtung Berlin zwischen Marienborn-Helmstedt und Bornstedt. 12 Kilometer Stau, immer noch 2 Stunden kommen da oben drauf. A7 Flensburg Richtung Hamburg zwischen Hamburg-Stellingen und dem Elbtunnel. 5 Kilometer Stop and Go, Verzögerung 20 Minuten.
1: Wir bleiben auf der A7 Hannover Richtung Flensburg zwischen Marmsdorf und dem Elbtunnel. 10 Kilometer Stau. Dann die A20 Lübeck Richtung Rostock zwischen Neukloster und Bad Doberan. 7 Kilometer Stau dann nach der Sperrung. Die A23 Hamburg Richtung Heide, die ist zwischen Eidelstedt und Pinneberg Süd wegen einer Baustelle bis Dienstagmorgen um 5 gesperrt. Eure Umleitung geht ab Eidelstedt über die B4 bis Pinneberg Mitte oder am besten weiträumig über die A7 und die A24 Hamburg Richtung Berlin zwischen Schwarzenbeck-Grande und Gudow. 8 Kilometer Stau, Baustelle, da ist nur eine Spur frei. Knappe Dreiviertelstunde braucht ihr länger. Mensch, habt Geduld, kommt gut und sicher an euer Ziel.
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0: Ja, mit Maren und Hadeland. Und jetzt ist es soweit. Ja, wir schicken euch ins lange Pfingstwochenende.
1: Wetter passt, Stimmung hoffentlich auch. Wir läuten das Wochenende mit euren Wochenend-Sprachnachrichten über die NDR2-App ein.
0: Los geht's.
3: Moin, liebes NDR2-Team. Hier ist Carsten. Wir am Wochenende ist das Ladener Schützenfest über Pfingsten. Und wir fahren mit den Fahnenschützen von Friesenburg. Fahren wir erst nach Dankern zum Tugendhaubenschießen und dann anschließend mit einer Planwagenfahrt zum Schützenfest nach Laden.

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1: Moin, hier ist der Hubler Wattlerbüchs. Ich fahre mal ganz spontan nach Karolinziel mit meinem Camper auf dem Campingplatz ein bisschen Politik schnappen.

0: Fühlt sich ganz gut an, ne? Jetzt sind wir am Wochenende drin.
1: Juppie!
0: Im langen Wochenende, im XXL-Wochenende. Hier ist der NDR2-Nachmittag mit Maren und Hadeland. Ja, und das war der NDR2-Nachmittag. Nicht vergessen, macht's euch schön am Wochenende und eincremen.
1: Auf jeden Fall, ne? Denkt an die alte Lederhandtasche. So, wir hören uns auf jeden Fall morgen früh nochmal. Der eine oder andere von
0: euch. Also ich bin da nicht da.
1: Nein, du bist nicht da, aber ich bin nochmal da. Ich bin nochmal da.
0: Naja, sehr schön. Maren, also morgen früh von 6
1: genau,
0: bis 10.
1: Genau, von 6 bis 11 sogar. Und soll ich schon mal was verraten? Hm? Also wir haben ja mehrere tolle Festivals in den nächsten Wochen hier bei uns im Norden. Einmal das Coast in Concert, Johannes Oerding spielt da. Und da habe ich Tickets für euch.
0: Also morgen früh unbedingt einschalten. Und heute in einer Woche ist ja Expo Plaza in Hannover mit Peter Maffay unter anderem, mit Roxette. Und mit denen hier, Klock, Klock, hört ihr jetzt? Gleich geht's weiter mit Hendrik Kanzres. Wir wünschen euch ein ganz tolles Wochenende.

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1: Mein Song Vertigo gibt's jetzt bei NDR 2.
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0: anstehende Pfingstwochenende in einen Song gepackt. Danza Kuduro, hier ist NDR 2. Das war zuletzt ein ziemlich scharfer Ton zwischen den USA und den NATO-Partnern. Beim Treffen der Außenminister scheint sich das gerade wieder so ein bisschen zu entspannen. Wir haben es 18 Uhr.
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2: Die NATO-Außenminister hatten verschiedene schwierige Themen auf dem Tisch bei ihrem Treffen im schwedischen Helsingborg. Unter anderem haben sie beschlossen, die Ukraine noch stärker als bisher finanziell zu unterstützen. Außerdem ging es darum, die NATO als Bündnis zu stärken, hat Außenminister Wadefuhl gesagt.
3: Wir stellen uns auf eine Zeit ein, das haben wir immer gesagt und das wird konkret, wo Europa einen stärkeren Pfeiler ausbildet, wo Europa mehr Verantwortung übernimmt, wo gleichzeitig die Vereinigten Staaten von Amerika sich einige ihrer Fähigkeiten anschauen und sie möglicherweise für andere Zwecke vorhalten müssen. So ist die Welt, darauf muss insgesamt eine Antwort gegeben werden. Der Iran-Konflikt macht es ja geradezu nochmal deutlich jetzt, vor welchen Herausforderungen wir gemeinsam stehen. Und das wollen wir gemeinsam mit den USA machen.
2: Der Bundestag hat eine Reform für die Apotheken beschlossen. Die sollen mehr Aufgaben übernehmen und es geht darum, die Apotheken vor Ort wirtschaftlich zu stärken. Dietrich Karl Meurer, NDR 2 Berlin.
4: Sie sollen künftig mehr Impfungen anbieten, etwa gegen Tetanus oder Hepatitis. Kunden sollen in Apotheken auch häufiger Vorsorge, Tests und Beratung erhalten. In bestimmten Fällen wird auch die Abgabe bekannter Medikamente ohne Rezept möglich. Für eine begrenzte Zeit sollen auch erfahrene Mitarbeiter eine Apotheke führen dürfen, wenn kein Apotheker verfügbar ist. Hintergrund ist eine angespannte Lage. Die Zahl der Apotheken sinkt und viele kämpfen mit Kosten, viel Papierkram und zu wenig Personal.
2: Durch den Iran-Krieg und die blockierte Straße von Hormus sind auch Düngemittel noch mal knapper und teurer. Die EU will Landwirte jetzt unterstützen. Der Rat hat beschlossen, die Einfuhrzölle auf stickstoffhaltige Düngemittel für ein Jahr auszusetzen. So sollen Landwirte und Hersteller etwa 60 Millionen Euro einsparen können. Ziel ist auch, dass die Lebensmittelpreise nicht weiter steigen. Am langen Pfingstwochenende bei bestem Wetter kommen viele zu uns in den Norden, zum Beispiel an die Küsten, und das heißt Staus. Rainer Pregler vom ADAC sagt, wo es in Schleswig-Holstein eng werden kann.
5: Das sind auf der A1 zwischen Fehmarn und Hamburg, die Abschnitte zwischen Seretz und Scharbeutz, beziehungsweise dem Kreuz Bargteheide und Bad Oldesloe. Aber auch auf der Hauptachse der A7 gibt es reichlich Baustellen im Bereich Rendsburg. Und auf der A23 wird es auch zu Verzögerungen kommen, also egal wo man ist. Es wird reichlich voll. Wir empfehlen, eine Wartezeit einzuplanen zwischen 30 und 60 Minuten.
0: 6:03 haben wir es jetzt und hier ist das NDR 2 Wetter. Da reiben wir uns nochmal die Hände. Ne? Da, wo jetzt noch Wolken sind, da verschwinden sie allmählich. Und dann kommt heute Abend sogar noch häufiger mal die Sonne raus. Die Abendtemperaturen 20 Grad in Triebsees, 21 Grad heute Abend in Kiel, 23 Grad in Bremen und 25 Grad noch in Salzbergen an der See, 15 bis 19 Grad. Und dann folgt ein wirklich sehr sommerliches Pfingstwochenende. Morgen bis zu 29 Grad, Sonntag bis zu 27 Grad und am Pfingstmontag bis 30 Grad. Dazu viel Sonne und nur hin und wieder mal eine kleine Schauerwolke. NDR 2 mit dem Verkehrsservice für den ganzen Norden. Ja, gerade war schon angekündigt in den Nachrichten. Es ist sehr viel los auf den Straßen. Alle wollen irgendwo hin, wo sie das Wochenende genießen können. Oder einfach nur nach Hause in den Feierabend. Stauder stocken ab 5 Kilometer Länge. A1 Hamburg Richtung Osnabrück zwischen Bremerkreuz und Aßen. 5 Kilometer Stau im Baustellenbereich. A1 Osnabrück Richtung Bremen zwischen Dreieck Stur und Bremen-Hemelingen. 8 Kilometer Stau vor der Baustelle, eine Stunde plus. A1 Bremen Richtung Lübeck zwischen Maschener Kreuz und Dreieck Norderelbe. 12 Kilometer stockender Verkehr. A1 Hamburg Richtung Lübeck zwischen Ahrensburg und Kreuz Bargteheide. 7 Kilometer stockender Verkehr. A2 Hannover Richtung Berlin zwischen Marienborn-Helmstedt und Bornstedt, 12 Kilometer Stau, 2 Stunden plus. 2 Stunden. A7 Hannover Richtung Flensburg zwischen Hamburg-Marmsdorf und dem Elbtunnel, 10 Kilometer Stau. Die A23 Hamburg Richtung Heide ist zwischen Eidelstedt und Pinneberg Süd wegen Bauarbeiten bis Dienstag 5 Uhr früh gesperrt. Die Umleitung führt ab Hamburg-Eidelstedt über die B4 bis Pinneberg Mitte oder ihr weicht großräumig aus über die A7. Und wir haben die A24 Hamburg Richtung Berlin zwischen Schwarzenbeck-Rande und Gudow 8 Kilometer Stau. Da ist wegen Bauarbeiten nur eine Spur frei. Es dauert eine knappe Dreiviertelstunde länger. War viel, aber das war es jetzt auch.
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0: Liebe Leute, machen wir gemeinsam das Beste draus. Ich würde sagen, es hat angefangen, ne? Freitagabend, kurz nach 6, damit sind wir im langen Pfingstwochenende und wir machen den Aufschlag mit ganz, ganz vielen neuen Songs. Unter anderem spiele ich euch Jungle mit Carry On. Das könnte euer Song fürs Wochenende sein, dazu gleich mehr. Ich spiele euch Malik Harris, neue Single Lie to Me und wir starten mit Licky Lee. Lucky Again. Ich bin Henrik Hanses und wünsche allseits einen guten Abend.

0: Ihr habt alles richtig gemacht. Ihr seid bei NDR 2 am Freitagabend. Der Soundcheck, neue Musik mit Luisa, Summer in the Woods. Und gleich hören wir Carry On von Jungle.
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3: Das kommende Wochenende wird richtig schön. Endlich wieder frei und dazu noch ein langes Pfingstwochenende. Raus aufs Land, Familie oder Freunde besuchen, Kurzurlaub. Glaubt man den Prognosen der Automobilclubs, werden die Straßen allerdings wieder rappelvoll. Das erste Pfingstwochenende der Geschichte fand vor knapp 2000 Jahren in Jerusalem statt. Die Straßen waren auch damals schon überfüllt. Aus vielen Ländern waren Leute zu einem Fest angereist. Auf den Straßen herrschte Sprachengewirr. Es gab nur eine kleine christliche Gemeinschaft und die war eher schlecht gelaunt. Jesus war gestorben und auferstanden, dann war er aber doch wieder weg. Die Himmelfahrt Jesu hatte gerade stattgefunden. Aber plötzlich kam der Himmel in Bewegung. Die Christinnen und Christen fingen an, von Gott zu reden. Erstaunlich dabei war, dass alle Anwesenden verstanden, was sie sagten. Leute mit ganz unterschiedlichen Sprachen sagten, wir hören sie in unserer Sprache von den großen Taten Gottes reden. Gott sorgt dafür, dass Leute aus aller Welt von ihm hören. Das ist Pfingsten. Das ist genauso schön wie raus aufs Land, Familie oder Freunde besuchen, Kurzurlaub.
2: Das war ein Beitrag von Pastor Carsten Hokemer aus Hamburg für die Evangelische Kirche.

Chrissy Abrams, Hit the Wall, NDR 2. Und hier ist der Verkehrsservice für den ganzen Norden zum Start, zum Auftakt ins lange Pfingstwochenende. 18:30 Stau oder Stock und ab 5 Kilometer Länge. A1 Bremen Richtung Osnabrück zwischen Uphusen, Bremen, Marndorf und Asten aktuell 5 Kilometer stockender Verkehr. Das Ganze im Baustellenbereich. A1 Osnabrück Richtung Bremen zwischen Dreieck Stur und Bremen-Hemelingen 7 Kilometer Stau vor der Baustelle, knappe Dreiviertelstunde plus. A1 Bremen Richtung Lübeck zwischen Maschner Kreuz und Dreieck Norderelbe 8 Kilometer stockender Verkehr. A1 Hamburg Richtung Lübeck zwischen Ahrensburg und Kreuzbargteheide 7 Kilometer stockender Verkehr. A2 Hannover Richtung Berlin zwischen Marienborn-Helmstedt und Bornstedt 10 Kilometer Stau, gute Dreiviertelstunde obendrauf. A7 Hannover Richtung Flensburg zwischen Hamburg-Heimfeld und dem Elbtunnel 8 Kilometer stockender Verkehr, eine halbe Stunde dauert es länger. Und dann haben wir noch die A23 Hamburg Richtung Heide, die ist zwischen Eidelstedt und Pinneberg Süd wegen Bauarbeiten bis Dienstag früh 5 Uhr gesperrt. Die Umleitung führt ab Hamburg-Eidelstedt über die B4 bis Pinneberg Mitte. Unser Tipp: weicht großräumig aus über die A7. Und dann haben wir noch die A24 Hamburg Richtung Berlin zwischen Talkau und Gudow 6 Kilometer Stau. Da ist wegen Bauarbeit nur eine Spur frei. Gute halbe Stunde dauert's länger. Und das war's. Gute Fahrt.

Bleeding Gold war der Project im NDR 2 Soundcheck Neue Musik. Und jetzt machen wir diesem Sendungstitel mal wieder alle Ehren. Denn Neue Musik, das kann man beim nächsten Song auf jeden Fall sagen, kommt von Muriel und der ist heute rausgekommen. Muriel ist eine deutsche Künstlerin. Sie schreibt, ich habe hab ich so eine Zeile gefunden in so einem, ich weiß gar nicht, was es ist, so einem Konzertankünder. Da steht, Muriel schreibt Songs über shitty Beziehungen, Anxiety und shitty Beziehungen, die Anxiety ausgelöst haben. Sind wir schlauer. Und in diesem Fall heißt der Song Think That I've Lost You. Ganz neu, heute rausgekommen bei NDR 2. Muriel.

klingt wie ein Song, der auf einer Party läuft, nach der man am nächsten Tag Kopfschmerzen hat. Black Lalais von Part of Stellar. Producer aus Österreich. Bei NDR 2. Soundcheck, neue Musik. Und das ist Youngblood, Suburban Requiem.

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1: Um 19 Uhr mit Emily Seidel. Die Außenminister der NATO-Staaten haben zum Abschluss ihres Treffens in Schweden Einigkeit demonstriert. Sowohl NATO-Generalsekretär Rutte als auch US-Außenminister Rubio betonten, dass die USA und ihre europäischen Verbündeten weiter eng zusammenarbeiten wollten. Aus der NDR-Nachrichtenredaktion Ulf Hilbert.
2: Vor allem der Truppenabzug der USA aus Europa hatte zuletzt zu Spannungen geführt. Außerdem zeigte sich die US-Regierung enttäuscht darüber, dass sie von NATO-Verbündeten im Irankrieg kaum Unterstützung erfährt. Hierzu äußerte sich Bundesaußenminister Wadefuhl zuversichtlich, auf dem nächsten NATO-Gipfel Anfang Juli eine gemeinsame Position zu finden. Einig sind sich dagegen alle NATO-Partner schon jetzt, dass die Europäer mehr Verantwortung im Verteidigungsbündnis übernehmen müssen. Laut Generalsekretär Rutte sind auch alle Partnerländer bereit, hier künftig mehr Geld zu investieren.
1: Der Bundestag hat die von der Bundesregierung geplante Apothekenreform beschlossen. Dadurch sollen Apothekerinnen und Apotheker mehr Kompetenzen bekommen. Jan Zimmermann in Berlin erklärt, was sich konkret ändern soll.
3: Zum Beispiel sind mehr Impfungen möglich. Schon jetzt können sich Erwachsene in Apotheken gegen Grippe und alle über 12 Jahre gegen Corona impfen lassen. In Zukunft kann man sich beispielsweise auch gegen Tetanus und Hepatitis in der Apotheke impfen lassen und weitere Impfungen. Auch sollen Kunden mehr Vorsorge, Tests und Beratungen in Apotheken erhalten. Und in bestimmten Fällen sollen auch verschreibungspflichtige Medikamente ohne ärztliches Rezept abgegeben werden, kann man die dort bekommen, etwa bei chronischen Krankheiten oder einfachen Beschwerden.
1: Ein Fotodienstleister aus Nordrhein-Westfalen ist offenbar Ziel eines Hackerangriffs geworden. Nach Informationen des NDR könnten dabei tausende Fotos aus Schulen und Kitas gestohlen worden sein. Das Unternehmen betreibt unter anderem Online-Galerien für Kindergarten- und Schulfotografen. Mehr als 2000 Fotografinnen und Fotografen bundesweit nutzen das System. Wie viele Bilder tatsächlich betroffen sind, ist unklar. Mehrere Fotografen aus Niedersachsen haben Eltern über den Vorfall informiert. Und nach Angaben des Landesdatenschutzbeauftragten von Mecklenburg-Vorpommern sind auch dort Fotografen und Fotostudios betroffen. Die Schwerpunktstaatsanwaltschaft Cyberkriminalität ermittelt demnach gegen Unbekannt. Und bei der Eishockey-Weltmeisterschaft in der Schweiz hat das deutsche Team seinen ersten Sieg errungen. Die DEB-Auswahl setzte sich mit 6:2 gegen Ungarn durch. Um das Viertelfinale noch zu erreichen, muss Deutschland auch die beiden letzten Gruppenspiele gegen Österreich und Großbritannien gewinnen.
4: Gleich 7:03 und hier ist das NDR 2 Wetter. Ein paar Wolken sind heute noch unterwegs, aber die lösen sich allmählich auf und dahinter kommt dann durchaus auch heute Abend nochmal die Sonne raus und ja, dann geht das los. Ein richtig schönes Pfingstwochenende. Erstmal die Temperaturen. 20 Grad heute Abend noch in Grimmen, 21 Grad in Schwerin, 23 Grad in Delmenhorst und 25 Grad heute in Emsbüren noch. Direkt an der See so 15 bis 19 Grad. Und dann das sommerliche Pfingstwochenende. Morgen bis 29 Grad. Am Sonntag bis 27 Grad. Am Montag sogar bis 30 Grad. Dazu immer viel Sonne und nur hin und wieder mal eine Schauerwolke, die durchzieht. NDR 2 mit dem Verkehrsservice für den ganzen Norden. Stau oder stockend ab 5 Kilometer Länge. Da ist noch richtig was los. Alle sind unterwegs ins lange Pfingstwochenende. A1 Bremen Richtung Osnabrück zwischen Uphusen, Bremen, Mahndorf und Asten. 5 Kilometer stockender Verkehr im Baustellenbereich. A1 Osnabrück Richtung Bremen, zwischen Dreieck Stur und Bremen-Hemelingen, 7 Kilometer Stau vor der Baustelle, knappe Dreiviertelstunde plus. A1 Bremen Richtung Lübeck, zwischen Maschner Kreuz und Dreieck Norderelbe, 8 Kilometer stockender Verkehr. A1 Hamburg Richtung Lübeck, zwischen Ahrensburg und Kreuzberg der Heide, 7 Kilometer stockend. A2 Hannover Richtung Berlin, zwischen Kreuz Hannover-Buchholz und Hämeler Wald, 8 Kilometer Stau. A2, Hannover Richtung Berlin, zwischen Marienborn-Helmstedt und Bornstedt, 10 Kilometer Stau, eine gute Dreiviertelstunde plus. A7, Hannover Richtung Flensburg, zwischen Hamburg-Heimfeld und dem Elbtunnel, 8 Kilometer stockender Verkehr, eine halbe Stunde obendrauf. Und die A23, Hamburg Richtung Heide, ist zwischen Eidelstedt und Pinneberg Süd wegen Bauarbeiten bis Dienstag früh 5 Uhr gesperrt. Die Umleitung führt ab Hamburg-Eidelstedt über die B4 bis Pinneberg Mitte. Weicht am besten großräumig über die A7 aus. Das war's. Gute Fahrt euch allen.
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4: Gleich mit Bilderbuch. Push Reality hören wir innerhalb der nächsten 30 Minuten. Wir hören auch neue Musik von den Giant Rooks und wir starten mit Cops Dance Alone. Ich bin Henrik Hanses. Schön, dass ihr dabei seid.

eine Hommage von Angus und Julia Stone an eine Karaoke-Bar, so heißt der Song. Also ein Ort, wo jeder, wie sie sagen, die Chance hat, für einen Moment gehört zu werden. Es klingt philosophisch, wer allerdings weiß, wie es in so einer Karaoke-Bar abgehen kann, der weiß auch, das ist nicht immer Philosophie, die da mitgespielt hat, sondern manchmal auch einfach nur ein Tequila zu viel. Aber macht schon Spaß. Grüße an die Thai-Oase in Hamburg.

Noch immer das Bilderbuch mit den abgedrehtesten Texten. Push Reality bei NDR 2 im Soundcheck. Neue Musik von Bilderbuch, die jetzt nur noch zu dritt unterwegs sind, denn ihr Gitarrist Mike hat die Band nach 17 Jahren jetzt im Frühjahr verlassen. Nach 17 Jahren als Teil der Band hat er gesagt, jetzt ist Schluss. Hat aber keinen irgendwie Streit gegeben, sondern er hat einfach ein Kind bekommen, beziehungsweise ist Vater geworden. Er hat das Kind nicht bekommen, sondern seine Frau, nehme ich mal an. Und da möchte er sich ein bisschen mehr um die Family kümmern. Und das ist ja auch nachvollziehbar. Insofern Bilderbuch jetzt vorerst zumindest erstmal nur zu dritt. Push Reality, neuer Song. Und jetzt hören wir die Giant Rooks. Want it back?

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Wild, Hesitate, NDR 2. Und jetzt kommen wir zum Verkehrsservice für den ganzen Norden. Es ist nämlich kurz nach 7:30. Und wir beginnen mit Stau oder stockendem Verkehr. Ab 4 Kilometer Länge A1 Osnabrück Richtung Bremen zwischen Dreieck Stur und Bremen-Hemelingen. 4 Kilometer Stau vor der Baustelle. 30 Minuten plus. A1 Bremen Richtung Lübeck zwischen Maschener Kreuz und Dreieck Norderelbe. 7 Kilometer stockender Verkehr. Die A1 Hamburg Richtung Lübeck ist zwischen Kreuzbargterheide und Bad Oldesloe wegen Fahrbahnausbesserungen gesperrt. Dadurch 7 Kilometer stockender Verkehr zwischen Ahrensburg und Kreuzbargterheide. A2 Hannover Richtung Berlin zwischen Kreuz Hannover Ost und Lehrte Ost 7 Kilometer Stau. Da ist nach einem Unfall nur eine Spur frei. A2 Hannover Richtung Berlin zwischen Marienborn-Helmstedt und Bornstedt 12 Kilometer stockender Verkehr. 30 Minuten plus. A7 Hannover Richtung Flensburg zwischen Hamburg-Heimfeld und dem Elbtunnel. 6 Kilometer Stau, 30 Minuten obendrauf. Und die A23 Hamburg Richtung Heide ist zwischen Eidelstedt und Pinneberg Süd wegen Bauarbeiten bis Dienstag früh 5 Uhr gesperrt. Die Umleitung führt ab Hamburg-Eidelstedt über die B4 bis Pinneberg Mitte. Unsere Empfehlung ist, weicht großräumig über die A7 aus. Und wenn ihr euch fragt, warum ich zwischendurch so gestockt habe, ich habe mir vorhin Indisch bestellt und habe angeklickt European scharf, also so europäisch scharf, so wie das Europäer aushalten. Und es ist, glaube ich, dann doch Indisch scharf geworden. Es brennt ein bisschen.

Morgen bis 29 Grad, Sonntag bis 27, Montag bis 30 Grad. Das wird kein Wochenende, um ins Kino zu gehen. Die Musik geht aber ohne Probleme. Das war Lady Gagas musikalischer Beitrag zu Der Teufel trägt Prada, Teil 2, Shape of a Woman im NDR 2 Soundcheck. Neue Musik, ADMT, Burn Brighter.

So klingt Singer-Songwriter von unseren Nachbarn aus den Niederlanden. Das ist Dotan, Let You Go. Bei NDR2 Soundcheck, neue Musik. Honeymoon, Mediocre Man.

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1: Um 20 Uhr mit Emilie Seidel. Bundesaußenminister Wadefuhl hat sich dafür ausgesprochen, die Ukraine langfristig zu unterstützen. Auf dem Treffen der NATO-Außenminister in Schweden warb er dafür, zusätzliche Gelder freizumachen. Auf einem Sicherheitsforum in Prag, zu dem der deutsche Außenminister inzwischen weitergereist ist, forderte er starke Signale an die Ukraine und Russland. Aus Prag, Christina Nagel.
2: Umso wichtiger ist es aus Sicht Wadefuhls, jetzt nicht nachzulassen in der Unterstützung der Ukraine. Die europäischen NATO-Partner und Kanada müssten sicherstellen, dass das angegriffene Land das bekomme, was es brauche. Wadefuhl hat in Helsingborg dafür geworben, dass die NATO-Verbündeten bilateral noch einmal eine Summe bereitstellen, in der Größenordnung des Kreditanteils, der für die militärische Unterstützung der Ukraine bereitgestellt wird. Das entspricht ungefähr 30 Milliarden Euro.
1: Die Weltgesundheitsorganisation hält den schweren Ebola-Ausbruch in Zentralafrika zwar weiter für regional begrenzt, setzt jetzt aber ihre Risikowarnung für die Demokratische Republik Kongo auf sehr hoch. Aus Genf, Tobias Haller.
3: Laut WHO-Generaldirektor Tedros gibt es fast 750 Verdachtsfälle. 177 Menschen sind mutmaßlich an dem Virus gestorben. Für die gesamte Demokratische Republik Kongo gelte neu die sehr hohe Risikostufe, auch regional sei das Risiko hoch. Die Gefahr einer globalen Ebola-Ausbreitung ist laut WHO aber weiter gering. Er habe 3,9 Millionen US-Dollar aus dem Notfallfonds freigegeben, um den Ausbruch einzudämmen. Zudem werde das Personal vor Ort aufgestockt, so der WHO-Chef.
1: Die US-Zentralbank Federal Reserve, kurz Fed, hat einen neuen Chef. Künftig leitet der 56-jährige Kevin Warsh die Behörde. US-Präsident Trump sagte, er erwarte, dass Warsh sich wie angekündigt für niedrigere Leitzinsen einsetze. Zuletzt hatte es große Spannungen zwischen der US-Regierung und der Fed gegeben. Der vorherige Chef der Zentralbank Powell hatte von Trump verlangte Zinssenkungen mehrfach abgelehnt. Fußballprofi Lukas Podolski beendet seine aktive Laufbahn. Wie der 40-Jährige in den sozialen Netzwerken mitteilte, wird das Spiel seines polnischen Clubs Górnik Zabrze morgen sein letztes sein. Podolski spielte während seiner Profikarriere unter anderem für den 1. FC Köln, Bayern München sowie für Spitzenvereine in England, Italien, Japan, der Türkei und Polen. Seinen größten Erfolg feierte Podolski 2014, als er mit der deutschen Nationalmannschaft in Brasilien Weltmeister wurde.
4: Da sind wir aber gespannt, was Lukas Podolski jetzt nach der Karriere macht. Wahrscheinlich nicht nur Eier kraulen.
5: Ich denke, 80% von euch und ich kraulen sich auch mal an den Eiern. Und daher ist alles gut.
4: Auch wieder wahr. NDR 2, das Wetter. Ja, der Tag geht fast überall bei uns im Norden sonnig zu Ende und in der Nacht bleibt es klar. Und die Temperaturen, die gehen runter auf 14 Grad in Bremerhaven, 13 Grad in Hannover und Wacken. 11 Grad in Rostock und Seesen, 9 Grad in der Nacht in Nordheim und Bad. Und dann ein sommerliches Pfingstwochenende, morgen bis zu 29 Grad, Sonntag bis zu 27 Grad, am Montag bis zu 30 Grad. Dazu ganz, ganz, ganz viel Sonne und nur hin und wieder mal so eine Schauerwolke, müssen wir eigentlich gar nicht erwähnen. Aber im Großen und Ganzen wird das richtig schön. NDR 2 mit dem Verkehrsservice für den ganzen Norden. Der ist noch nicht richtig schön, aber es lichtet sich so langsam, aber sicher. Stau oder stockender Verkehr ab 3 Kilometer Länge. A1 Osnabrück Richtung Bremen zwischen Dreieck Sturm, Bremen-Hemelingen, 4 Kilometer Stau vor der Baustelle. Die A1 Hamburg Richtung Lübeck ist zwischen Kreuzberg der Heide und Bad Oldesloe wegen Fahrbahnausbesserungen gesperrt. Dadurch 5 Kilometer stockender Verkehr zwischen Ahrensburg und Kreuzberg der Heide. A2 Hannover Richtung Berlin zwischen Kreuz Hannover Ost und Lehrte Ost 7 Kilometer Stau. Da ist nach einem Unfall nur eine Spur frei. A2 Hannover Richtung Berlin zwischen Marienborn, Helmstedt und Bornstedt. 12 Kilometer stockender Verkehr. Es dauert eine knappe Dreiviertelstunde länger. A2 Hannover Richtung Berlin zwischen Thesen und Wollin. 6 Kilometer Stau nach einem Unfall. A7 Hannover Richtung Flensburg zwischen Hamburg-Heimfeld und dem Elbtunnel. 6 Kilometer Stau, 20 Minuten plus. Und die A23 Hamburg Richtung Heide ist zwischen Eidelstedt und Pinneberg Süd wegen Bauarbeiten bis Dienstag 5 Uhr früh gesperrt. Die Umleitung führt ab Hamburg-Eidelstedt über die B4 bis Pinneberg Mitte, weicht am besten allerdings großräumig über die A7 aus. Das war's. Euch allen eine gute Fahrt in dieses Pfingstwochenende, in den Feierabend, wo auch immer ihr hin unterwegs seid und genießt unsere neue Mucke. Jetzt machen wir weiter mit Cassia, Love Drunk. Ich bin Henrik Hanses und wünsche einen schönen Abend.

Song von Somber bei NDR 2 im Soundcheck, neue Musik Potential. Ich glaube, das könnte wieder ein neuer deutsche Welle-Sommer werden. Vorausgesetzt, die deutsche Mannschaft macht bei der Fußball-WM mal wieder ein paar Tore, dann sind wir wieder

0: 2 Jahren hatte Major Tom ja einen ziemlichen Hype. Dieses Jahr hoffentlich wieder. Hängt so ein bisschen an der Performance der deutschen Mannschaft. Aber da gibt es noch einen anderen NDW-Klassiker, der dieses Jahr zurückkommen könnte.
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0: Dieser Song hat schon unglaubliche 46 Jahre auf der Uhr. Von Ideal aus dem Jahr 1980, Blaue Augen. Und dieser Song, der wurde jetzt neu aufgeklöppelt von der Crookie Gang. Das ist eine Band aus Deutschland, gemeinsam mit Ali Neumann und der einzige Italiener in der Runde, Filippo Riva. Blaue Augen auf Italienisch. Occhi Blu bei NDR 2, Soundcheck, neue Musik.

Martin Garrix und Ed Sheeran, Repeat It. 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Um 8:30, Zeit für den Verkehrsservice für den ganzen Norden. Stau oder stockend ab 3 Kilometer Länge. A1 Osnabrück Richtung Bremen. Zwischen Dreieck Stur und Bremen Hemelingen 4 Kilometer Stau vor der Baustelle. A1 Hamburg Richtung Lübeck. Zwischen Ahrensburg und Kreuzberg der Heide 7 Kilometer Stau. Eine knappe Dreiviertelstunde dauert es da länger. A2 Hannover Richtung Berlin. Zwischen Kreuz Hannover Ost und Hämeler Wald 10 Kilometer Stau. Da ist nach einem Unfall nur eine Spur frei. A2 Hannover Richtung Berlin. Zwischen Thesen und Wollin 5 Kilometer Stau nach einem Unfall. A7 Hannover Richtung Flensburg, zwischen Hamburg-Heimfeld und dem Elbtunnel 6 Kilometer Stau. 20 Minuten dauert es da länger. Die A23 Hamburg Richtung Heide ist zwischen Eidelstedt und Pinneberg Süd wegen Bauarbeiten bis Dienstag 5 Uhr früh gesperrt. Die Umleitung führt ab Hamburg-Eidelstedt über die B4 bis Pinneberg-Mitte oder weicht am besten großräumig über die A7 aus. Das war's. Gute Fahrt euch allen.

Macy Peters, Questions. Hier ist NDR 2 mit dem Soundcheck Neue Musik am Freitagabend. Und jetzt kann ich nicht anders sagen, ich habe es extra jetzt so ein bisschen leise ausdengeln lassen, damit ihr euch noch so ein bisschen emotional darauf vorbereiten könnt. Es wird jetzt insgesamt ein bisschen lauter. Wir hören jetzt Neue Musik von Farin Urlaub, der dieses Jahr noch ein neues Album rausbringen möchte und wird und will. Und dieser Song heißt Happy to be Deutsch und da kann man nicht anders sagen, der ist typisch Farin Urlaub. Übrigens ein Typ, der nicht altert. Ich habe gerade das Video zu dem Lied gesehen. Der sieht immer noch aus wie vor 20 Jahren. Farin Urlaub jetzt bei NDR 2. Happy to be Deutsch.

Manners, My Empire. NDR 2, Soundcheck, neue Musik am Freitagabend. Und jetzt wechseln wir mal in den Fußballjargon und sagen, die Latte hängt hoch. Wir erinnern uns an den Song von Shakira, 16 Jahre ist er alt. Waka Waka, das war der Beitrag von Shakira zur Fußballweltmeisterschaft 2010 in Südafrika. Lange ist es her, war eine tolle WM mit einer starken deutschen Mannschaft. Und jetzt, 16 Jahre danach, ist sie wieder verantwortlich für einen WM-Song. Die FIFA hat sie beauftragt und da sagt Shakira, natürlich, ich kann noch, ich will noch, ich mach noch. Heißt Die Die, also wieder zwei Wörter, die man sich relativ leicht merken kann. Hören wir jetzt, vorher sage ich noch schnell Tschüss, das war der Soundcheck am Freitagabend. Genießt das Pfingstwochenende hier gleich ab 21 Uhr. NDR 2 Pop, die Abendshow. Ich bin Henrik Hanses. Rein

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1: Um 21 Uhr mit Emily Seidel. Die Außenminister der NATO-Staaten haben zum Abschluss ihres Treffens in Schweden Einigkeit demonstriert. Sowohl NATO-Generalsekretär Rutte als auch US-Außenminister Rubio betonten, dass die USA und ihre europäischen Verbündeten weiter eng zusammenarbeiten wollten. Aus der NDR-Nachrichtenredaktion Ulf Hilbert.
2: Vor allem der Truppenabzug der USA aus Europa hatte zuletzt zu Spannungen geführt. Außerdem zeigte sich die US-Regierung enttäuscht darüber, dass sie von NATO-Verbündeten im Irankrieg kaum Unterstützung erfährt. Hierzu äußerte sich Bundesaußenminister Wadephul zuversichtlich, auf dem nächsten NATO-Gipfel Anfang Juli eine gemeinsame Position zu finden. Einig sind sich dagegen alle NATO-Partner schon jetzt, dass die Europäer mehr Verantwortung im Verteidigungsbündnis übernehmen müssen. Laut Generalsekretär Rutte sind auch alle Partnerländer bereit, hier künftig mehr Geld zu investieren.
1: Die Koordinatorin der US-Geheimdienste Gabbard hat ihren Rücktritt angekündigt. Sie habe US-Präsident Trump mitgeteilt, dass sie in nächster Zeit ihren krebskranken Ehemann unterstützen wolle, schrieb Gabbard in sozialen Medien. Aus Washington Samuel Jakisch.
3: Als koordinierende Direktorin der US-Nachrichtendienste legte Tulsi Gabbard eine hohe Priorität auf innenpolitische Themen. Sie setzte Ressourcen der Geheimdienste im Kampf gegen illegale Grenzübertritte und Einwanderung ein. Außerdem ließ sie mehrere Berichte über die Arbeit der früheren US-Regierungen unter Joe Biden und Barack Obama anfertigen und veröffentlichen. Der Director of National Intelligence ist der ranghöchste Berater des US-Präsidenten und des Nationalen Sicherheitsrates in allen Fragen der Geheimdienste und der nationalen Sicherheit. Ein Nachfolger für den nun vakanten Posten ist noch nicht bekannt.
1: Patienten sollen in Apotheken künftig mehr Leistungen erhalten können als bisher. Der Bundestag hat dazu ein Gesetz beschlossen. Apotheken sollen zum Beispiel nicht mehr nur gegen Grippe und Corona impfen dürfen, sondern auch gegen Tetanus und andere Krankheiten. Außerdem sollen sie in bestimmten Fällen verschreibungspflichtige Medikamente herausgeben dürfen, ohne dass ein Rezept vom Arzt vorliegt. Ein Fotodienstleister aus Nordrhein-Westfalen ist offenbar Ziel eines Hackerangriffs geworden. Nach Informationen des NDR könnten dabei tausende Fotos aus Schulen und Kitas gestohlen worden sein. Das Unternehmen betreibt unter anderem Online-Galerien für Kindergarten- und Schulfotografen. Mehr als 2000 Fotografen bundesweit nutzen das System. Fotografen aus Niedersachsen haben Eltern über den Vorfall informiert und nach Angaben des Landesdatenschutzbeauftragten von Mecklenburg-Vorpommern sind auch dort Fotografen und Fotostudios betroffen. Das waren die Nachrichten. Das Wetter in Norddeutschland: nachts oft klar, vereinzelt Nebel, Tiefstwerte 14 bis 9 Grad. Morgen längere Zeit sonnig, auch Wolken. In Schleswig-Holstein einzelne Schauer oder Gewitter möglich. Temperaturen zwischen 24 bis 29 Grad. Es ist 21.03 Uhr.
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4: Vorsicht bitte auf der A23 Hamburg Richtung Heide. Zwischen Pinneberg Nord und Tornisch liegen Gegenstände. A1 Osnabrück Richtung Bremen. Zwischen Dreieck Stur und Bremen-Hemelingen 3 Kilometer stockender Verkehr. A1 Hamburg Richtung Lübeck. Zwischen Ahrensburg und Kreuzbagter Heide 5 Kilometer stockender Verkehr. A2 Hannover Richtung Berlin. Zwischen Kreuz Hannover Ost und Hämelerwald 7 Kilometer Stau. Dort ist nach einem Unfall nur eine Spur frei. A7 Hannover Richtung Flensburg, zwischen Hamburg-Heimfeld und dem Elbtunnel 6 Kilometer stockender Verkehr. Die A23 Hamburg Richtung Heide ist zwischen Eidelstedt und Pinneberg Süd wegen Bauarbeiten bis Dienstag 5 Uhr gesperrt. Die Umleitung führt ab Hamburg-Eidelstedt über die B4 bis Pinneberg Mitte oder weichen Sie großräumig über die A7 aus. A270 Blumenthal Richtung Ilpol. Die Ausfahrt Bremen-Fegesack Mitte ist wegen Bauarbeiten bis 29. Mai gesperrt.
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5: Mit Michael Reifsteck, hallo. Wenn ihr wisst, welcher Torwart sich auf Steuer reimt, dann seid ihr hier genau richtig. Die Fragen haben wir aber diese Woche schon durchgenommen. Heute kommen neue. Bei Reim dich, unserem Quiz, das sich reimt. Seid ihr heute dabei? Es ist das Wochenfinale unter 07221 2011. Spielt mit uns gerne Reim dich. 07221 2011. Jetzt Ofenbach und Norma Jean Martini. Overdrive.
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0: schon Daycom, so viel Zeit muss sein, wenn wir gerade bei Aufzählungen sind. MDR Jump, HR3, NDR 2, SR1, SWR3. Hallo, hier sind wir alle zusammen mit Pop, eurer Abendshow. Und gleich wird ein leichtes Jauchzen aus den Mündern von allen Fans von Stranger Things kommen mit zwei Songs am Stück. Aber vorher spielen wir noch was.
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0: Nämlich Reim dich mit Martin aus Schleswig. Hallo Martin.
2: Ja, servus miteinander.
0: Grüß dich auf dem Rückweg von der Spätschicht. Lass mich als Moderator dessen Sendung bis Mitternacht geht dir die Frage stellen. Wann endet denn schon deine Spätschicht?
2: Um 21 Uhr. Ja, also ich schaff's eigentlich immer pünktlich, eure Sendung genau zu dem Zeitpunkt zu erwischen.
0: Oh, dann bist du ständiger Reimdich-Hörer?
2: Ja, das heißt aber nicht, dass ich's gut kann, gell?
0: Du hast quasi dein tägliches Trainingslager nach Feierabend. Das ist ja
2: richtig.
0: Eigentlich gut. Und 21 Uhr ist ja auch wirklich spät, gerade vor einem langen Wochenende. Da haben viele ja schon am Donnerstag Feierabend gemacht und kamen nicht mehr.
2: Insofern, ja, die hätten alle Glück, ja.
0: Tapfer durchgehalten. Gut, dann gucken wir mal, wie sehr sich das tägliche Zuhören rentiert und wie sehr das jetzt im Blut bei dir ist, wenn ich dir 6 Quizfragen stelle, die du bitte innerhalb von 30 Sekunden alle richtig beantworten müsstest. 30 Sekunden ist die Gesamtzeit und alle Antworten müssen sich aufeinander reimen, denn deshalb heißt das Spiel so. Wenn dir das gelingt, gewinnst du, wenn nicht, dann nicht und wenn sich was nicht reimt, dann fresse ich dich. Wollen wir loslegen?
2: Probieren wir es mal, ja.
0: Dann geht's jetzt los. Reim dich. Welcher Fisch ist der erste im Alphabet?
2: Der Aal.
0: Welches lange Tuch kann man sich zum Wärmen um den Hals legen?
2: Das Schal.
0: Wie nennt man einen großen Raum für feierliche Anlässe?
2: Der Saal.
0: Was hat man gewonnen, wenn man danach ein politisches Amt bekommt?
2: Ein Pokal?
0: Wie bezeichnet man legiertes, gehärtetes Eisen?
2: Stahl.
0: Und was gewinnt morgen Abend entweder Bayern München oder der VfB Stuttgart?
2: Den Pokal. Habe ich jetzt Doppelpokal oder was?
0: Ja, weil die Antwort auf was hat man gewonnen, wenn man danach ein politisches Amt bekommt?
2: Ich weiß es nicht.
0: Da wollten wir eigentlich auf die Wahl hinaus.
2: Oh!
0: Aber der Pokal hat sich so schön gereimt.
2: Ja, ne? Der ging gut.
0: Ich stelle mir gerade vor, wenn morgen Bayern oder Stuttgart den Pokal gewinnen, in welches politische Amt wir sie im Nachhinein heben werden dann als Belohnung dafür.
2: Ja, mega.
0: Kriegt man einen Pokal? Gibt es irgendeine Wahl, für die man einen Pokal bekommt und zusätzlich noch ein Amt? Oberschiedsrichter Ilias Bus nickt.
3: Ja, also ich nicke, dass ich das jetzt mal im Internet eingebe.
2: Das gibt bestimmt irgendwo eine Medaille als Pokal oder so.
0: Ich, bin auch ganz, ganz sicher, dass es Teilnahmemedaillen, Pokale für die Demokratie und Ähnliches gegeben hat, wenn es nur ein sprichwörtlicher ist. Und zumindest hat es sich gereimt, deswegen sind wir heute in guter Laune und schenken dir einen kleinen Gewinn fürs Mitmachen, Martin. Vielen Dank.
3: Es gibt den Verdienstorden der Bundesrepublik Deutschland.
0: Ja, ich weiß nicht, ob man danach das Amt bekommt. Ich glaube, das kriegt man meistens, wenn man das Amt vorher schon hatte und es gut gemacht hat. Was soll's? Martin, danke fürs Mitmachen. Schönes, langes Wochenende. Es kommt ein Trostpreis für dich, okay?
2: Oh, ja, ein Pokal, oder?
0: So eine Art. Kriegst als Trostpreis ein politisches Mandat. Mach's gut!

0: Okay, wir haben jetzt nochmal das komplette Gremium zusammengetrommelt, um darüber zu befinden, ob das mit dem Pokal eine feine Sache war, die wir anerkennen konnten, eben bei Reimlich. Die Meinung ist ja.
1: An sich stimmt es voll mit dem Pokal. Es gibt im Bundestag eine Mannschaft, eine Fußballmannschaft, die hat sogar, ich glaube diese oder letzte Woche, haben sie echt einen Pokal gewonnen. Also von dem her stimmt es schon mit dem Pokal, was man da gewinnen kann. Ist halt intern dann im Bundestag drin.
0: Dankeschön, Marina. Hans-Jürgen aus Herzogenrath sagt, bei einer Misswahl gibt es doch einen Pokal und danach hat man das Amt. Vielleicht nicht ganz politisch, aber da ja immer alle für Frieden einstehen, dann doch wieder. Und noch eine Sprachnachricht per WhatsApp an 07221211.
2: Guten Abend, Michael. Du, der Pokal ist ja eine Auszeichnung. Und du hast gerade noch öfters die Oberbürgermeister um den Hals. Diese Amtskette, die sie tragen. Von dem her würde ich sagen, die Antwort war korrekt. Schönen Abend. Macht weiter so. Macht Spaß mit euch. Jeden Abend. Ich habe auch genauso wie der Kollege gerade Feierabend um die Uhrzeit öfters. Und bin auch immer auf dem Wahlweg und höre euch sehr, sehr gerne zu. Macht immer sehr viel Spaß. Alles Gute, schöne Pfingsten. Ciao.
0: Danke. Das war
2: der Dirk aus Merkenfeld in Oberhessen.
0: Vielen Dank, Dirk. Okay, zurück zu neuer Musik hier in Pop, eurer Abendshow. Es ist Frühling, die E-Gitarren sprießen wieder. Oh, viel neues Futter für Fans von E-Gitarren. Breaking Benjamin haben vor einer Woche neue Musik rausgebracht. Muse vor 3 Tagen gleichgezogen. Und jetzt kommen Nothing But Thieves und werfen auch noch was auf den Haufen. Evolution ist gerade rausgekommen. Soll so ein bisschen der Sound von früher sein. Dazu jetzt so eine Art Presseschau. Die Plattenfirma schreibt, die 5-köpfige Band kehrt musikalisch mit einer euphorischen Single zurück zu ihren Wurzeln. Fans schreiben unter dem Video, geil, endlich wieder Nothing But Thieves auf Gitarre auswendig lernen. Dann mal los, hier ist der neue Hit, Nothing But Thieves.

0: Das ist sehr gut. Und neu von Nothing But Thieves, frisch erschienen, Evolution, soll die erste Single aus einem kommenden Album sein, über das wir bisher allerdings noch nichts wissen. Aber wir sind froh, dass wir den Song haben.
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2: Heute Nacht ist es in Deutschland sternenklar. Auch im Norden und Nordosten klart es verbreitet auf. Bevorzugt im Nordosten bildet sich örtlich Nebel. Die Tiefstwerte liegen zwischen 16 und 6 Grad. Morgen ist es verbreitet sonnig. Der Himmel zeigt sich wolkenlos oder nur leicht bewölkt. Im Norden und Nordwesten gibt es neben häufigem Sonnenschein auch Wolken. Sehr warm bis heiß mit bis zu 32 Grad am Oberrhein. Auf den Nordseeinseln am kühlsten mit 21 Grad.
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3: Vorsicht bitte auf der A23 Heide Richtung Hamburg. Zwischen Itzehoe Mitte und Itzehoe Süd liegt ein Netz. A1 Osnabrück Richtung Bremen. Zwischen Dreieck Stur und Bremen-Hemelingen 3 Kilometer stockender Verkehr. A1 Hamburg Richtung Lübeck. Zwischen Ahrensburg und Kreuz-Bagdeheide Heide 5 Kilometer stockender Verkehr. A2 Hannover Richtung Berlin. Zwischen Kreuz Hannover Ost und Hämelerwald 7 Kilometer Stau. Dort ist nach einem Unfall nur eine Spur frei. A20 Lübeck Richtung Rostock. Die Anschlussstelle Neukloster ist wegen Bauarbeiten bis zum 31. Mai gesperrt. Die A23 Hamburg Richtung Heide ist zwischen Eidelstedt und Pinneberg Süd wegen Bauarbeiten bis Dienstag 5 Uhr gesperrt. Die Umleitung führt ab Hamburg-Eidelstedt über die B4 bis Pinneberg Mitte oder weichen Sie großräumig über die A7 aus.
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Hier ist Pop, die Abendshow. Wenn ihr Pedro Santos schon kennt, dann seid ihr schneller als viele. Er ist noch ein Newcomer. Und ihr seid schneller als er. Er kennt sich noch nicht. I Don't Know Me. Aktuelle Single von Pedro Santos.

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1: Um 22 Uhr mit Cedric Bies. Die neue E-Auto-Prämie kommt offenbar gut an. Die Bundesregierung hat ein erstes positives Fazit gezogen. Kurz nach dem Start seien schon mehr als 20.000 Anträge eingegangen. Oliver Neuroth aus dem ARD-Hauptstadtstudio hat genauere Informationen.
2: Seit 3 Tagen ist das Online-Portal freigeschaltet, über das Bürgerinnen und Bürger die Prämie beantragen können. 23.000 Menschen haben ihren Antrag inzwischen eingereicht. Bundesumweltminister Schneider spricht von einer sehr guten Resonanz. Die meisten Menschen hätten Förderanträge für klassische E-Autos gestellt. Es meldeten sich viele Haushalte mit kleinen und mittleren Einkommen, sagt der Minister. Nach seinen Worten funktioniert die soziale Staffelung. Damit ist gemeint, dass die Höhe der Förderung vom Einkommen und von den Kindern im Haushalt abhängt. Wer weniger verdient oder Kinder hat, bekommt mehr Zuschuss, maximal 6.000 Euro.
1: Außenminister Wadefuhl hat sich bei seinen NATO-Kollegen dafür eingesetzt, die Ukraine mehr zu unterstützen. Er will, dass zusätzliches Geld freigegeben wird, damit die Ukraine langfristig bekommt, was sie braucht. Nach Wadefuhls Meinung steht Russland gerade unter Druck. Diesen Moment wolle er nutzen. Er fordert deshalb, dass die NATO-Staaten der Ukraine zusätzlich zu dem 90 Milliarden Euro Kredit der EU weitere Milliarden zur Verfügung stellen. Französische Finanzfahnder haben den Amtssitz von Präsident Macron durchsucht. Bei den Ermittlungen geht es darum, ob der Staat eine Firma bevorzugt hat. 2 Zeitungen hatten berichtet, dass über 20 Jahre lang immer dasselbe Unternehmen wichtige Zeremonien in Frankreich organisiert habe. Dafür habe es jeweils rund 2 Millionen Euro bekommen. Das slowenische Parlament hat den rechtskonservativen Politiker Janez Janša zum Ministerpräsidenten gewählt. Für ihn haben 51 der anwesenden 87 Abgeordneten gestimmt. Janša will mit seiner slowenischen Demokratischen Partei und anderen rechten Parteien eine Minderheitsregierung bilden. In seiner Ansprache vor der Wahl hat er im Parlament angekündigt, dass er Bürokratie abbauen und die Korruption bekämpfen will. Janša ist zum 4. Mal Regierungschef des EU- und NATO-Landes. Der Trainer des VfB Stuttgart, Sebastian Hoeneß, ist vor dem Pokalfinale morgen selbstbewusst. Er hat auf der Abschlusspressekonferenz in Berlin gesagt, dass es gegen die Bayern sicher Phasen geben werde, in denen man leide. Gefragt seien Mut und positive Energie.
3: Aber das muss Freude machen morgen, weil du dann in der Lage bist, auf einmal ein Spiel wieder zu drehen, einen Moment zu kreieren. Und genau für diese Momente müssen wir morgen richtig hart arbeiten und das im besten Sinne.
1: Das Pokalfinale wird morgen in Berlin um 20 Uhr angepfiffen. Die ARD überträgt live. Das Wetter. In der Nacht gibt es in Deutschland ein paar lockere Wolken. Sonst ist es sternenklar bei Temperaturen zwischen 16 und 6 Grad. Morgen dann fast in ganz Deutschland viel Sonne und trocken. Nur ganz im Norden gibt es einzelne Regenschauer. Dazu wird es heiß mit 26 bis 32 und am Sonntag sogar 33 Grad. Es ist 22.03 Uhr.
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4: A3 Nürnberg Richtung Würzburg. Zwischen Kreuz Bibelried und Rottendorf defekter LKW. Die rechte Spur und der Standstreifen sind gesperrt. A5 Karlsruhe Richtung Basel. Zwischen Dreieck, Weil am Rhein und Grenzübergang, Weil am Rhein, Basel 3 Kilometer Stau. Für PKW auf dem linken und dem mittleren Fahrstreifen. 2 Kilometer LKW Stau auf der rechten Spur. Die A8 Saarlouis Richtung Neunkirchen ist zwischen Heusweiler und dem Kreuz Saarbrücken nach einem Unfall gesperrt. A8 Karlsruhe Richtung Stuttgart zwischen Dreieck Karlsruhe und Karlsbad 3 Kilometer Stau. Die A44 Düsseldorf Richtung Essen ist zwischen Kreuz Düsseldorf Nord und Ratingen-Schwarzbach wegen Tunnelwartungsarbeiten bis Dienstag gesperrt. Die A67 Mannheim Richtung Darmstadt ist zwischen Viernheimer Dreieck und Lorsch wegen einer Baustelle bis Dienstag 5 Uhr gesperrt. Umleitung ab dem Kreuz Mannheim über die A656 zum Kreuz Heidelberg, von dort weiter über die A5 in Richtung Frankfurt. Die A620 Saarlouis Richtung Saarbrücken ist zwischen Völklingen Ost und Saarbrücken Klarental wegen Reinigungsarbeiten gesperrt. A861 Dreieck Hochrhein Grenzübergang Rheinfelden. Der Nollinger Bergtunnel ist in beiden Richtungen gesperrt.
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5: Mit Michael Räufschneck, hallo. Mit neuer Musik am Freitagabend. Das Album von Maisie Peters ist da und wir hören uns mal quer nachher. Außerdem spielen wir jetzt Bibi Rexha und Faithless mit New Religion.
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Meldung aus dem Verkehrszentrum. Achtung auf der A1 Münster Richtung Osnabrück. Zwischen Lattbergen und Kreuz Lotte Osnabrück werden Holzbretter auf die Fahrbahn geworfen. Das ist die A1 Münster Richtung Osnabrück. Achtung bitte, zwischen Lattbergen und Kreuz Lotte Osnabrück werden Holzbretter auf die Fahrbahn geworfen.

0: Naked Ride von Tom Gregory und Weiß. Hallo, hier sind Bremen 4, SR1, NDR2, HR3, MDR Jump und SWR3 mit Pop, der Abendshow, am Freitag. Das Ende für einen Weltmeister ist gekommen. Lukas Podolski hat vorhin gesagt, dass er seine Fußballkarriere beendet. Und ihr wisst, was das bedeutet? Der Weg ist frei für Julian Nagelsmann, Poldi für den WM-Kader in diesem Jahr zu nominieren. Es war in den letzten Jahren so ruhig um Lukas Podolski, dass es vielleicht eine Neuigkeit für euch ist, dass er seine Karriere noch nicht beendet hat. Aber nein, die war noch nicht vorbei. Jetzt noch ein Spiel bei seinem aktuellen Verein Górnik Zabrze in Polen. Dann ist Schluss mit einer Karriere, die wirklich gar nicht so klein war. Weltmeister 2014, hat natürlich in Köln gespielt, bei den Bayern, bei Arsenal, Inter Mailand, Galatasaray, Istanbul. Da ist er nach Japan gegangen und eben dann noch nach Polen. Und bei diesem Verein Górnik Zabrze in Polen, da möchte er auch bleiben, aber nicht mehr als Spieler, sondern als Chef. Deshalb hat er den Verein gekauft, mal so nebenbei, für eine knappe Million. Gut möglich, dass er daraus eine Dönerbude machen möchte, aber das ist reine Spekulation. Und wofür Lukas Podolski im Laufe seiner Karriere ja auch immer bekannt war, Fußballsprüche oder auch andere Sprüche für die Ewigkeit. Hier ein kleines Best-of.
1: Also muss ich sagen, allen ein Köller Alaf. Die Menschen sollen fröhlich sein, sollen Spaß haben und nicht immer mit so einer Schnauze rumlaufen.
2: Mir fehlen da auch diese Typen mit Eier, die auch ein bisschen anpacken.
3: Ich habe schon einige Tore im Kopf gemacht durch die türkische Luft, das türkische Essen. Hat mich das alles nochmal beflügelt und darum ist eine neue Stärke bei mir dazugekommen.
4: Da bekommt man ja Gänsehaut und Kribbeln. Hätte eine Frau nicht besser schreiben können, glaube ich.
5: Und dann hat es leider nicht gepasst, sich zu verkleiden und zum Training ein Kostüm aufzutauchen. Dann hätte man dann auf die Fresse bekommen. Daher werden wir so in die Spiele gehen, dass wir am Ende ein schönes Selfie haben.
6: Auf was freuen Sie sich am meisten heute bei dieser Filmvorstellung?
5: Auf den Film. Ich denke, 80% von euch und ich grauen sich auch mal an den Eiern und daher ist alles gut.

ist Pop, die Abendshow am Freitag. Freitags passieren zwei Dinge. Freitags erscheint neue Musik. Freitags erscheinen aber auch jeweils die neuen Charts in einigen der wichtigsten Musikländer der Welt, darunter Großbritannien und Deutschland. Die abbilden, welche Musik denn seit dem letzten Erscheinungstag vor einer Woche besonders gut ankam, was wichtig war und was viel gehört wurde. Und diese Woche neu in den deutschen Charts, Sarah Engels mit Fire auf Platz 27. Beim ESC ist eine Platzierung in den 20ern jetzt nicht besonders gut. In den Charts ist eine Platzierung unter den ersten 30 durchaus beachtlich. Und da ist Sarah Engels trotz ihres Abschneidens beim ESC platziert. Sarah Engels also mit einem Hit. Allerdings auch in Deutschland wesentlich erfolgreicher als sie. Der Song aus Bulgarien und beim ESC war Dara Nummer 1. In den offiziellen deutschen Single-Charts ist sie es seit heute Abend auch. Dara und Bangaranga.

Die Gewinnerin des Eurovision Song Contest ist jetzt auch die Nummer 1 in den deutschen Charts. Dara aus Bulgarien mit Bangaranga. Hier ist Pop, die Abendshow. Wenn wichtige Fußballspiele stattfinden, dann erfahrt ihr die Ergebnisse natürlich hier bei uns. Heute war keins. Aber in dem Zweitliga-Relegations-Hinspiel hat Rot-Weiß Essen gegen Fürth 1:0 gewonnen.

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3: Heute Nacht ist es in Deutschland sternenklar. Auch im Norden und Nordosten klart es verbreitet auf. Die Tiefstwerte liegen zwischen 16 und 6 Grad. Morgen ist es verbreitet sonnig. Im Norden und Nordwesten gibt es neben häufigem Sonnenschein auch Wolken. Am Nachmittag sind im nördlichen Schleswig-Holstein einzelne Schauer möglich. Sehr warm bis heiß mit bis zu 32 Grad am Oberrhein. Auf den Nordseeinseln am kühlsten mit 21 Grad.
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4: Achtung, auf der A1 Münster Richtung Osnabrück. Zwischen Lattbergen und Kreuzlotte Osnabrück werden Holzbretter auf die Fahrbahn geworfen. Die A23 Hamburg Richtung Heide ist zwischen Eidelstedt und Pinneberg Süd wegen Bauarbeiten bis Dienstag 5 Uhr gesperrt. Die Umleitung führt ab Hamburg-Eidelstedt über die B4 bis Pinneberg Mitte oder weichen Sie großräumig über die A7 aus. A270 Blumenthal Richtung Ilpol. Die Ausfahrt Bremen-Fegesack Mitte ist wegen Bauarbeiten bis 29. Mai gesperrt.
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0: Harris, my husband von Ray in Pop, der Abendshow. Freitagabend, der Tag der neuen Musik. Ein neues Album ist heute erschienen von Maisie Peters. Und wenn man ein Album Blütezeit nennt, dann tut man gut daran, es im Frühling zu veröffentlichen, wenn der Name zur Jahreszeit passt. Maisie Peters ist clever genug, das zu tun. Und deswegen ist Florescence seit heute da. Es steht für die volle Entfaltung. Einen Song auf dem Album kennt ihr schon. My Regards. Der Song ist auf dem Album drauf, das heute erschienen ist beim Label von Ed Sheeran, Gingerbread Records. Und wie Maisie Peters auf ihrem neuen Album aufgeblüht ist, weiß Kirsten Hauser aus unserer Musikredaktion.
1: Die Liebe ist es, die sie zum Aufblühen gebracht hat.
2: So the album is about the last few years of my life, sort of documents, yeah, my journey into love, the relationship that I'm in and the life that I've been living.
1: Maisie Peters erinnert sich noch gut an den Anfang, an dieses Kribbeln im Bauch, die Schwärmerei für ihren jetzigen Freund. Der Song Vampire Time beschreibt,

0: Das ist einer ihrer Lieblingssongs auf dem Album, weil sie auf das Songwriting besonders stolz ist.
1: I think Old Fashioned is the song I'm proudest of on the album, writing-wise.
0: Es gibt sogar eine Premiere. Sie hat zum ersten Mal Features auf ihrem Album. Mit Julia Michaels hat sie sich einen richtigen Traum erfüllt. Maisie Peters ist nämlich ein Riesenfan von ihrer Musik und zusammen ist ihr Song Kingmaker entstanden.

0: Fluorescence ist ein softes Pop-Album mit verspielten Songtexten über Liebe, perfekt also zum Kuscheln. Vor allem aber zeigt es den Spaß am Leben.
1: Und einen Song aus dem neuen Album von Maisie Peters hören wir jetzt in voller Länge. Questions.

wärst es gewesen von Max Giesinger. Und jetzt reden wir über Menschen, die einen Vogel haben. Und zwar wirklich. Miriam Konja und ihr Freund in Bielefeld haben unfreiwillig gerade einen Vogel, weil eine Kanadagans bei ihnen auf dem Balkon brütet. In entspannten 34 Metern Höhe. Die beiden wohnen im 9. Stock. Anfangs war die Gans wohl ein bisschen verwirrt, dass sich in ihrem neuen Zuhause immer mal wieder zwei komische Gestalten auf zwei Beinen genähert haben. Aber mittlerweile sind alle Parteien entspannt und die Gans wurde liebevoll Franzi getauft. Franzi bewacht unter sich 8 Eier und lässt sich auch von Miriam und ihrem Freund füttern. Und sobald das Schlüpfen losgeht, kommt ein Team von Wildvogelexperten, um Mama plus Küken zum nächsten Gewässer zu bringen. Und sollte das nicht klappen, finden sich sicher noch zwei Millionäre, die mit einem Schleppkahn die Gänsefamilie ins Meer vor Dänemark schleppen.

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1: Um 23 Uhr mit Cedric Bies. Bundesaußenminister Wadephul geht davon aus, dass Europa bei einem möglichen Kriegsende in der Ukraine eine wichtige Rolle spielen wird. Nach dem Treffen der NATO-Außenminister im schwedischen Helsingborg hat Wadephul gesagt, dass die europäischen Staaten sich in den nächsten Wochen auf mögliche Verhandlungen vorbereiten würden. In den ARD-Tagesthemen meinte er außerdem:
2: Es geht um die Frage, ob die Ukraine irgendwann in die Europäische Union eintreten kann. Wir sind dafür, aber es wird eine gewisse Zeit dauern. Es geht um die Frage, ob wir Unterstützung leisten in Form von Sicherheitsgarantien, auch darüber muss man sprechen. Das müssen Europäer entscheiden. Und ich sehe es auch so, dass Moskau ernsthaft jetzt darüber nachdenkt, dass Verhandlungen auch vielleicht die richtige Antwort sind für die Zukunft. Jedenfalls müssen wir uns darauf vorbereiten und das anbieten.
1: Wadephul fordert außerdem, dass die NATO-Staaten die Ukraine mit mehr Geld unterstützen. Vor der Zentrale der türkischen Oppositionspartei CHP in Ankara haben hunderte Menschen für Demokratie und Rechtsstaatlichkeit demonstriert. Die Proteste waren eine Reaktion darauf, dass ein Gericht gestern die Führung der größten Oppositionspartei abgesetzt hatte. Das Gericht hatte die Entscheidung mit einem angeblichen Fehler beim Parteitag begründet. Der 2023 gewählte Vorsitzende Özel hat die Parteizentrale seit dem Urteil nicht verlassen. Die Bundesregierung zieht ein positives erstes Fazit zu der neuen E-Auto-Prämie. Kurz nach Start seien schon 23.000 Anträge eingegangen, sagte Bundesumweltminister Schneider. Die meisten Menschen hätten Förderanträge für klassische E-Autos gestellt. Außerdem seien die Anträge oft von Menschen gekommen, die ein kleines oder mittleres Einkommen haben. Wer weniger verdient oder Kinder hat, bekommt durch die Prämie mehr Zuschuss. Das Online-Portal, über das man die Förderung beantragen kann, ist seit 3 Tagen freigeschaltet. Fußball-Drittligist Rot-Weiß Essen hat das Relegationshinspiel gegen Zweitligist Greuther Fürth gewonnen. Am Ende stand es 1:0. Jan Wochner berichtet aus Essen.
3: Glänzende Ausgangslage für Drittligist Rot-Weiß Essen nach diesem Sieg gegen die Spielvereinigung Greuther Fürth. Die Fürther zunächst die bessere Mannschaft mit guten Möglichkeiten in der ersten Hälfte. Dem traf beispielsweise die Latte in der zweiten Hälfte. RWE dann aber besser, druckvoller und mit dem Freistoß und Tor des Abends in der 62. Minute. Ein Freistoß aus 19 Metern hämmerte Mittelfeldspieler Torben Müsel in den rechten Torwinkel. Rund 20.000 Fans an der Essener Hafenstraße feierten den Abend. Die Entscheidung aber fällt im Rückspiel am Dienstag in Fürth.
1: Das Wetter. In der Nacht gibt es in Deutschland ein paar lockere Wolken bei Temperaturen zwischen 16 und 6 Grad. Sonst ist es oft klar. Morgen dann fast in ganz Deutschland viel Sonne und trocken. Nur ganz im Norden gibt es einzelne Regenschauer und die Temperaturen steigen auf 26 bis 32 Grad. Am Pfingstsonntag dann sogar bis 33. Die Zeit 23.03 Uhr.
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4: A2 Hannover Richtung Berlin. Zwischen Lehrte und Hämelerwald 7 Kilometer stockender Verkehr nach einem Unfall. Die A23 Hamburg Richtung Heide ist zwischen Eidelstedt und Pinneberg Süd wegen Bauarbeiten bis Dienstag 5 Uhr gesperrt. Die Umleitung führt ab Hamburg-Eidelstedt über die B4 bis Pinneberg Mitte oder weichen Sie großräumig über die A7 aus. A23 Richtung Heide. Die Einfahrten Halstenbek, Rellingen und Pinneberg Süd sind wegen Bauarbeiten bis Montag 20 Uhr gesperrt. A270 Blumenthal Richtung Ilpol. Die Ausfahrt Bremen-Fegesack Mitte ist wegen Bauarbeiten bis 29. Mai gesperrt.
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5: Mit Michael Reufsteck, hallo, mit den wichtigsten Infos, die ihr kurz vor dem langen Wochenende noch gebrauchen könntet. Gleich zum Beispiel, wo ist im besten Fall noch ein Parkplatz frei? Und jetzt mit Hertz und Purple Disco Machine und Wonderful Life.
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0: Désenchanté von Kate Ryan. Hier ist Pop, die Abendshow am Freitag und damit herzlich willkommen in unserer kleinen Selbsthilfegruppe der Problemlösungen. Elias Puss aus unserem Team braucht Rat aus der Gemeinschaft und wir wissen, dass ihr darin gut seid, denn du hast ein Problem mit einem Falschparker.
1: Ich habe ein Problem mit einem Schlechtparker, weil es ist eigentlich nicht verboten.
0: Das ist ja was anderes.
1: Was da passiert, ja genau. Also die Situation, in meiner Straße sind Parkplätze eingezeichnet auf der Seite. Einer davon ist so groß, dass da, wenn man ein bisschen sich zusammendrängt, zwei Autos draufgehen. Aber es ist nicht unterteilt in zwei.
0: Das kenne ich. Auf den Parkplätzen des Südwestrundfunks sind die Parkplätze auch so eingezeichnet, dass zwei Autos sich problemlos auf drei Parkplätze drängen können. Dann passt es einigermaßen und die Türen gehen noch auf. Aber das war's anders.
1: Ja. Also und normalerweise stehen auch sehr oft zwei Autos so, dass es dann geht, weil vorne und hinten kann man ja auch einfach rückwärts oder vorwärts rausfahren. Es gibt einen Menschen, den habe ich wirklich noch nie gesehen, aber dieser Person gehört auf jeden Fall ein sehr großes Auto und sie denkt sich, naja, warum jetzt irgendwie groß rumdrücken auf diesem kleinen Platz? Ich stelle mich einfach in die Mitte.
0: Ich halte fest, es ist nur ein Parkplatz, ein eingezeichneter Parkplatz.
1: Es ist ein eingezeichneter Parkplatz, wo theoretisch mehrere drauf passen könnten.
0: Wenn einer oder eine ganz am Rand parken würde.
1: Mhm. So, ich weiß es zumindest von meinen Nachbarn, dass das auch mal für Unmut sorgt, weil Parkplätze sind nun mal rar.
0: Ja.
1: Und ich glaube, irgendjemand aus der Nachbarschaft ist jetzt aktiv geworden und wollte dieser Person, die ich noch nie gesehen habe, mal zeigen, wie denn ihre Parkkünste so sind. Denn ich bin vorbeigelaufen an diesem Auto und an beiden Außenspiegeln, auf den wirklichen Spiegeln, klebten zwei große Sticker von, wie soll ich sagen, menschlichen Schließmuskeln.
0: Ich glaube, ich weiß, welches Wort du gerade versuchst im Radio zu vermeiden. Warte. Arschloch, Arschloch, Arschloch. Wörter, die wir im Radio nie sagen würden, die müssen gesungen werden.
1: Genau, also das und das relativ groß. Das heißt, man kann diese Rückspiegel nicht mehr nehmen, um damit Auto zu fahren. Ich glaube nicht, dass der Besitzer oder die Besitzerin das selber gemacht hat. Jetzt frage ich mich, ich reg mich ja auch auf über diese Parksituation. Was soll ich denn machen? Also ich weiß es nicht so richtig. Ich habe einmal versucht, einen alten Nachbar von mir auf was anzusprechen, so auf sowas Ähnliches. Da habe ich tatsächlich aus 2 Meter Entfernung einen Mittelfinger bekommen. Seitdem weiß ich nicht mehr so richtig, ob das mit dem einfach so mal ansprechen die richtige Lösung ist.
0: Die naheliegende Antwort, einfach mal miteinander reden, bei dir also keine guten Erinnerungen.
1: Scheidet irgendwie aus.
0: Mensch, das ist ja geradezu ein ungoogelbares Dilemma, das du da vorbringst. Wenn Reden nicht funktioniert, dann müssen wir die Person irgendwie anders erreichen. Erstmal müssten wir sie ausfindig machen, aber ich bin sicher, da habt ihr Ratschläge. Wie umgehen mit dieser Situation? Euren Rat bitte gerne jetzt per WhatsApp oder Signal an 07221 2011. Wir freuen uns insbesondere über Sprachnachrichten. 07221 2011. Was sollen wir bloß tun?

0: Wir hatten noch mal fest, der Parker ist im Recht und du bist im Unrecht, ja? Weil es geht um Parkplätze, hallo, falls ihr gerade dazu gekommen seid, es geht um Parkplätze, die man zu zweit nutzen könnte, weil er eigentlich groß genug eingezeichnet ist, um zwei Autos zu beherbergen. Aber da parkt bei Ilias Bus aus unserem Team in der Nähe immer jemand so, dass er nur alleine drauf passt.
1: Genau, also es ist nichts Verbotenes, es ist eher einfach so ein bisschen unkollegial oder egoistisch.
0: Mhm. Wir haben bereits etabliert, reden ist keine Option.
1: Nee.
0: Wie gehen wir also mit dem Problem um? Hallo, hat hier jemand eine Lösung?
2: Hallo, hier ist der Dirk. Ganz einfach, ihr nehmt zwei Motorräder, stellt ein und geht vorne hinten dran.
0: Wir wussten, auf dich ist Verlass.
1: Aber woher kriege ich die beiden Motorräder?
2: Ja, ihr kennt doch sicher genug Leute im SW, die Motorrad fahren.
1: Ich frag dann mal diese Leute mit den Lederjacken.
2: Mal zwei an.
0: Ist ein guter Ansatz. Gefällt mir gut. Danke dir.
2: Tschüss.
0: Und Frank hat eine WhatsApp geschrieben. Hallo, ich würde ja mit weißer Farbe aus dem einen Parkplatz 2 machen.
3: Problem ist Farbe.
0: Ist halt verboten. Deswegen nochmal der Hinweis, du wärst im Unrecht und er immer noch im Recht.

0: Hallo zusammen, hier ist Pop, die Abendshow. Und wir reden über die Parkplatzsituation. Jawohl. Wir sind zusammen in fast ganz Deutschland. Wir senden diese Sendung in NDR 2, MDR Jump, HR3, WDR 2, Bremen 4, SR 1 und SWR 3 und reden über den Parkplatz bei Ilias Bus vorm Haus.
1: Das ist wichtig.
0: Ja, das ist wichtig. Der ist halt groß. Mhm. Deswegen wäre es doch schön, wenn zwei Autos draufstehen würden und nicht nur der eine, der immer in der Mitte von diesen Parkplätzen parkt.
1: Ja.
0: Die Simon hat uns geschrieben. Oh, übrigens, ein anderer Frank hat sich noch gemeldet. In Neuss bei der Landesgartenschau sind noch Parkplätze frei.
1: Wie dumm von mir, dass ich dann immer bei mir parke zu Hause.
0: Das müsste dir helfen. D. Simon hat sich gemeldet. Wir sind uns einig, dass es das Beste wäre. Die Person würde jetzt zuhören, aber darauf können wir uns nicht verlassen. Der Vorschlag, solche Dinge als Audiodatei abzulegen, mit einem Link zu versehen, die Rückspiegel freizumachen von den gehässigen Aufklebern, die jemand anders ja. diesem Auto schon aufgeklebt hat, und stattdessen diesen QR-Code zu platzieren.
1: Ja, aber ich glaube, da bewege ich mich auch mit mindestens mal dem großen Zeh in irgendeinem Gefängnis, wenn ich irgendwo was aufbringe, oder?
0: Vielleicht. Ich weiß nicht. Ja, deswegen haben wir auch den Vorschlag von Frank verworfen, eben mit weißer Farbe einfach aus dem einen Parkplatz zwei zu machen. Könnte auch unter Umständen nicht ganz legal sein. Aber die Lösung hat Britta aus dem Westerwald. Weiße Farbe ist verboten. Aber Straßenmalkreide wirkt ganz fantastisch.
1: Ah, geil.
0: Ach, diese Kinder wieder. Ich habe diese Kinder wieder auf die Straße.
1: Da ist noch ein Parkplatz dazugekommen.
0: Huch, das ist ja ein Ding.

0: Charlotte Corday. The Way We Touch, aktueller Hit.
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2: Heute Nacht ist es in Deutschland sternenklar. Auch im Norden und Nordosten klart es verbreitet auf. Bevorzugt im Nordosten bildet sich örtlich Nebel. Die Tiefstwerte liegen zwischen 16 und 6 Grad. Morgen ist es verbreitet sonnig. Der Himmel zeigt sich wolkenlos oder nur leicht bewölkt. Im Norden und Nordwesten gibt es neben häufigem Sonnenschein auch Wolken. Sehr warm bis heiß mit bis zu 32 Grad am Oberrhein. Auf den Nordseeinseln am kühlsten mit 21 Grad.
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3: Vorsicht bitte auf der A1 Hamburg Richtung Bremen. Zwischen Bokel und Stuckenborstel brennt ein Fahrzeug. A2 Hannover Richtung Berlin. Zwischen Lehrte und Hämelerwald 5 Kilometer stockender Verkehr nach einem Unfall. Die A23 Hamburg Richtung Heide ist zwischen Eidelstedt und Pinneberg Süd wegen Bauarbeiten bis Dienstag 5 Uhr gesperrt. Die Umleitung führt ab Hamburg-Eidelstedt über die B4 bis Pinneberg Mitte oder weichen Sie großräumig über die A7 aus.
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0: Be the One von Dua Lipa in Pop der Abendshow. Jetzt mit Lisa Feller als Comedian sehr erfolgreich. Ihr Publikum wird immer größer und wenn sie selbst dafür sorgt. Zwei tolle Kinder hat sie, die sich schon irgendwie verändert haben.
1: Ich weiß noch beim ersten, ich dachte, ist egal, der Bauch, der wächst. Da mache ich nachher diese entspannte Blitzdiät. Da gehe ich in Kreißsaal, dann schnellt der zurück in die Ausgangsposition. Das denkt man. Und dann stehst du im Kreißsaal so, hä? Ist doch draußen. Am liebsten hätte ich den Arzt gefragt, können Sie mal gucken, ob da nicht doch noch eins drin ist? Ehrlich, so frisch nach Entbindung, du fühlst dich eher wie so eine gerade geöffnete Dose Knack und Back. Ne, so. Oder wie meine Freundin immer sagte, ehrlich, Lisa, ich stehe nackt vorm Spiegel und denke, ach, guck mal, so sieht Samson rasiert aus. So. Es geht ja wieder weg. Es geht ja wieder weg. Nur nicht genau dahin, wo es vorher war. Warum eigentlich nicht? Ja, aber ich glaube, man muss es einfach nur positiv sehen. Es kommt auf die Rahmung an. Ich weiß noch, ich war bei meinem Frauenarzt und irgendwie, irgendwie habe ich das Gefühl, alles hängt. Und er guckt mich total fröhlich an und sagt, ja, aber hängt doch schön. So.
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0: Show Me Love von Wiz the MC. Hier ist Pop, die Abendshow. Wenn morgen im Raum Frankfurt am Main alle schreien, dann sind ihre Ohren vermutlich noch von Metallica geschädigt. Andererseits schreien sie vielleicht nicht so leise, weil die Stimmbänder heiser sind. Eben ging das Metallica-Konzert in Frankfurt zu Ende. Das erste von zweien, denn das ist so eine Art Doppelfolge, was Metallica gerade spielt. Zwei besondere Konzerte unter dem Motto No Repeat. Konzerte. Komplett verschiedene Songs, also nichts von dem, was sie heute Abend gespielt haben, werden sie am Sonntag beim zweiten Teil spielen. Komplett andere Setlist, auch komplett verschiedene Vorbands. Das ist natürlich wahnsinnig schlau, denn so kriegt man Leute dazu, die schon ein Ticket gekauft haben, sich noch ein Ticket zu kaufen.
1: Ich war schon 8-mal bei Metallica, immer wieder geil. Ich komme am Sonntag auch wieder, wir haben 2-Tage-Tickets, alles geil.
2: Stimmung war natürlich bombastisch und die Show war auch ganz gut mit den Feuersäulen.
3: Es war auch mein erstes Konzert bis jetzt, also war sehr cool. Also die Band ist top, wie gesagt, und das Ambiente extrem krass.
4: Sensationell gut, einfach die Stimmung. Und über so viele Jahre hinweg Metallica zu begleiten oder in meinem Leben zu haben, hat mir gefallen.
5: Oh, mega geil, so Hammer, echt alles, die Show, die Songs, die Stimmung.
4: Die Band hat einen Platz in meinem Herzen.
0: Viel Begeisterung für Metallica in Frankfurt, Teil 1 von 2. Fortsetzung am Sonntag. Habt ihr Lust auf ein bisschen Metallica live? Natürlich. Enter Sandman.

0: Self-Aware von Temper City, die wir euch gestern Abend in dieser Show etwas ausführlicher vorgestellt haben, persönlich im Gespräch und den Hit als einen der kommenden Hits des Sommers vorhergesagt haben. Heute Abend ist dieser Song zum ersten Mal in die Top 10 der offiziellen deutschen Charts eingestiegen. Es ist der einzige Song, den es bisher von dieser Gruppe gibt. Und demnächst spielen sie Live-Konzerte. Wir haben sie gefragt, ob ihnen klar ist, dass sie dann einen zweiten Song brauchen.
1: We're doing 4 shows. We're playing Los Angeles, New York, London and Milan. We're opening for Luis Capaldi. So we're very excited about it. And we'll be playing all our new music. Because we only have one song out.
0: Yeah, you know you need a second song, right?
1: Oh, we have it. We have a second and a third and a fourth. We have a lot of songs ready to come out.
0: Ah, sie haben noch ein paar geheime Songs. Dann ist hier alles gut.

0: Pussycat Dolls und Don't Cha. Das war Pop, die Abendshow mit Michael Rolfstück. Danke fürs Zuhören. Gleich die Pop-Nacht mit Sabrina Droste. Und leider gab es auch heute Abend wieder ein paar Themen, zu denen wir nicht mehr gekommen sind. Nachdem sich Manuel Neuer nach der Nominierung für den WM-Kader reflexartig verletzt hat und erstmal ausfällt, die Frage an Bundestrainer Julian Nagelsmann, ob nicht auch Marc-André Ter Stegen nominiert werden müsste, um sicher die verletztesten Torhüter der Welt aufbieten zu können. Das hatten wir eigentlich noch vor. Dann eine Verlesung der Bedienungsanleitung der aufblasbaren Luftpumpe Pömpenklönken. Und wir wollten Lukas Podolski fragen, worauf er sich bei der Filmvorstellung am meisten freut.
1: Auf was freuen Sie sich am meisten heute bei dieser Filmvorstellung?
2: Auf den Film.
0: Vielleicht beim nächsten Mal. Gute Nacht.

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1: Um 0 Uhr mit Gabriela Kühne. Bundesaußenminister Wadefohl hält die NATO trotz Meinungsverschiedenheiten mit den USA nicht für geschwächt. Die Vereinigten Staaten seien nach wie vor ein verlässlicher Partner, sagte Wadefohl in den ARD-Tagesthemen. Aus der NDR-Nachrichtenredaktion Ulf Hilbert.
2: Der Außenminister betonte, das Treffen mit seinen NATO-Kollegen im schwedischen Helsingborg habe gezeigt, dass das Verteidigungsbündnis größer und stärker sei als je zuvor. Es sei eine gute Nachricht, wenn die USA zusätzliche 5000 Soldaten in Polen stationieren wollen. Die Gefahr für Europa gehe von Russland aus, so Wadefohl. Deswegen müsse die NATO vor allem im Osten Präsenz zeigen. Das sei auch gut für Deutschland. Auf dem Außenministertreffen der NATO sind sich die Teilnehmer einig gewesen, dass die Europäer künftig mehr Verantwortung im Verteidigungsbündnis übernehmen müssen.
1: Die Koordinatorin der US-Geheimdienste Gabbard hat ihren Rücktritt angekündigt. Sie habe US-Präsident Trump mitgeteilt, dass sie in nächster Zeit ihren krebskranken Ehemann unterstützen wolle, schrieb Gabbard in sozialen Medien. Aus Washington Samuel Jakisch.
3: Als koordinierende Direktorin der US-Nachrichtendienste legte Tulsi Gabbard eine hohe Priorität auf innenpolitische Themen. Sie setzte Ressourcen der Geheimdienste im Kampf gegen illegale Grenzübertritte und Einwanderung ein. Außerdem ließ sie mehrere Berichte über die Arbeit der früheren US-Regierungen unter Joe Biden und Barack Obama anfertigen und veröffentlichen. Der Director of National Intelligence ist der ranghöchste Berater des US-Präsidenten und des Nationalen Sicherheitsrates in allen Fragen der Geheimdienste und der nationalen Sicherheit. Ein Nachfolger für den nun vakanten Posten ist noch nicht bekannt.
1: Apotheken dürfen in Deutschland künftig mehr Leistungen anbieten. Der Bundestag verabschiedete ein entsprechendes Gesetz aus dem Haus von Gesundheitsministerin Wagen. Apotheken können verschreibungspflichtige Medikamente künftig in bestimmten Fällen auch ohne ärztliches Rezept abgeben. Patienten müssen sie dann selbst bezahlen. Auch Impfungen gegen Tetanus oder Virusinfektionen, die Zecken übertragen, sind in Apotheken künftig möglich. Erlaubt werden ferner Leistungen zur Früherkennung von Diabetes oder Herz-Kreislauf-Erkrankungen. In der Relegation zur zweiten Fußball-Bundesliga hat Rot-Weiß Essen das Hinspiel für sich entschieden. Der Drittligist setzte sich vor eigenem Publikum mit 1:0 gegen Greuther Fürth durch. Der Zweitligist hat dann Heimrecht im Rückspiel. Das findet am kommenden Dienstag statt. Das waren die Nachrichten. Das Wetter in Deutschland. Oft sternklar, etwas Nebel, Tiefstwerte 15 bis 7 Grad. Tagsüber heiter, später zur Nordsee mehr Wolken und einzelne Schauer oder Gewitter. Höchstwerte 25 bis 33 Grad, an den Küsten kühler. Am Pfingstsonntag viel Sonne. Die Zeit, es ist 0:03 Uhr.
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4: Vorsicht bitte in beiden Richtungen auf der A25 Geesthacht-Hamburg. Zwischen Geesthacht und Bergedorf sind Personen auf der Fahrbahn. Die A23 Hamburg Richtung Heide ist zwischen Eidelstedt und Pinneberg Süd wegen Bauarbeiten bis Dienstag 5 Uhr gesperrt. Die Umleitung führt ab Hamburg-Eidelstedt über die B4 bis Pinneberg Mitte oder weichen Sie großräumig über die A7 aus. A270 Blumenthal Richtung Ilpol. Die Ausfahrt Bremen-Fegesack Mitte ist wegen Bauarbeiten bis 29. Mai gesperrt.
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5: Mit Sabrina Droste. Guten Tag, guten Tag. Ja, ist denn heute schon Freitag?
6: Ja, seit 4 Minuten.
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5: Es ist Samstag, seit 4 Minuten. Meine

The Boy Is Mine. Ein Song, bei dem die Augenbrauen nach dem ersten Takt direkt nur noch 3 Millimeter dünn waren. Keine Sorge, die erholen sich wieder. Also bei den meisten. Flugmodus jetzt in der Popnacht von

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2: 12:30 ist es. Guten Tag.
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3: Heute ist es in Deutschland sonnig. Im Norden und Nordwesten gibt es neben häufigem Sonnenschein auch Wolken. Am Nachmittag sind im nördlichen Schleswig-Holstein einzelne Schauer möglich. Sehr warm bis heiß mit bis zu 32 Grad am Oberhain. Auf den Nordseeinseln am kühlsten mit 21 Grad. Morgen viel Sonnenschein und ein paar Wolken, meist trocken. Am Montag sonniges und trockenes Frühsommerwetter mit nur wenigen Wolken.
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4: Vorsicht bitte auf der A1 Bremen Richtung Hamburg. Zwischen Sittensen und Heidenau steht ein defektes Fahrzeug. Vorsicht bitte auf der A2 Hannover Richtung Berlin. Zwischen Allerингersleben und Alsleben befindet sich eine ungesicherte Unfallstelle. Die A23 Hamburg Richtung Heide ist zwischen Eidelstedt und Pinneberg Süd wegen Bauarbeiten bis Dienstag 5 Uhr gesperrt. Die Umleitung führt ab Hamburg-Eidelstedt über die B4 bis Pinneberg Mitte oder weichen Sie großräumig über die A7 aus.
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2: Ihr hört die Popnacht mit Sabrina Droste, hi, mit One Republic.
5: Und er scheint die Nase zu tun. One Republic mit Allergie.

Vorsicht bitte, auf der A3 Würzburg Richtung Nürnberg zwischen Höchstadt Ost und Erlangen-West, da steht ein defekter LKW, da bitte besonders vorsichtig fahren. Wir sagen, ach du liebes Lieschen, und meinen, halt dein Maul. Sabrina Droste hier, hi. Aus der Kategorie niedlich fluchen, ach du liebes Lieschen, oder auch holy guacamole. Neulich gehört, als sich jemand wirklich heftig das Knie gestoßen hat, aber er war mit 5 anderen im Raum und wollte irgendwie ja ganz gesellschaftskonform seinen Frust rauslassen. Und ich möchte uns alle jetzt für solche Fälle wappnen. Und wir wissen ja, wir in der Popnacht, wir lernen am besten spielerisch. Also spielen wir gleich ein Spielchen hier. Das niedliche Flüche-Spiel. Ich gebe euch eine halbe Beleidigung oder eine halbe Fluchigkeit. Ja, das ist ein Wort. Und ihr beendet dann aber in niedlich. In harmlos. 07221 2011. Je harmloser, desto besser. Wir beleidigen hier jetzt mal kindgerecht durch. 07221 2011.

0: 10 vor 1. Wie FSK 0 kann Deutschland fluchen und oder beleidigen? Das schauen wir jetzt mal mit Marc aus Werl. Marc, bist du da?
1: Guten Morgen.
0: Ja, hallo, guten Tag.
1: Hallöchen.
0: Pass auf, wir machen das so, ich nenne dir jetzt gleich den ersten Teil einer Flucherei oder einer Beleidigung. Und du beendest, aber, wichtig, das muss komplett niedlich sein. Ja, es darf überhaupt gar nicht justiziabel sein, sag ich jetzt mal. In Ordnung?
1: Okay, ich gebe mir Mühe.
0: Okay, pass auf, ich muss mal hier nochmal ein bisschen austarieren, ob man uns richtig hört. So, okay. Also, Fluch, Beleidigung Nummer 1. Ach du...
1: Grüne Neune.
0: So, sehr gut. Marc, ich hau dir gleich aufs...
1: Den Popo.
0: Auf den Popo? Das kriegen wir noch niedlicher hin. Komm, ich hau dir gleich aufs...
1: Dein Gänseblümchen.
0: Ja, das ist doch niedlich. Gänseblümchen. Hervorragend. Und jetzt, Marc, du kleines...
1: Schnüsselhäschen.
0: Oh, da bist du aber richtig wütend, ne? Wenn so weit
1: ja,
0: geht.
1: Aber... Halb böse.
0: Okay, noch einen letzten. Du hast jetzt schon ordentlich durchgezogen, aber einen hätte ich noch gerne. You son of a...
1: Sunflower.
0: Okay, wir bleiben hier im pluralen Sektor, sehr gut. Mein Favorite ist nämlich You son of a biscuit. Das habe ich neulich von einem Fünfjährigen gehört und habe gedacht, okay, das ist ja fantastisch.
1: Das ist gut, okay, ja. Das muss ich mir mal merken.
0: Oder? Ich finde den auch, der kommt auf die Liste. Hast du denn noch eine andere niedliche Fluchigkeit?
1: Heiligsblechle.
0: Heiligsblechle.
1: Ich sage.
0: Ja, und das sagst du in welcher Situation? Was würdest du?
1: Wenn mir jetzt gerade mein neuer Popnachtbecher runtergefallen ist. Mit Kaffee drin.
0: Also Entschuldigung, dann ist aber auch mal. Dann ist aber auch, ich hau dir gleich aufs Gänseblümchenzeit.
1: Dann ist auch Achterbahn, gell?
0: So. Marc, ich danke dir. Du hast ganz wunderbar niedlich geflucht.

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1: Um 1 Uhr mit Gabriela Kühne. Außenminister Wadephul sieht in den USA weiterhin einen verlässlichen NATO-Partner. Dass die USA zusätzliche 5000 Soldaten in Polen stationieren wollen, sei eine gute Nachricht, sagte Wadephul in den ARD-Tagesthemen.
2: Als deutscher Außenminister begrüße ich jeden NATO-Soldaten, der in Polen stationiert ist, der östlich von uns stationiert ist. Die Gefahr für Europa ist bedauerlicherweise Russland. Wir sehen das in dem Aggressionskrieg gegen die Ukraine. Wir sehen das in vielen Maßnahmen gerade der letzten Tage, die offensichtlich auch auf Russland zurückzuführen sind, die das Baltikum betreffen. Und deswegen brauchen wir NATO-Präsenz. Und deswegen, wenn es so eine Aussage gibt, dann ist das eine gute Aussage. Sie stärkt Polen, sie stärkt die Allianz, sie stärkt die NATO und ist auch gut für Deutschland.
1: In der türkischen Hauptstadt Ankara haben hunderte Menschen gegen die Absetzung der Führungsspitze der Oppositionspartei CHP protestiert. Die Demonstranten riefen Parolen gegen die Regierung und schwenkten türkische Fahnen und CHP-Banner. Der abgesetzte Vorsitzende Özel sagte, es gehe nicht um die Partei, sondern darum, die Demokratie zu verteidigen und das Recht des Volkes selbst zu entscheiden. Aktivisten einer Hilfsflotte für den Gazastreifen haben Israel Misshandlungen und sexualisierte Gewalt vorgeworfen. Unter den Verletzten sind nach Angaben des Auswärtigen Amtes auch Deutsche. Das Ministerium forderte Aufklärung. Die israelische Gefängnisbehörde wies die Anschuldigungen der Aktivisten zurück. Am Dienstag hatte die israelische Armee Schiffe einer internationalen Hilfsflotte für Gaza gestoppt. Mehr als 400 Menschen wurden festgenommen und später abgeschoben. In der Relegation zur zweiten Fußball-Bundesliga hat Rot-Weiß Essen das Hinspiel für sich entschieden. Der Drittligist setzte sich vor eigenem Publikum mit 1:0 gegen den Zweitligisten Greuther Fürth durch. Aus der Sportredaktion Jan Wochner.
3: Eine Stunde lang waren allerdings die Gäste aus Fürth der Führung deutlich näher, trafen unter anderem die Querlatte und hatten weitere gute Tormöglichkeiten. Den Treffer des Abends aber erzielten die Gastgeber. Einen Freistoß aus rund 19 Metern hämmerte Torben Müsel für RWE in der 62. Minute in den rechten Torwinkel. Danach drängten die Essener auf ein weiteres Tor, hatten ihrerseits sehr gute Möglichkeiten. Es blieb am Ende aber beim 1:0 und großem Jubel der restlos begeisterten Essener Fans. Dienstag steigt das Rückspiel in Fürth.
1: Das waren die Nachrichten. Das Wetter in Deutschland. Oft sternklar, etwas Nebel, Tiefstwerte 15 bis 7 Grad. Tagsüber heiter, später zur Nordsee mehr Wolken und einzelne Schauer oder Gewitter. Höchstwerte 25 bis 33 Grad, an den Küsten kühler. Am Pfingstsonntag viel Sonne, in der Mitte und im Osten einzelne Schauer und Gewitter. Es ist 1:03 Uhr.
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4: A20 Lübeck Richtung Rostock. Die Anschlussstelle Neukloster ist wegen Bauarbeiten bis zum 31. Mai gesperrt. Die A23 Hamburg Richtung Heide ist zwischen Eidelstedt und Pinneberg Süd wegen Bauarbeiten bis Dienstag 5 Uhr gesperrt. Die Umleitung führt ab Hamburg-Eidelstedt über die B4 bis Pinneberg Mitte oder weichen Sie großräumig über die A7 aus. A23 Richtung Heide. Die Einfahrten Halstenweg, Rellingen und Pinneberg Süd sind wegen Bauarbeiten bis Montag 20 Uhr gesperrt.
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5: Mit Sabrina Drostel. Guten Tag, guten Tag. Ja, leck mich doch am Zuckerli, you son of a biscuit. Die Popnacht-Hörerschaft kann ja ganz niedlich fluchen. Das machen wir gleich nochmal kurz.
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und 11 Sekunden. Das ist jetzt hier mal kurz Gruppenarbeit. Jeder darf seinen Beitrag leisten zur Popnacht Niedlichkeitsfluchliste. Was sind eure Lieblingsflüche, mit denen wir niedlich und nicht justiziabel fluchen und beschimpfen können? Neben Son of a Biscuit steht auf der Liste schon Holy Guacamole. Wir schreiben den Vorschlag von Thomas dazu. Bei uns heißt WTF What the Fish. Simon will aus dem Englischen etwas übertragen. Er schreibt an die 0722-1211, dass er das niedliche What the Helly übernehmen will, aber eben auf Deutsch. Was zum Höllchen? Simon, das ist der Spirit, den wir hier haben wollen. Sehr gut. Wenn meine Frau richtig wütend ist und eigentlich Matthias am letzten ist, dann stampft sie auf und schreit, flüstert immer, Sapperlot. Habe ich das richtig gemacht? Sie ist Lehrerin und das ist Endstufe Abfuck bei ihr. Ist halt leider immer heftig niedlich, schreibt Henry hier ins Studio. Und Henry, dass du das hier schreiben kannst, das zeigt auf jeden Fall, dass du das Sapperlot deiner Frau ernst nimmst. Wenn ich bei Endstufe Abfuck gesagt bekommen würde, ich sei niedlich, ja, holy guacamole, dann gäbe es aber was aufs Gänseblümchen, wie Popnachthörer Marc eben so schön formuliert hat.

Wir wollen niedlich fluchen hier in der Popnacht. Hörer Matthias schreibt an den 07221, don't say shit, say sugar. Also, oh, sugar. Ja, klappt.

besten Song hier in der Popnacht, auf den sich ja wohl weltweit alle einigen können. Grüße unter anderem an Busfahrer Michael aus Hamm im Schienenersatzverkehr. Das ist doch auf jeden Fall ein wunderbares Lied für jetzt in deinem Job und auch in jedem anderen.

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1: Da machen wir nichts mit verkehrt. Ne? Wir erraten jetzt hier in der Popnacht das Alter von Singer-Songwriter Connor Skinner. Den stellt uns jetzt Kirsten Hauser aus der Musikredaktion vor. Hört mal genau hin. So gut kann er live singen und wir überlegen mal dabei, wie alt er wohl sein könnte. Bei dieser kraftvollen und rauen Stimme von Connor Skinner würde man das Geburtsjahr aus seinem Ausweis eher nicht erwarten, denn er ist Jahrgang 2004 und ist Anfang Mai 22 Jahre alt geworden. Was aber weniger überraschend ist, dass er mit dieser Powerstimme auf Social Media viral gegangen ist, wie zum Beispiel mit seinem Adele-Cover zu Set Fire to the Rain.

Zählt man alle Likes von seinen Videos auf TikTok zusammen, kommt man auf stolze 1,1 Millionen. Ein großer Meilenstein für Conor Skinner, der aus einem kleinen Dorf in Nordengland kommt. Dort gab es für ihn nicht viel zu erleben. Er hat sich deswegen komplett auf die Musik fokussiert und hat Klavier, Schlagzeug und Gitarre gelernt. Er spielt dabei so heftig auf seiner E-Gitarre, dass nach einer Session der Lack abblättert. Und auch beim Songwriting gibt Conor Skinner 100% und singt mit ganz viel Gefühl über das Vermissen einer Person in seiner Debütsingle Thinking About You.

0: Anfang des Jahres ist diese Ballade mit Klavierbegleitung veröffentlicht worden. Und kurz danach folgte auch schon sein zweiter Song Find You. Der klingt im Gegensatz rockiger und energiegeladener. Denn Conor Skinner blickt optimistisch in die Zukunft und dort wartet eine vielversprechende Musikkarriere auf ihn.
1: Und diesen positiven Song vom positiven Newcomer Conor Skinner, den gibt's jetzt hier in der Popnacht. Find You.

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2: Heute ist es in Deutschland sonnig. Im Norden und Nordwesten gibt es neben häufigem Sonnenschein auch Wolken. Sehr warm bis heiß mit bis zu 32 Grad am Oberrhein. Auf den Nordseeinseln am kühlsten mit 21 Grad. Morgen viel Sonnenschein und ein paar Wolken, meist trocken. Am Montag sonniges und trockenes Frühsommerwetter mit nur wenigen Wolken. Auch am Dienstag sonnig und trocken. Im Norden ein paar Wolken.
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3: Die A23 Hamburg Richtung Heide ist zwischen Eidelstedt und Pinneberg Süd wegen Bauarbeiten bis Dienstag 5 Uhr gesperrt. Die Umleitung führt ab Hamburg-Eidelstedt über die B4 bis Pinneberg Mitte oder weichen Sie großräumig über die A7 aus. A23 Richtung Heide. Die Einfahrten Halstenweg, Rellingen und Pinneberg Süd sind wegen Bauarbeiten bis Montag 20 Uhr gesperrt. A270 Blumenthal Richtung Ilpol. Die Ausfahrt Bremen-Fegesack-Mitte ist wegen Bauarbeiten bis 29. Mai gesperrt.
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0: Ihr hört die gemeinsame Popnacht von HR3, MDR Jump, NDR2. RBB 888, Bremen 4, SR1 und WDR 2. Liebevoll produziert von SWR 3. Ich bin Sabrina Droste. Hi!

0: 20:02 ist es und wir könnten jetzt über das anstehende DFB-Pokalfinale in Berlin heute Abend reden. Oder ob der VfB Stuttgart grundsätzlich seinen Titel wohl verteidigt. Oder ob sich der FC Bayern das Double sichert. Wir könnten nochmal aufdröseln, dass Manuel Neuer sich schön vor der WM schon verletzt hat. Da muss er das während der WM nicht mehr machen. Ne? Aber nein, wir entscheiden uns hier in der Popnacht für die wirklich wichtigen Fragen. Fragen, wie sie Charlie gestern auf der Pressekonferenz an Bayern-Trainer Vincent Kompany gestellt hat.
1: Ich bin Charlie und ich bin der Kicker-Kinderkommentator morgen und bin schon aufgeregt und ich hoffe, ich kann gut schlafen. Und wie ist das bei Ihnen so?
0: Ja, warum lachen die denn da jetzt? Das ist ja wohl eine völlig angebrachte Frage. Also Herr Kompany, bitte mal antworten.
2: Meine beste Nacht schlafen ist immer vor dem Spiel. Ich habe das aus meiner Routine als Spieler zum Glück behalten können als Trainer. Also ich freue mich auf heute Nacht. Kann ich einmal gut schlafen diese Woche.
0: In diesem Sinne Grüße an den selig schlummernden Vincent Kompany und den bestimmt genauso gut schlafenden VfB-Trainer Sebastian Hoeneß. Damit ist dann wohl alles angerichtet fürs DFB-Pokalfinale heute Abend. Anpfiff ist um 20 Uhr live in der ARD.

Ja, es ist mitten in der Nacht, aber das hält uns ja nicht davon ab, die wichtigen Dinge durchzugeben, die so auf der Welt passieren. Ganz im Gegenteil. Also, bei der Chelsea Flower Show in London, die am Wochenende zu Ende geht, gab es dieses Jahr kein Gartenzwergverbot mehr. 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
1: Um 2 Uhr mit Gabriela Kühne. Außenminister Wadephul hält die NATO trotz Meinungsverschiedenheiten mit den USA nicht für geschwächt. Die Vereinigten Staaten seien nach wie vor ein verlässlicher Partner, sagte der CDU-Politiker in den ARD-Tagesthemen. Es sei eine gute Nachricht, wenn die USA zusätzliche 5000 Soldaten in Polen stationieren wollen. Die Gefahr für Europa gehe von Russland aus, so Wadephul. Deswegen müsse die NATO vor allem im Osten Präsenz zeigen. Auf dem Außenministertreffen der NATO im schwedischen Helsingborg waren die Teilnehmer sich einig, dass die Europäer künftig mehr Verantwortung im Verteidigungsbündnis übernehmen müssen. Unionsfraktionschef Spahn hat sich gegen weitere Erhöhungen bei BAföG, Wohngeld, Bürgergeld und Elterngeld ausgesprochen. Ohne Wirtschaftswachstum müsse man schauen, wo gespart werden kann, sagte er dem Münchner Merkur. Aus der Nachrichtenredaktion Inken Henkel.
2: Die schlechte wirtschaftliche Lage schlage sich nun auch in den Sozialsystemen und im Bundeshaushalt nieder. Man könne nur so viel Geld ausgeben, wie man auch einnehme, meint Spahn. Im Koalitionsvertrag hatten sich Union und SPD unter anderem auf eine große Novelle des BAföGs geeinigt. Die Wohnkostenpauschale beispielsweise sollte auf 440 Euro pro Monat erhöht werden. Noch Ende April hatte das Bundesforschungsministerium mitgeteilt, dass man sich bei der Finanzierung der Erhöhung einig sei.
1: Die Koordinatorin der US-Geheimdienste Gabbard hat ihren Rücktritt angekündigt. Sie habe US-Präsident Trump mitgeteilt, dass sie in nächster Zeit ihren krebskranken Ehemann unterstützen wolle, schrieb Gabbard in sozialen Medien. Aus Washington Samuel Jakisch.
3: Als koordinierende Direktorin der US-Nachrichtendienste legte Tulsi Gabbard eine hohe Priorität auf innenpolitische Themen. Sie setzte Ressourcen der Geheimdienste im Kampf gegen illegale Grenzübertritte und Einwanderung ein. Außerdem ließ sie mehrere Berichte über die Arbeit der früheren US-Regierungen unter Joe Biden und Barack Obama anfertigen und veröffentlichen. Der Director of National Intelligence ist der ranghöchste Berater des US-Präsidenten und des Nationalen Sicherheitsrates in allen Fragen der Geheimdienste und der nationalen